0: unentschieden. Zuvor gewann Portugal gegen Usbekistan mit 5:0. Zwei Tore hatte Cristiano Ronaldo erzielt für Portugal. Er ist damit der erste Spieler, der an 6 Weltmeisterschaften Tore geschossen hat. Und noch eine Meldung von der WM, Fußball-WM. Die US-Regierung lockert die Reisebeschränkungen für die iranische Nationalmannschaft. Sie teilt mit, für das letzte Gruppenspiel gegen Ägypten am Samstagmorgen Schweizer Zeit in Seattle dürfe das Team bereits 2 Tage vorher in die USA einreisen. Die iranische Mannschaft hat ihr Basislager im mexikanischen Tijuana. Bei den ersten beiden WM-Partien in Los Angeles durften die Iraner erst innerhalb von 24 Stunden vor dem Anpfiff in die USA einreisen. Die Auflagen waren vor dem Hintergrund des Iran-Kriegs eingeführt worden. Die Wetteraussichten: Es ist heute meist sonnig bei 33 bis 36 Grad. In den Alpen und im Süden gibt es am Nachmittag und am Abend dann lokale Schauer. Das waren Nachrichten von Radio SRF, verantwortlich Juliette Schild.
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Sie hörten Scherzo aus der Sinfonie in C-Dur Opus 81 von Ignaz Moscheles. Das Staatsorchester Frankfurt an der Oder spielte. Dirigent Nikos Athinaios.

0: Sie hörten Thema aus Schindlers List von John Williams. Das Orchestre Symphonique de Bienne stand unter der Leitung von Thomas Rösner.
1: Es folgt nun das Klavierkonzert in S-Dur, Opus 25 von Franz Xaver Mozart. Es spielen der Solist Andriy Dragan und das Musikkollegium Winterthur unter der Leitung von Bogdan Bozovic.

0: Wir hörten Andriy Dragan als Solisten im Klavierkonzert in S-Dur Opus 25 von Franz Xaver Mozart. Er wurde begleitet vom Musikkollegium Winterthur unter der Leitung seines Konzertmeisters Bogdan Bosovic.
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Sie hörten die Suite für drei Violinen und Basso Continuo Nummer 6 von Johann Ernst Rieck. Daniel Guyet dirigierte das Stradivaria Ensemble Baroque de Nantes.

Die Serenade aus dem Ballett Les Millions d'Arlequins von Ricardo Drigo. Sie hörten eine Aufnahme mit James Galway Flöte und dem National Philharmonic Orchestra. Dirigent war Charles Gerhardt.

0: Sie hörten von Wolfgang Amadeus Mozart Andante aus der Sonate in D-Dur für zwei Klaviere, Köchelverzeichnis 448. Güher und Süher Pekinel spielten.
1: Es folgt Musik von Richard Strauss. Hören Sie die Sinfonie in F-Moll Opus 12, gespielt von der Deutschen Radiophilharmonie Saarbrücken-Kaiserslautern. Dirigent ist Hermann Bäumer.

Das war von Richard Strauss die Sinfonie in F-Moll, Opus 12. Es spielte die Deutsche Radiophilharmonie Saarbrücken-Kaiserslautern unter der Leitung von Hermann Bäumer.

Sie hörten den Tanz der Zuckerfee aus dem Ballett der Nussknacker von Piotr Iljitsch Tschaikowski. Charles Dutoit leitete das Orchestre Symphonique de Montréal.

Das Ensemble Les Vents Français spielte aus dem Quintett in Es-Dur, Opus 16 von Ludwig van Beethoven, das Rondo.

Die Grand'Ouvertura Obligata Contrabasso von Gioachino Rossini wurde gespielt vom Orchestra della Svizzera Italiana unter der Leitung von Markus Poschner.

Unter der Leitung von Giulia Giannini spielte das Ensemble Concerto Scirocco die Sonata Quinta a Tre von Marco Antonio Ferro.

die Nachrichten von SRF um 4 mit Juliette Schild. Der US-Senat hat erstmals einer Resolution zugestimmt, die den Abzug der US-Streitkräfte aus dem Konflikt mit dem Iran fordert, mit 50 zu 48 Stimmen. Und dies, obwohl die Republikaner von US-Präsident Donald Trump im Senat die Mehrheit haben. Da im Moment über ein Ende des Kriegs verhandelt wird, ist unklar, welche Wirkung die Resolution noch hat. Die Demokratinnen und Demokraten hatten seit dem Beginn des US-Angriffs auf den Iran wiederholt Abstimmungen erzwungen, um die Kriegsbefugnisse des Präsidenten einzuschränken. Dabei hatten immer häufiger auch Republikanerinnen und Republikaner zugestimmt. Die Deutsche Bahn musste ihren Betrieb am späten Abend für rund 2,5 Stunden einstellen, und zwar landesweit. Grund dafür war eine Funkstörung. Kurz vor 1 Uhr kam dann die Entwarnung, die Techniker hätten die Störung beheben können und der Betrieb laufe Schritt für Schritt wieder an, schrieb die Bahn auf ihrer Website. Genauere Informationen zur Ursache gab es zunächst nicht. Betroffen waren in einigen Städten auch S-Bahnen, die von der Deutschen Bahn betrieben werden, ebenso Privatbahnen und auch der Güterverkehr, der vor allem abends und nachts unterwegs ist. Vor knapp 5 Jahren haben die Taliban in Afghanistan die Macht übernommen. Nun sind erstmals Vertreter der islamistischen Taliban in Brüssel von der EU-Kommission empfangen worden. Bei den Gesprächen ging es um die Abschiebung von Afghanen, die kein Aufenthaltsrecht in der EU haben, wie die EU-Kommission sagte. Menschenrechtsgruppen und verschiedene Politikerinnen und Politiker kritisieren das Treffen. Details zu den Gesprächen wurden nach dem Treffen nicht bekannt. Laut einem Sprecher der EU-Kommission haben sich 15 EU-Staaten an den Gesprächen mit den Taliban beteiligt. Die Schweizer Armee und die französischen Streitkräfte arbeiten künftig im Bereich der Ausbildung näher zusammen. Dafür haben die beiden Länder ein Programm für mehrere Jahre unterzeichnet. Das teilt das Verteidigungsdepartement, das VBS, mit. Die Unterzeichnung sei mit der Neutralität der Schweiz vereinbar. Geplant

0: Er ist damit der erste Spieler, der an 6 Weltmeisterschaften Tore erzielt hat. Das Wetter, es ist heute meist sonnig bei 33 bis 36 Grad in den Alpen und im Süden gibt es am Nachmittag und am Abend lokale Schauer. Das waren Nachrichten von Radio SRF. Verantwortlich Juliette Schild.
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0: Aus Karl Maria von Webers Oper Preciosa erklang die Ouvertüre. Sie hörten eine Einspielung mit dem WDR-Sinfonieorchester Köln unter der Leitung von Howard Griffiths.
1: Joseph Haydns Sinfonie Nummer 92 in G-Dur heißt auch Oxford-Sinfonie. Gespielt wird sie von den Berliner Philharmonikern unter der Leitung von Sir Simon Rattle.

Die Berliner Philharmoniker unter der Leitung von Sir Simon Rattle spielten die Sinfonie Nummer 92 in G-Dur von Joseph Haydn.

0: Von Camille Saint-Saëns erklang Andantino quasi Allegretto aus dem Violinkonzert Nummer 3 in H-Moll Opus 61. Es musizierten Rachel Golidalba, Violine, und das Orchestre Symphonique de Bienne. Dirigent war Jean-Jacques Cantoroff.
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Sie hörten eine Aufnahme mit dem Deutschen Symphonieorchester Berlin unter der Leitung von Howard Griffiths. Sie spielten von Jacques Offenbach Vals aus Le Royaume de Neptune.

Von Georg Friedrich Händel erklang Suite für Trompete und Orchester in D-Dur. Sie hatten eine Aufnahme mit Gábor Boldocki, Trompete, und dem Ensemble Sinfonia Varsovia.

Aus sechs Klavierstücke Opus 20 von Volkmar Andrae hörten Sie Katalonisches Ständchen. Es spielte Fali Bavri.

0: Aus dem Konzert für Flöte, Harfe und Orchester in C-Dur von Wolfgang Amadeus Mozart erklang der dritte Satz, das Rondo Allegro. Sie hörten eine Einspielung mit dem Kammerorchester Basel, der Flötistin Maria Cecilia Munoz und der Harfenistin Sarah O'Brien. Die Leitung hatte Yuki Kasai.
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Der Tenor Deon van der Walt sang »Auf Flügeln des Gesanges« von Felix Mendelssohn Bartholdy. Er wurde begleitet von den Bamberger Symphonikern. Am Dirigentenpult Klaus-Peter Flohr.

Aus dem Album Pour mes petits amis von Gabriel Pierné erklang das Chanson d'autrefois. Sie hörten eine Aufnahme mit dem Ensemble Le Concert de la Loge unter der Leitung von Julien Chauvin.

Von Paul Juon erklang der vierte Satz, Kaukasisches Ständchen, aus der Suite in fünf Sätzen für Orchester, Opus 93. Sie hörten eine Aufnahme mit dem Orchestra della Svizzera Italiana unter der Leitung von Christoph Escher.

Das war die Komposition mit dem Titel Della Traditora von Marco dall'Aquila, gespielt von Christoph Greuter auf der Laute.

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1: Die Nachrichten von SRF um 6 mit Patrick Walter. Guten Morgen. Elternteile in der Schweiz haben zunehmend Angst. Angst davor, dass die Mutter oder der Vater das eigene Kind entführt. In ganz Deutschland standen am späten Abend die Züge still wegen einer technischen Störung beim Funk. Und im US-Senat stellen sich einige Republikanerinnen und Republikaner beim Iran-Krieg gegen Präsident Trump. Sie senden damit ein deutliches politisches Signal, sagt unsere Korrespondentin. Das Wetter, auch heute gibt es 32 bis 36 Grad und es ist meist sonnig. Öfter als früher hat eine Mutter oder ein Vater in der Schweiz Angst, dass der andere Elternteil das eigene Kind ins Ausland entführt. Das zeigen neue Zahlen der Bundespolizei. Und es gibt auch tatsächlich mehr Fälle von Kindsentführungen. Warum ist das so? Es berichten Sonja Müllermann und Maybrit Horlacher von SRF Investigativ.
2: Ein Vater bringt seine Kinder wie gewohnt zur Mutter für die vereinbarten Betreuungstage. Doch was, wenn die Mutter die Kinder danach nicht zurückbringt, sondern mit ihnen ins Heimatland reist, vielleicht für Jahre dort bleibt? Die Angst vor solchen Szenarien beschäftigt immer mehr Eltern in der Schweiz. Letztes Jahr wurden über 730 Kinder vorsorglich im Polizeisystem RIPOL ausgeschrieben. Das sind fast dreimal so viele wie noch 2019. Ist ein Kind dort vermerkt, wird es zum Beispiel bei einer Ausreise am Flughafen abgefangen. Patrick Fassbind ist Präsident der Kindes- und Erwachsenenschutzbehörde KESB in Basel. Der starke Anstieg habe mehrere Gründe, sagt Fassbind.
3: Einerseits ist natürlich die Sensibilisierung der Gesellschaft in Bezug auf diese Themen groß. Das heißt, man hat in den letzten Jahren sehr viel auch darüber aufgeklärt, informiert, dass es diese Situationen gibt.
2: Andererseits gäbe es heute auch mehr binationale Beziehungen, so Fassbind, und damit öfter ein Risiko, dass ein Streit um Sorgerecht über Grenzen hinweg ausgetragen wird. Klar ist, für betroffene Eltern ist eine Kindsentführung oft der Beginn eines jahrelangen Kampfes mit ungewissem Ausgang.
1: Einen ausführlichen Artikel mit der Recherche von SRF Investigativ gibt es auch online auf srf.ch. Alle Züge der Deutschen Bahn standen am späten Abend still, während rund 2,5 Stunden. In mehreren Großstädten wie Berlin oder München fuhren die S-Bahnen nicht mehr und auch der Güterverkehr war betroffen. Grund dafür war eine Funkstörung. Kurz vor 1 Uhr meldete die Deutsche Bahn, die Störung sei behoben und der Betrieb laufe Schritt für Schritt wieder an. Genauere Informationen zur Ursache gab es zunächst nicht. US-Präsident Donald Trump hat eine empfindliche Niederlage im Parlament erlitten. Der US-Senat fordert mit einer Resolution ein Ende der Kampfhandlungen gegen den Iran. Auch 4 republikanische Abgeordnete haben dafür gestimmt. USA-Korrespondentin Barbara Kolbe mit einer Einschätzung.
4: Es ist ein deutliches politisches Signal, auch wenn die Resolution im Moment keine praktischen Folgen hat, weil der Krieg vorerst eingestellt ist. Aber es geht um mögliche zukünftige Kriegshandlungen. Die Abstimmung ist auch deshalb bemerkenswert, weil das Repräsentantenhaus einer ähnlichen Resolution zuvor bereits zugestimmt hat und der Senat ähnliche Vorstöße zuvor 9-mal abgelehnt hat. Dass diesmal eine Mehrheit zustande

0: Übungen und Schweizer Einheiten sollen zusammen mit französischen Truppen an internationalen Übungen teilnehmen. Das teilte der Bund mit. Das Programm sei mit der Neutralität der Schweiz vereinbar. Die Schweiz und Indonesien haben eine Vereinbarung für Rohstofflieferungen unterzeichnet. Das teilt Wirtschaftsminister Guy Parmelin mit. Laut dem Industriebranchenverband Swissmem soll die Schweiz dank der Vereinbarung leichter Zugang zu kritischen Mineralien und Metallen erhalten. Im Gegenzug will die Schweiz mehr in Indonesien investieren. Und dann noch zur Fußball-Weltmeisterschaft. Da gewinnt Kolumbien gegen den Kongo mit 1:0. Damit hat sich Kolumbien für die K.O.-Phase qualifiziert. Zuvor gewann Kroatien mit 1:0 gegen Panama. England und Ghana trennten sich 0:0 unentschieden und Portugal besiegte Usbekistan mit 5:0. Zu den Börsendaten von 6. Der Dow Jones Index in New York hat 0,1% verloren. Der Nikkei Index in Tokio fällt um 1%. Der Euro wird zu 92,10 gehandelt und der Dollar zu 81,06. Das waren Nachrichten von Radio SRF. Verantwortlich war Jan von Tobel.
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2: Am Mikrofon Florian Hauser. Guten Morgen. Noch sind die Temperaturen angenehm draußen, noch sind die Klänge hier am frühen Morgen wohltemperiert.

Der Pianist Danny Driver war das mit einer Allemande von Georg Friedrich Händel. Geschäftsidee für den französischen Supermarkt Leclerc. Musik von Leclerc laufen lassen. Van Jean-Marie Leclerc schreibt sich ein bisschen anders und klingt schöner.

0: Stéphanie Marien Dugand und La Diane Française mit diesem Geigenkonzert in B-Dur von Jean-Marie Leclerc, 6:15 genau.
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Sein Urgroßvater kam von Belgien ins Saarland und da ist er dann der Urenkel berühmt geworden, Louis Theodor Gouvy. Hier eine Sinfonie von ihm in B-Dur Opus 30 mit dem Deutschen Radiophilharmonieorchester Saarbrücken-Kaiserslautern, Leitung Jacques Mercier. Und jetzt gleich 8 Minuten vor 7 ein Tango.

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Carlos Gardel, da wurde er einer der wichtigsten Personen im Tango im frühen 20. Jahrhundert. Das war ein Tango-Lied von ihm mit Nadege Rocha, Cello, und Rafael Aguirre, Gitarre. Und jetzt geht's ja noch weiter mit Christian Zacharias und dem Orchestre de Chambre de Lausanne mit dem Andante aus dem B-Dur-Klavierkonzert im 15. von Mozart.

Der zweite Satz Andante aus dem Klavierkonzert Nummer 15 A-Dur, Köchel Nummer 450 von Mozart mit Christian Zacharias und dem Orchestre de Chambre de Lausanne. Die Zeit 6:30 Uhr, hier sind die Nachrichten.

0: Sehe ich mein Kind nach den Sommerferien wieder? Ja, warum denn nicht, fragen Sie sich vielleicht. Manche Mütter und Väter machen sich darüber ernsthaft Sorgen, denn die Fälle von Kindsentführung durch ein Elternteil haben zugenommen. Und dann schauen wir nach Deutschland, wo der Zugverkehr nach einer landesweiten Störung am Abend wieder anläuft. Und in die USA, wo sich Präsident Trump gerade ziemlich ärgern dürfte. Der Senat hat nämlich gegen den Iran-Krieg gestimmt. Das gibt's bei uns gleich. Zuerst noch das Wetter und das hat Sandro Peter.
1: Guten Morgen. Es ist meist sonnig bei 32 bis 36 Grad.
0: Mein Name ist Dominik Rolli. Guten Morgen. Die Sommerferien stehen vor der Tür, was bei den meisten Vorfreude auslöst, lässt manche unruhig schlafen. Denn immer öfter hat eine Mutter oder ein Vater in der Schweiz Angst, dass der andere Elternteil das eigene Kind ins Ausland entführt. Das zeigen neue Zahlen der Bundespolizei. Gleichzeitig melden die Behörden auch mehr tatsächliche Fälle von Kindsentführungen. Es berichten Sonja Mühlemann und Maybrit Horlacher von SRF Investigativ.
2: Ein Vater bringt seine Kinder wie gewohnt zur Mutter für die vereinbarten Betreuungstage. Doch was, wenn die Mutter die Kinder danach nicht zurückbringt, sondern mit ihnen ins Heimatland reist, vielleicht für Jahre dort bleibt? Die Angst vor solchen Szenarien beschäftigt immer mehr Eltern in der Schweiz. Letztes Jahr wurden über 730 Kinder vorsorglich im Polizeisystem RIPOL ausgeschrieben. Das sind fast dreimal so viele wie noch 2019. Ist ein Kind dort vermerkt, wird es zum Beispiel bei einer Ausreise am Flughafen abgefangen. Patrick Fassbind ist Präsident der Kindes- und Erwachsenenschutzbehörde KESB in Basel. Der starke Anstieg habe mehrere Gründe, sagt Fassbind.
3: Einerseits ist natürlich die Sensibilisierung der Gesellschaft in Bezug auf diese Themen groß. Das heißt, man hat in den letzten Jahren sehr viel auch darüber aufgeklärt, informiert, dass es diese Situationen gibt.
2: Andererseits gäbe es heute auch mehr binationale Beziehungen, so Fassbind. Und damit öfter ein Risiko, dass ein Streit um Sorgerecht über Grenzen hinweg ausgetragen wird. Klar ist, für betroffene Eltern ist eine Kindsentführung oft der Beginn eines jahrelangen Kampfes mit ungewissem Ausgang.
0: SRF Investigativ hat zwei Fälle von Kindsentführungen recherchiert und dabei zeigt sich, die Behörden sind oft überfordert. Die Recherche gibt es heute Mittag um 12:30 in der Sendung «Rendezvous» oder jetzt schon online unter srf.ch/news. Nach Deutschland. Wer dort gestern Abend mit dem Zug reisen wollte, brauchte Geduld. Rund 2,5 Stunden ging bei der Deutschen Bahn nichts mehr. Was war denn der Grund, Sandro Peter?
1: Es gab eine Funkstörung. Konkret geht es um das Kommunikationssystem GSMR. Es wird für die Kommunikation zwischen dem Lokpersonal und den Fahrdienstleiterinnen und Leitern genutzt. Aus Sicherheitsgründen hat die Deutsche Bahn wegen der Störung den Betrieb eingestellt. Rund 2,5 Stunden fuhren keine Züge mehr am späten Abend. Betroffen waren auch S-Bahnen in einigen Städten.
0: Und wie hat die Deutsche Bahn auf diesen Ausfall reagiert?
1: Sie hat Betroffenen zum Beispiel Taxi- und Hotelgutscheine gegeben und zum Teil Züge zur Verfügung gestellt, in denen sie sich aufhalten konnten. Das sagt ein Sprecher zur Nachrichtenagentur DPR.
0: Kurz vor 1 Uhr kam dann die Entwarnung von der Deutschen Bahn.
1: Ja, die Techniker hätten die Störung beheben können und der Betrieb laufe wieder an, hieß es. Genauere Informationen zur Ursache gab es nicht. Der Sender RBB berichtet, dass wohl ein fehlerhaftes Update beim Funksystem schuld gewesen sei.
0: Jetzt schauen wir in die USA. Dort hat Präsident Donald Trump im Parlament eine empfindliche Niederlage erlitten. Der US-Senat verbietet dem Präsidenten Kampfhandlungen gegen den Iran. Und das, obwohl im Senat Trumps Republikaner eine Mehrheit haben. Der Krieg im Iran ist zwar aktuell pausiert, dennoch habe ich USA-Korrespondentin Barbara Kolpi gefragt, ist das mehr als eine symbolische Niederlage für Trump?
4: Es ist ein deutliches politisches Signal, auch wenn die Resolution im Moment keine praktischen Folgen hat, weil der Krieg vorerst eingestellt ist. Aber es geht um mögliche zukünftige Kriegshandlungen. Die Abstimmung ist auch deshalb bemerkenswert, weil das Repräsentantenhaus einer ähnlichen Resolution zuvor bereits zugestimmt hat und der Senat ähnliche Vorstöße zuvor 9-mal abgelehnt hat. Dass diesmal eine Mehrheit zustande kam, zeigt, auch innerhalb Trumps eigener Partei gibt es Unbehagen darüber, dass der Präsident ohne Zustimmung des Kongresses militärisch gegen den Iran vorgegangen ist. Die Verfassung gibt dem Kongress eigentlich das Recht, über Krieg und Frieden zu entscheiden. Insofern ist die Abstimmung auch ein Signal, dass nicht alle Republikanerinnen und Republikaner bereit sind, Trump automatisch zu folgen. Der republikanische Mehrheitsführer im Senat, John Thune, hat auch bereits gesagt, dass er erwartet, dass der Kongress auch ein Wort mitzureden haben wird, wenn es um ein allfälliges Abkommen mit dem Iran gehe und darüber abstimmen werde.
0: Aber eben, der Kongress ist republikanisch dominiert. Warum unterstützt er den Präsidenten in dieser Frage nicht mehr bedingungslos?
4: Ja, es gibt eben Risse innerhalb der Republikanischen Partei. Es gibt unterschiedliche außenpolitische Lager. Manche vertreten Trumps harte Linie, andere wollen gerade keine neuen militärischen Konflikte im Nahen Osten. Zum anderen wächst bei einigen Abgeordneten und Senatoren die Sorge, dass der Kongress zu sehr an Einfluss verloren hat. Viele Republikanerinnen und Republikaner unterstützen Trump weiterhin, aber sie wollen nicht, dass der Präsident praktisch allein über militärische Einsätze entscheidet. Die Abstimmung zeigt, dass die republikanische Mehrheit nicht gleichbedeutend mit uneingeschränkter Kontrolle durch Trump ist. Nun gleich zu sagen, Trump habe die Kontrolle über den Kongress verloren, wäre übertrieben und falsch, aber es ist nicht das erste Signal. Letzten Donnerstag haben die Senatorinnen und Senatoren zum zweiten Mal in der kürzester Zeit frühzeitig sich ins Wochenende verabschiedet und Trump ist gewarnt, er hat jetzt noch ein halbes Jahr die Mehrheit in beiden Kammern und es regt sich Widerstand. Wie es nach den Zwischenwahlen mit den Mehrheitsverhältnissen aussieht, ist sowieso offen,
0: sagt USA-Korrespondentin Barbara Kolpi. Wir bleiben gleich beim Thema. Wegen des Kriegs gegen den Iran sitzen rund um die Straße von Hormuz noch immer mehr als 11.000 Seeleute fest. Nun sollen sie evakuiert werden.
1: Man habe mit der Umsetzung eines Evakuierungsplans begonnen, schreibt die Weltschifffahrtsorganisation. Den Einsatz in der Meerenge mache man gemeinsam mit dem Iran, dem Oman und anderen Golfstaaten sowie den USA und der Schifffahrtsbranche. Die notwendigen Sicherheitsgarantien seien eingeholt worden, sagte der Chef der UNO-Organisation. Einen Zeitplan nannte er nicht.
0: Die Schweizer Armee und die französischen Streitkräfte arbeiten künftig näher zusammen im Bereich der Ausbildung.
1: Die beiden Länder haben ein Programm für mehrere Jahre vereinbart, schreibt das Verteidigungsdepartement. Das sei mit der Neutralität der Schweiz vereinbar. Geplant seien insbesondere gemeinsame Übungen. Zudem können Schweizer Einheiten bei internationalen Übungen in die französischen Streitkräfte integriert werden. So könne unter anderem die Effizienz und die Qualität der militärischen Ausbildung verbessert werden. Und gleich noch eine internationale Zusammenarbeit der Schweiz. Mit Indonesien wurde eine Vereinbarung für Rohstofflieferungen unterzeichnet, und zwar am Industrietag des Branchenverbands Swissmem in Basel. Wie Swissmem mitteilt, soll die Schweiz dank der Vereinbarung leichter Zugang erhalten zu kritischen Mineralien und Metallen. Für die Tech-Industrie sei dieser Zugang von großer Bedeutung. Im Gegenzug habe die Schweiz zugesichert, Investitionen in Indonesien zu fördern.
0: Wir kommen noch zum Sport. Da geht es um die Resultate der Fußball-Weltmeisterschaft der Männer.
1: Und da gewinnt Kolumbien gegen den Kongo mit 1:0. Damit hat sich Kolumbien für die K.O.-Phase qualifiziert. Zuvor hat Panama gegen Kroatien verloren mit 0:1. England und Ghana trennten sich unentschieden 0:0. Und Portugal gewann gegen Usbekistan mit 5:0. Zwei Tore hat Cristiano Ronaldo geschossen. Er ist damit der erste Spieler, der an 6 Weltmeisterschaften Tore erzielt hat. Die Börsendaten von SIX, der Dow Jones Index in New York hat 0,1% verloren, der Nikkei Index in Tokio fällt um 1,7%, der Euro wird zu 92,10 gehandelt, der Dollar zu 81,05. Und das Wetter? Heute ist es überwiegend sonnig bei heißen 32 bis 36 Grad, dazu weht im Norden eine schwache Bise. Über den Alpen bilden sich gegen Abend lokale Schauer, im Süden vereinzelt Hitzegewitter.
0: Soweit die Informationen von heute Morgen. Verantwortlich ist Silvan Zemp und die Zeit gleich 7:20.
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Die beiden Menuette aus der ersten Cellosuite von Bach mit dem holländischen Meister-Cellisten Peter Wispelwey. 6.43 Uhr, Fidelio, Harmoniemusik aus Fidelio, ein Marsch mit dem Bläsersolisten der Deutschen Kammerphilharmonie.

Bläser und Bläserinnen unter sich, ohne von Streichern belästigt zu sein. Ein Marsch aus der Oper Fidelio von Ludwig van Beethoven. Harmoniemusik, sogenannte, aus dieser Oper, hier mit den Bläsersolisten der Deutschen Kammerphilharmonie. Und jetzt gibt's Bläser und Streicher mit Musik von Josef Haydn. Il Giardino Armonico mit der Sinfonie Nummer 35 in B-Dur.

0: Il Giardino Armonico, Leitung Giovanni Antonini mit Musik von Joseph Haydn. Erster Satz aus der Sinfonie Nummer 35 in B-Dur und jetzt ist es 7:07. In unserem kleinen Wissenslexikon haben wir ja immer wieder mal spannende oder sagen wir mal unbekannte Begriffe und ich gehe einfach mal davon aus, dass Sie von diesem hier auch noch nichts gehört haben. Heterofatalismus. Was das ist, weiß Sophie Ofer.
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2: Ist es heutzutage eigentlich peinlich, einen Freund zu haben? Mit dieser provokanten Frage schlug ein Artikel der Zeitschrift Vogue 2025 große Wellen. Die britische Journalistin Shantae Joseph beobachtet darin einen Trend. Heterosexuelle Frauen verstecken ihre Partner in den sozialen Medien, sie verpixeln Hochzeitsfotos oder schneiden den Ehemann aus Videos heraus. Aus Scham. Eine Beziehung mit einem Mann gilt plötzlich als antifeministisch und schädlich für das eigene Image. Der Artikel brachte einen Begriff zurück auf den Tisch: den Heterofatalismus. Er beschreibt die totale Resignation von Frauen im Datingleben. Das Wort vereint Heterosexualität und Fatalismus, also den Glauben an ein unabwendbares Schicksal. Gemeint ist die tiefe Überzeugung, dass Beziehungen zwischen Männern und Frauen im Patriarchat unweigerlich zu Enttäuschung und Frustration führen, und zwar für Frauen. Die Liste der Vorwürfe ist lang. Männern fehlt es an emotionaler Reife, sie drücken sich vor Care-Arbeit, schieben den mentalen Alltagsballast auf die Partnerinnen ab und im schlimmsten Fall drohen Gewalt und Femizide. Schuld seien hier aber nicht einzelne Männer, sondern das patriarchale System. Heterobeziehungen als Frau abzuschwören, wird zum Akt der Emanzipation. Mittlerweile ist die Resignation keine Einbahnstraße mehr. Viele Männer fühlen sich durch Generalverdacht und zu hohe Erwartungen überfordert. Frustriert ziehen auch sie sich zunehmend aus dem Datingmarkt zurück. Die Rede ist vom männlichen Heterofatalismus.

Ballettmusik von Elena Katz-Czernin, Wild Swans, die wilden Schwäne. Dieses Ballett, ein kleiner Ausschnitt daraus mit Daniel Hope, dem Geiger, und Jacques Amon, Klavier. Und weil es so schön war, gibt es jetzt doch ein wenig Klaviermusik encore von Avo Perth dazu.

0: Ein kleines Stückchen von Arvo Pärt. Jeroen van Veen hat gespielt und die Zeit, es ist 7 Uhr.
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0: Inora Maurer im Studio zu den Kulturnachrichten. Wir starten mit dem Theaterorchester Biel Solothurn. Das hat einen neuen Standort für seine Werkstätten und Probebühnen gefunden.
2: Ja, sie werden auf das Artisholz-Areal in Riedholz umziehen. Der Schritt sei nötig geworden, weil die aktuellen Räumlichkeiten in Solothurn stark sanierungsbedürftig sind und den heutigen Standards nicht mehr genügen, so der Stiftungsrat. Der Umzug ist für den Sommer 2029 geplant. Mit der Zusammenlegung der Bereiche an einem Ort sollen die Abläufe effizienter werden. Unterstützt wird das Vorhaben von verschiedenen Partnern, unter anderem vom Kanton Solothurn.
0: Das französische Zentrum für Filmförderung schlägt Alarm. Es warnt vor zunehmenden Angriffen auf die Freiheit der Kunst und vor Druck auf Kulturschaffende.
2: Konkreter Anlass ist sein Boykottaufruf gegen den israelischen Regisseur Nadav Lapid. Er ist eigentlich ein scharfer Kritiker der Politik seines eigenen Landes, wurde aber wegen seines Passes angefeindet. Daraufhin hat er seine Teilnahme an einem Filmfestival in Marseille abgesagt. Das Filmzentrum kritisiert, einen Künstler auf seine Nationalität zu reduzieren. Als Reaktion richtet die Institution nun eine Anlaufstelle für Filmschaffende ein, die in ihrer kreativen Freiheit behindert werden.
0: Und dann geht's mal wieder um Reisen mit Instrumenten. Musikerinnen und Musiker des Sinfonieorchesters der philippinischen Hauptstadt Manila haben für Aufsehen gesorgt bei einer Flugreise.
2: Weil eine Fluggesellschaft die Hartschalenkoffer als zu groß für das Handgepäck eingestuft hat, haben sie ihre Instrumente kurzerhand in Stoff und Folie gewickelt und mit an Bord genommen. Die Instrumente selbst waren nämlich klein genug. Darum bestanden die Ensemblemitglieder darauf, ihre Geigen und Bratschen mitzunehmen und haben sie während des ganzen Fluges auf dem Schoß gehalten. Das Manila Symphony Orchestra erklärte dazu, dass es nicht nur die empfindlichen Instrumente schützen wollte, sondern auch seine Existenzgrundlage und kulturelle Arbeit. Das Orchester feiert diese Tage sein 100-jähriges Bestehen.
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0: Um kurz nach 7 an diesem 24. Juni. Guten Morgen in der Morgenredaktion Inora Maurer.
2: Guten Morgen.
0: Guten Morgen und am Mikrofon Florian Hauser und in der Musikredaktion Musikauswahl Valerio Benz. Und das Instrument, das wir hier jetzt hören, ja, das sollte man auf keinen Fall auf dem Schoß halten. Weder im Flugzeug noch sonst.

0: Ein Tanz aus der Fantasia para un gentilhombre von Joaquín Rodrigo mit dem Orchester Ciudad de Granada, Leitung José Pons. Manchmal braucht ein braver Sinfoniker einen Anarchisten zum Freund, damit die Nachwelt wieder hinhört. Adolf Reichel war ein solcher, ein Schweizer Komponist, Dirigent, Pianist, musikalisch der Ordnung verpflichtet, biografisch eng verbunden mit einem russischen Revolutionär namens Michail Bakunin. Jetzt hat das Berner Sinfonieorchester Reichels erste beiden Sinfonien eingespielt. Leitung Christoph Matthias Müller und Fanny Opitz hat sich das Album mal angehört.
1: Wie steht es um die Sinfonien? Diese Frage kommt ausgerechnet von Michail Bakunin. Bakunin sitzt nach der gescheiterten Dresdner Mai-Revolution von 1849 in der Festung Königstein. Er fragt Adolf Reichel nicht nur nach Zigarren, Geld und Mathematikbüchern, er fragt auch nach der Musik des in Westpreußen im heutigen Polen geborenen Komponisten. Fast 180 Jahre später gibt es nun eine hörbare Antwort. Sehr gut. Denn Reichels erste beiden Sinfonien liegen jetzt erstmals auf CD vor. Eingespielt vom Berner Symphonieorchester unter Christoph Matthias Müller. Dass ausgerechnet die Berner Sinfoniker diese Sinfonien einspielen, ist mehr als Zufall. Reichel war der erste Chefdirigent genau dieses Orchesters. Von 1876 bis 1888 war er Generalmusikdirektor. Dementsprechend offen war das Orchester jetzt für die Wiederbegegnung. Dirigent Christoph Matthias Müller.
2: Ich hoffe, dass Bern auch da jetzt ein bisschen mit Stolz auf ihren Gründer eigentlich schaut.
1: Ein Name war Reichel durch Bakunin. In der Vormärz- und Anarchismusforschung tauchte er als Freund des berühmten Revolutionärs immer wieder auf. Kennengelernt hatten sich die beiden 1842 in Dresden im Kreis des Philosophen Arnold Ruge. Für Christoph Matthias Müller ist diese Freundschaft bis heute insofern spannend, als Reichel zwar kein musikalischer Revolutionär war, aber auch kein bloßer Ordnungsmensch. Gerade in der Musik nimmt er immer wieder kleine überraschende Wege.
2: Es ist nie episodenhaft, also hervorragend durchgearbeitet. Und immer wieder kommen plötzlich ganz interessante Nebenstimmen oder auch harmonisch ist er durchaus weiter als Beethoven und Schumann.
1: Nur wie seine Sinfonien klingen, das wusste lange Zeit kaum jemand. Und das, obwohl Reichel zu seiner Zeit bekannt und sehr gut ausgebildet war. In Berlin studiert er Komposition bei Siegfried Dehn, der hat auch Michael Glinka unterrichtet. Bei Ludwig Berger, dem Lehrer Mendelssohns, lernt er Klavier. Reichel verfügt auch über Geld, wächst als Sohn eines preußischen Großgrundbesitzers auf, geht für einige Zeit sogar nach Paris. In der Schweiz wird er 1869 eingebürgert wegen seiner Verdienste. Wenn man die Sinfonien heute hört, fragt man sich, wie konnte es geschehen, dass man seine Sinfonien nicht kennt?
2: Weil das Problem von Reichel selber seine große Bescheidenheit war. Und man sieht, dass häufig natürlich Komponisten sehr berühmt sind, die sich auch sehr gut selber vermarktet haben. Und das hat Reichel nicht gut gemacht.
1: Reichel vollendet die Sinfonien etwa um 1870. Sie klingen romantisch. Man hört Beethoven, Mendelssohn und auch kompositorische Nähe zu Schumann darin. Und doch sind sie etwas ganz Eigenes. Sie haben Zug, Charme und ein prägnantes Zusammenspiel von Motiven.
2: Das Handwerk, sage ich mal. Und auch die Fantasie, die der Mann hatte. Wirklich aus wenigen Motiven wirklich etwas Großes zu bauen. Und sie sind auch durchaus ohrwurmtauglich.
1: Bei Christoph Matthias Müller spürt man, diese Einspielung ist kein bloßes Archivprojekt. Als Professor für Orchesterdirigieren in Zürich hat er eine Mission. Er möchte mehr Schweizer Komponisten in die Konzertsäle bringen.
2: Die Schweiz hat wirklich hervorragende Vertreter in der klassischen Musik. Und ich finde, man hat auch eine Pflicht als Schweizer.
1: Eine Pflicht, diese für ein Publikum zu erschließen. Dafür braucht es Idealisten wie Müller. Er hat in engem Austausch mit der Familie von Reichel die Einspielung geplant. Er wünscht sich jetzt vor allem eins, dass Reichels Sinfonien in die Konzertsäle kommen.
0: Ja, und die beiden Sinfonien von Adolf Reichel, die finden Sie beim Schweizer Label Schweizer Phonogramm. Sie sind im Juni herausgekommen, Anfang Juni.

Das waren jetzt Teresa und Mariana im Doppelpack. Teresa Carreño, ein Walzer mit Alexandra Oehler und danach eine Arie von Mariana Martinez. Sie war 100 Jahre älter als Teresa Carreño. Oh, und jetzt gibt es hier was ganz Junges, was ganz Neues, nämlich eine Neuheit mit dem Orchester Le Moment Baroque und dem Konzertmeister Jonathan Nübel. Er kommt aus Mulhouse und sie haben eingespielt ein Concerto Grosso von Pietro Antonio Locatelli.

Eine Allemande aus einem Concerto Grosso in C-Moll von Pietro Antonio Locatelli mit dem Orchester Le Moment Baroque. Ein Schweizer Orchester, es kommt aus Neuchâtel und ursprünglich hatte sich mal spezialisiert auf die Begleitung von Chören in der französischsprachigen Schweiz, aber sich längst gemausert zu einem Orchester, das alte Musik und klassische Musik aufführt. Und das war eben hier eine neue Einspielung dieses Orchesters Pietro Antonio Locatelli. Vivaldi, der Nächste. Und die Akademie für Alte Musik Berlin, die spielt.

Musik aus der Stadt Venedig, Musik von dem berühmtesten, wahrscheinlich berühmtesten Komponistensohn dieser Stadt, Antonio Vivaldi. Das war ein Konzert für zwei Oboen von ihm in D-Moll und die beiden Oboen gespielt haben Xenia Löffler und Michael Bosch und begleitet wurden sie von der Akademie für Alte Musik Berlin. Mit Klaviermusik geht's weiter nach den Nachrichten um 20 vor 8 ungefähr. Aber jetzt gibt's erstmal das Neueste vom Tag. Es ist 7.30 Uhr. Guten Morgen heute an diesem Mittwoch.

0: Wenn Mutter oder Vater ihr Kind ins Ausland entführen. Die Behörden in der Schweiz registrieren mehr Fälle. Woran das liegt, klären wir gleich. Und später sprechen wir über eine empfindliche Niederlage für Donald Trump. Der Senat stellt sich gegen die eigenmächtige Iran-Politik des US-Präsidenten. Unsere Korrespondentin ordnet ein. Zuerst aber hat Sandro Peter die Wetteraussichten für diesen Mittwoch.
1: Guten Morgen. Es ist meist sonnig bei 32 bis 36 Grad.
0: Mein Name ist Dominik Rolli. Guten Morgen. Es ist eine Angst, die jetzt gerade wieder einige umtreibt. Kommt mein Kind wieder zurück aus den Sommerferien? Immer öfter befürchten Mütter oder Väter in der Schweiz, dass der andere Elternteil das eigene Kind ins Ausland entführt. Das zeigen neue Zahlen der Bundespolizei. Und tatsächlich gibt es auch einen Anstieg bei den Kindsentführungen. Warum das so ist, im Beitrag von Sonja Mühlemann und Maybrit Horlacher von SRF Investigativ.
2: Ein Vater bringt seine Kinder wie gewohnt zur Mutter für die vereinbarten Betreuungstage. Doch was, wenn die Mutter die Kinder danach nicht zurückbringt, sondern mit ihnen ins Heimatland reist, vielleicht für Jahre dort bleibt? Die Angst vor solchen Szenarien beschäftigt immer mehr Eltern in der Schweiz. Letztes Jahr wurden über 730 Kinder vorsorglich im Polizeisystem RIPOL ausgeschrieben. Das sind fast dreimal so viele wie noch 2019. Ist ein Kind dort vermerkt, wird es zum Beispiel bei einer Ausreise am Flughafen abgefangen. Patrick Fassbind ist Präsident der Kindes- und Erwachsenenschutzbehörde KESB in Basel. Er sagt, eine solche Ausschreibung sei sehr effektiv, werde aber nicht leichtfertig angeordnet.
3: Es darf nicht ein Mittel sein, dem anderen Elternteil die Ferien zu vermiesen und diese zu verhindern, sondern hier müssen nachvollziehbare Gründe genannt werden. Und dann wägen wir ab, braucht es sofort eine Ausschreibung oder gibt es mildere Mittel, beispielsweise den anderen Elternteil mal zu einer Besprechung einzuladen, wenn das noch zeitlich funktioniert.
2: Auch die Pässe können zum Beispiel eingezogen werden. Der starke Anstieg habe mehrere Gründe, sagt Fassbind.
3: Einerseits ist natürlich die Sensibilisierung der Gesellschaft in Bezug auf diese Themen groß. Das heißt, man hat in den letzten Jahren sehr viel auch darüber aufgeklärt, informiert, dass es diese Situationen gibt.
2: Andererseits gäbe es heute auch mehr binationale Beziehungen, so Fassbind. Und damit öfter ein Risiko, dass ein Streit ums Sorgerecht über Grenzen hinweg ausgetragen wird. Neben den vorsorglichen Polizeimeldungen wurden in den letzten Jahren auch deutlich mehr Kinder tatsächlich entführt. Das zeigen Zahlen des Bundesamtes für Justiz. Klar ist, für betroffene Eltern ist eine Kindsentführung oft der Beginn eines jahrelangen Kampfes mit ungewissem Ausgang.
0: SRF Investigativ hat zwei Fälle von Kindsentführungen recherchiert. Dabei zeigte sich, die Behörden sind oft überfordert. Die Recherche dazu gibt es heute Mittag um 12:30 in der Sendung «Rendezvous» auf SRF 1 oder jetzt schon online auf srf.ch/news. Wir schauen nach Deutschland. Wer dort gestern Abend mit dem Zug reisen wollte, brauchte Geduld. Rund 2,5 Stunden ging bei der Deutschen Bahn nichts mehr. Was war denn der Grund, Sandro Peter?
1: Es gab eine Störung im Funk. Also konkret geht es um das Kommunikationssystem GSMR. Es wird für die Kommunikation zwischen dem Lokpersonal und den Fahrdienstleiterinnen und Leiter genutzt. Aus Sicherheitsgründen hat die Deutsche Bahn wegen der Störung den Betrieb eingestellt. Rund 2,5 Stunden fuhren keine Züge am späten Abend. Betroffen waren auch S-Bahnen in einigen Städten.
0: Und wie hat die Deutsche Bahn auf diesen Ausfall reagiert?
1: Sie hat Betroffenen zum Beispiel Taxi- und Hotelgutscheine gegeben und zum Teil Züge zur Verfügung gestellt, in denen sie sich aufhalten konnten. Das sagt ein Sprecher zur Nachrichtenagentur dpa.
0: Kurz vor 1 Uhr kam dann die Entwarnung von der Deutschen Bahn.
1: Ja, die Techniker hätten die Störung beheben können und der Betrieb laufe wieder an, hieß es da. Genauere Informationen zur Ursache gab es nicht. Der Sender RBB berichtet, dass wohl ein fehlerhaftes Update beim Funksystem schuld gewesen sei.
0: Musik. Nein zum Krieg gegen den Iran. So hat der US-Senat in der Nacht abgestimmt. Und das ist bemerkenswert, denn bisher stellte sich der Senat fest hinter Präsident Donald Trump. Schließlich haben seine Republikaner dort die Mehrheit. Nun also will das Parlament dem Präsidenten Kampfhandlungen gegen den Iran verbieten. Die finden ohnehin gerade nicht statt, der Krieg ist ja pausiert. Ist das also mehr als eine symbolische Niederlage für Trump? Das habe ich USA-Korrespondentin Barbara Kolpi gefragt.
4: Es ist ein deutliches politisches Signal, auch wenn die Resolution im Moment keine praktischen Folgen hat, weil der Krieg vorerst eingestellt ist. Aber es geht um mögliche zukünftige Kriegshandlungen. Die Abstimmung ist auch deshalb bemerkenswert, weil das Repräsentantenhaus einer ähnlichen Resolution zuvor bereits zugestimmt hat und der Senat ähnliche Vorstöße zuvor 9-mal abgelehnt hat. Dass diesmal eine Mehrheit zustande kam, zeigt, auch innerhalb Trumps eigener Partei gibt es Unbehagen darüber, dass der Präsident ohne Zustimmung des Kongresses militärisch gegen den Iran vorgegangen ist. Die Verfassung gibt dem Kongress eigentlich das Recht, über Krieg und Frieden zu entscheiden. Insofern ist die Abstimmung auch ein Signal, dass nicht alle Republikanerinnen und Republikaner bereit sind, Trump automatisch zu folgen. Der republikanische Mehrheitsführer im Senat, John Thune, hat auch bereits gesagt, dass er erwartet, dass der Kongress auch ein Wort mitzureden haben wird, wenn es um ein allfälliges Abkommen mit dem Iran gehe und darüber abstimmen werde.
0: Aber eben, der Kongress ist republikanisch dominiert. Warum unterstützt er den Präsidenten in dieser Frage nicht mehr bedingungslos?
4: Ja, es gibt eben Risse innerhalb der republikanischen Partei. Es gibt unterschiedliche außenpolitische Lager. Manche vertreten Trumps harte Linie, andere wollen gerade keine neuen militärischen Konflikte im Nahen Osten. Zum anderen wächst bei einigen Abgeordneten und Senatoren die Sorge, dass der Kongress zu sehr an Einfluss verloren hat. Viele Republikanerinnen und Republikaner unterstützen Trump weiterhin, aber sie wollen nicht, dass der Präsident praktisch allein über militärische Einsätze entscheidet. Die Abstimmung zeigt, dass die republikanische Mehrheit nicht gleichbedeutend mit uneingeschränkter Kontrolle durch Trump ist. Nun gleich zu sagen, Trump habe die Kontrolle über den Kongress verloren, wäre übertrieben und falsch, aber es ist nicht das erste Signal. Letzten Donnerstag haben die Senatorinnen und Senatoren zum zweiten Mal in der kürzester Zeit frühzeitig sich ins Wochenende verabschiedet und Trump ist gewarnt. Er hat jetzt noch ein halbes Jahr die Mehrheit in beiden Kammern und es regt sich Widerstand. Wie es nach den Zwischenwahlen mit den Mehrheitsverhältnissen aussieht, ist sowieso offen.
0: Das ist die Einordnung von USA-Korrespondentin Barbara Kolpi. Wir bleiben noch bei US-Präsident Donald Trump. Dieser ist nicht zufrieden mit den Treibstoffpreisen in den USA und bringt deshalb die Justiz ins Spiel.
1: Die Ölkonzerne würden die Preise an den Tankstellen nicht in dem Maße senken, wie die Preise für Öl gesunken seien, schreibt Trump. Die Kunden würden ausgenommen. Er habe deshalb das Justizministerium angewiesen, dies zu untersuchen. Die Treibstoffpreise sollten viel schneller sinken, so Trump. Was seine Ankündigung genau bedeutet, führte er nicht aus.
0: Wir wechseln nach Peru. Dort wird seit 2,5 Wochen gezählt, wer die Stichwahl ums Staatspräsidium gewonnen hat. Nun gibt es dazu neue Informationen.
1: Die Wahlbehörde teilt mit, die konservative Kandidatin Keiko Fujimori hat einen Vorsprung, der nicht mehr eingeholt werden kann. Sie dürfte die Wahl also hauchdünn vor dem linken Kandidaten Roberto Sanchez gewinnen. Sanchez hat bereits angekündigt, er werde das Wahlresultat nicht anerkennen. Er spricht von Betrug, ohne konkrete Beweise vorzulegen. Die politische Lage in Peru ist instabil. In den letzten 10 Jahren gab es 9 Wechsel an der Spitze des Landes.
0: Zum Sport. Hier geht es um die Resultate der Fußballweltmeisterschaft der Männer.
1: Kolumbien gewinnt gegen den Kongo mit 1:0. Damit hat sich Kolumbien für die K.O.-Phase qualifiziert. Zuvor hat Panama gegen Kroatien verloren mit 0:1. England und Ghana trennten sich unentschieden 0:0. Und Portugal gewann gegen Usbekistan mit 5:0. 2 Tore hat Cristiano Ronaldo geschossen. Er ist damit der erste Spieler, der an 6 Weltmeisterschaften Tore erzielt hat.
0: Ja, und die Übersicht zur Fußballweltmeisterschaft gibt es jederzeit bei uns in der SRF Sport App. Und gleich gibt es hier das Wetter nach den Börsendaten von SIX.
1: Der Dow Jones Index in New York hat 0,1% verloren. Der Nikkei Index in Tokio fällt um 0,4%. Der Euro wird zu 92,14 gehandelt, der Dollar zu 81,08. Das Wetter. Heute ist es überwiegend sonnig bei heißen 32 bis 36 Grad. Dazu weht im Norden eine schwache Brise. Über den Alpen bilden sich gegen Abend lokale Schauer. Im Süden vereinzelt Hitzegewitter.
0: Die Sendung heißt «Heute Morgen». Verantwortlich ist Silvan Zemp und die Zeit 20 vor 8.
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6: Guten Morgen an diesem Mittwoch, diesem 24. Juni. Und ich wünsche Ihnen, dass Sie doch die eine oder andere frische und kühle Ecke heute erleben. Und wir starten jetzt in diese Runde mit einer Komponistin namens Marcel de Montcharly. Eine Komponistin, die eng befreundet war mit Nadia Boulanger und auch mit Igor Stravinsky. Bekannt damals war sie selber, heute ist das nicht mehr so. Und dagegen tun wir was.

Ein kleines Musikstückchen, in dem sich ein Kinderlied zu verstecken scheint. Eine der Meeresimpressionen der französisch-russischen Komponistin Marcel de Montcerlis, enge Freundin von Nadia Boulanger. Und Janine Weber, die hat hier dieses Stückchen gespielt.

Musik von Eric Coates. Sein Konzertwalzer mit dem BBC Philharmonic Orchestra, Leitung John Wilson. Und 7.48 Uhr, wir haben jetzt Filmmusik, und zwar von Ennio Morricone. Ein Film aus dem Jahr 1989, The Mission.

0: Gabriel's Oboe, eine Musik von Ennio Morricone. Eine Oboe kommt zwar nicht drin vor, aber sie ist ikonisch geworden, diese Musik, die Titelmusik zu The Mission, Filmmusik von Ennio Morricone zu diesem Film, in dem Robert De Niro mitgespielt hat, aus den 80er Jahren. So, 7.52 Uhr, wir schauen jetzt mal, was das Feuilleton heute zu bieten hat in Nora Maurer im Studio. Ist so, am Freitag startet das Literaturfestival Leukerbad vom 26. bis zum 28. Juni. 44 Autorinnen und Autoren aus 19 Ländern reisen ins Wallis, darunter die Iranerin Aliyeh Atai, zurzeit Writer in Residence am Literaturhaus Zürich. Die Republik hat mit ihr gesprochen. Die Welt in mir ist voller Krieg, so heißt der Artikel über die iranische Schriftstellerin. Enora, du hast den Artikel gelesen.
1: Ja, und der Artikel zeichnet ein sehr facettenreiches Bild. Er beleuchtet Aliyeh Atais Leben zwischen zwei Welten, physisch in der Schweiz, aber innerlich tief verbunden mit ihrer iranischen Heimat und den dortigen Konflikten. Es geht um ihre Flucht vor Zensur, ihren Kampf für die Würde der Frauen in ihren Büchern und wie der Krieg sie auch hier in der Schweiz nicht loslässt.
0: Ein sehr umfassendes Bild. Was hat dich persönlich jetzt am meisten beeindruckt?
1: Ja, mich hat vor allem die tiefe Zerrissenheit dieser Frau beeindruckt. Der Artikel macht diese sehr deutlich mit Sätzen wie: Den Iran hat sie körperlich verlassen, innerlich nie. Oder für Aliyeh Atai ist Frieden nichts weiter als eine Atempause zwischen den Kriegen. Das Exil, in dem sie lebt, nennt sie Niemandsland zwischen Leben und Tod. Sie spricht von einem Wiederaufbau, der ein Leben lang dauert, und meint damit vor allem die persönliche Heilung, nicht nur den Wiederaufbau von Städten.
0: Sie ist nach Europa gekommen, um der Zensur zu entgehen. Das ist auch eine Form von Flucht.
1: Ja, der Artikel macht das sehr deutlich. Es heißt dort: Auch wenn Atai selbst nie flüchten musste, sie gehört ebenfalls zu den Heimatlosen. Also sie kam nach Europa, um der Zensur zu entgehen, die ihr literarisches Schreiben erschwert. Im Iran hätte sie mit ihren politischen Geschichten keine Möglichkeit, gehört zu werden, so steht es. Und nicht zuletzt wollte sie ihrem Sohn eine andere Zukunftsperspektive bieten.
0: Aliyeh Atai ist noch bis Ende Juli Writer in Residence in Zürich. Enora, wir haben jetzt noch gar nicht über ihre Bücher gesprochen. Worum geht's da in den Büchern?
1: Ja, in ihren Büchern geht es oft um Heldinnen von den Ländern, aus denen sie herkommt, also Iran und Afghanistan. Sie selbst ist in einer Grenzregion aufgewachsen zwischen dem Iran und Afghanistan. Es seien Länder, in denen das Leben von Frauen fast nichts wert ist. Und doch kämpfen diese Frauen weiter. Im Vorwort ihres Buches »Im Land der Vergessenen« schreibt Atai: Hoffnung ist das, was jede afghanische Frau antreibt, sich in ihrem Kampf für die Chance, eine Schule zu besuchen, gegen die drakonischen religiösen Gesetze der Taliban aufzulehnen.
0: Du hast gerade gesagt, sie selbst ist in einer Grenzregion aufgewachsen zwischen dem Iran und Afghanistan. Ich nehme an, diese Kindheit hat sie sehr geprägt.
1: Ja, die Grenzregion, in der Aliyeh Atai aufwächst und wo der Großteil ihrer Familie noch heute lebt, ist eng verwoben mit der Gewaltgeschichte beider Länder. Der Artikel beschreibt eine prägende Erfahrung. Eines Tages haben drei Männer in Teheran sie und eine Freundin auf der Straße zu sich gerufen. Und als sie hören, dass die Freundin Persisch mit afghanischem Dialekt spricht, schlagen sie auf beide ein. In Atais Erinnerung war die Gewalt nicht nur rassistisch motiviert, sondern auch sexistisch. Und die Erzählung, die sie darauf hinschreibt, sorgte im Iran für einen Aufschrei. Der Titel lautete: Meine vage afghanische Identität ist eine Qual.
0: Wie hat diese Erfahrung und die Zensur ihr Schreiben beeinflusst?
1: Ja, man gilt schnell als Spion oder wird von der Zensur geplagt, so schreibt das Atai. Viele Szenen musste sie so umschreiben, dass nichts auf anstößige Inhalte wie gleichgeschlechtliche Liebe hindeutet, und ihr Verleger stehe dauernd unter dem Druck der Zensurbehörde. Und also zusammenfassend steht im Artikel: In ihrem Werk gehe es um Sprachlosigkeit, unzähmbare Wut und Schuld.
0: Wenn Sie das lesen möchten, die Welt in mir ist voller Krieg, so heißt der Titel in der Republik, dieser Artikel, erschienen vorgestern. Die Autorin Aliyeh Atai wird am Literaturfestival Leukerbad auftreten, und das findet am kommenden, von Freitag, also ab Freitag bis Sonntag statt in Leukerbad.

0: Wilhelm Friedemann Bach, ein Klavierkonzert in D-Dur mit Si Xiang Wong und dem Kammerorchester Basel. Und wir schauen jetzt zu den Kulturnachrichten.
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0: Mit Enora Maurer im Studio. Zuerst schauen wir nach London. Dort eröffnet das Tate Modern eine Ausstellung über die Malerin Frida Kahlo. Und schon vor der Eröffnung ist von einem Rekord die Rede.
2: Ja, für die Schau in der Tate Modern sind bereits mehr als 41.000 Tickets verkauft worden. So viele wie noch nie für das Museum. Der bisherige Rekordhalter war der kürzlich verstorbene britische Künstler David Hockney. Für seine Ausstellung 2017 wurden rund 32.000 Tickets vorverkauft, also rund 10.000 weniger als jetzt für die Frida Kahlo-Ausstellung.
0: Worum geht's da jetzt in der jetzigen Ausstellung zu Frida Kahlo? Was ist da alles zu sehen?
2: Also die Ausstellung soll zeigen, wie die mexikanische Künstlerin zu einer weltweiten Ikone geworden ist. Zu sehen sind ihre Selbstporträts und persönliche Gegenstände. Die Schau soll aber auch die kommerzielle Nutzung ihres Gesichts zeigen für Produkte wie Tequila oder Barbie-Puppen. Die Ausstellung in London läuft bis Anfang Januar.
0: Ein zweites Thema: In einem US-Archiv ist ein lange verschollenes Memoir eines Hiroshima-Überlebenden aufgetaucht.
2: Der Text stammt laut der britischen Zeitung The Guardian von Kiyoshi Tanimoto und ist 230 Seiten lang. Tanimoto war ein methodistischer Priester in Hiroshima. Er habe nur überlebt, weil er am Tag des Angriffs zufällig unterwegs war, um einen Schrank zu transportieren. 1986 ist Tanimoto gestorben. Seine Tochter berichtet, er habe lange geglaubt, man könne dieses Schrecken nicht in Worte fassen. Schließlich habe er seine Erinnerungen aber 1947 aufgeschrieben, damit niemand so etwas jemals wieder erleben muss.
0: Und was passiert jetzt mit dem Manuskript?
2: Es wird jetzt am 6. August, am Tag des Atombombenabwurfs, zum ersten Mal veröffentlicht. Und die Geschichte wird auch für einen Kinofilm verfilmt. Die Dreharbeiten dafür sollen nächstes Jahr starten. Die Tochter schreibt im Vorwort, die Erinnerung sei die Hoffnung für das Überleben der Menschheit. Und auch der Produzent des Films sagt, die Veröffentlichung sei angesichts heutiger atomarer Bedrohung hochaktuell.
0: Ein drittes Thema noch, ein Föderalismuspreis ist vergeben worden an das Projekt Cine Civique.
2: Bei diesem Projekt erstellen junge Menschen selbst kurze Filme oder Posts für Social Media, um ihre Altersgenossen zum Abstimmen zu motivieren. Es wurde 2013 ins Leben gerufen und es ist eine Zusammenarbeit zwischen den Kantonen Genf, Waadt, Wallis, Bern und Zürich. Hintergrund ist, dass junge Erwachsene deutlich seltener an die Urne gehen als ältere Generationen. Laut der Jury hat Cine Civique das Potenzial, auf die ganze Schweiz ausgeweitet zu werden. Verliehen wird der Preis von der CH-Stiftung für eidgenössische Zusammenarbeit. Er ist mit 10.000 Franken dotiert und ehrt Engagement für den nationalen Zusammenhalt.
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0: Um kurz nach 8 an diesem Mittwochvormittag, Mittwochmorgen. Guten Morgen, am Mikrofon Florian Hauser, Enora Maurer in der Morgenredaktion.
2: Guten Morgen.
0: Und die Musik rausgesucht hat Valerio Benz, nämlich diese Gitarrenmusik.

0: Etwas melancholisch angeraut, diese Etüde von Fernando Sor. Ja, gespielt hat Frank Bungarten und wir sind jetzt hier zu zweit im Studio. Yvonne Scherer, Radiokollegin. Und es geht darum, dass das Museum der Kulturen Basel neue Wege geht in seiner Sonderausstellung zum Thema Farbe. Blinde, sehbehinderte und hörbehinderte Menschen haben bei der Entwicklung der Ausstellung mitgearbeitet und das Vermittlungsteam wollte in doppelter Hinsicht neue Zugänge zum Thema Farbe schaffen. Neue Zugänge in der Art, wie die Ausstellung präsentiert wird und andere Zugänge für behinderte Menschen, die die Ausstellung besuchen. Yvonne Scherer ist blind und hat für SRF 2 Kultur die Ausstellung besucht und getestet. Yvonne, die neue Ausstellung im Museum der Kulturen heißt Die Eule ist pink. Mhm. Sonderbarer Titel, was ist damit gemeint?
1: Ja, du musst dir vorstellen, im ersten Raum gibt es einen stilisierten Baum und auf dem sitzen ganz viele verschiedene Eulen aus verschiedenen Kulturen, verschieden groß, verschiedenes Material. Und eine dieser Eulen ist knallpink. Sie ist aus Keramik, sie kommt aus Mexiko und ist eigentlich eine Flöte. Und diese Eule hat der Ausstellung den Namen gegeben. Und wenn ich jetzt als blinde Interessierte die Ausstellung besuche, dann bekomme ich ein 3D-Modell aus dem Drucker dieser Eule in die Hand. Das macht man heute oft. Das ist natürlich eine patente Methode, um Modelle herzustellen. Mhm. Und so kann ich fühlen, wie die Skulptur geformt ist.
0: Aber es ist schon was anderes, ob du jetzt eine Skulptur aus Keramik in der Hand hältst oder eben einen 3D-Druck aus Kunststoff.
1: Ja, definitiv. Und das hat eben mit dem großen Dilemma der Museen zu tun. Sie müssen bewahren, es muss alles gleich bleiben. Originale können wir deshalb in aller Regel nicht berühren. Die sind hinter Glas und für stark sehbehinderte und blinde Menschen dann unerreichbar. Und den Mut, die Originalobjekte von blinden Menschen berühren zu lassen, das haben nur wenige Museen. Und wenn, dann benutzt man dann meistens Handschuhe, um die Objekte zu schonen, aber das finde ich auch völlig okay.
0: Ein Museum, das 3D-Modelle ausdruckt. Gab es jetzt, Yvonne, noch andere originelle Umsetzungen, die dich sogar überrascht haben?
1: Ja, Farbe ist Material. Es sind Pigmente aus der Natur, zum Beispiel aus Edelstein oder aus der Indigo-Pflanze oder dem Safran oder sogar aus Tieren, das Cochenil, das Rot, das aus der

0: Bildlaus gewonnen wird. Und die drei letztgenannten Materialien, die haben alle einen Geruch. Und den kann man an der Ausstellung riechen. Und Safran, das duftet natürlich königlich, Cochenil eher streng. Und die Farbe über den Geruch zu erschließen, das finde ich ganz spannend, einen spannenden Zugang, eine Sinneswahrnehmung quasi über eine andere Sinneswahrnehmung zu erschließen.
1: Jetzt, der Farbe ist ja ein ultravisuelles Thema. Könnte man meinen, haben blinde Menschen da wirklich einen Zugang?
0: Das ist umstritten. Ich bin der Überzeugung, es ist eine Frage der Imagination. Ich glaube, dass Farbe für alle Menschen wichtig ist, ob man sie sieht oder nicht. Und die blinde Pina Dolce, die an der Konzeption der Ausstellung mitwirkte und ein Bild dafür gemalt hat, bringt es meiner Ansicht nach wunderbar auf den Punkt.
2: Ja, das sind Freunde oder Freundinnen. Die begleiten mich einfach so im Stillen. Schnittlutz oder so. Die Farbe wie Düft, die gehören einfach dazu.
1: Yvonne, wie ist jetzt dein Fazit nach dem Besuch der Ausstellung «Die Eule ist pink»?
0: Es fällt gemischt aus. Also die Audios, die Interviews und Audioguides, die haben mich nicht überzeugt. Die Tonqualität lässt zu wünschen übrig und die Audioguides empfinde ich als langatmig, zu wenig gestaltet. Was mir sehr gut gefallen hat, ist, dass die Macherinnen und Macher der Ausstellung wirklich den Mut hatten, Neues auszuprobieren und ausgerechnet das Thema Farbe gewählt haben, um das sehbehinderten Menschen zugänglich zu machen und dann diese Menschen auch noch gleich mit einbezogen haben in die Entwicklung. Das finde ich toll. Jo Meyer, die in der Vermittlung dort arbeitet, sagte mir, sie nehme die Farben viel intensiver wahr, nachdem sie sie mit allen Sinnen wahrgenommen habe. Die Ausstellung zeigt also deutlich, dass neue Zugänge eben einen Mehrwert für alle bedeuten und nicht nur für die behinderten Menschen. Und da kann ich nur sagen, weiter so.
1: Danke, Yvonne. Die Ausstellung «Die Eule ist pink, farbige Geschichten» im Museum der Kulturen Basel. Die gibt's noch bis zum 24. Januar 2027.

dänische Spätromantik. Ludolf Nielsen heißt der Mann, der diese Musik komponiert hat, eine Berceuse. Gespielt haben Alejandro Ratauskas und das Radiosinfonieorchester Frankfurt.

Das Berner Bläser Quintett war das mit Musik von Anton Reicher, ein Scherzo, und darauf kommt jetzt das Richard Carr Konzert zusammen mit der Sopranistin Nuria Rial, jetzt um ganz genau 8:20 Uhr.

Armonico Tributo, daraus die Sonate Nummer 4 E-Moll von Georg Muffat. Das Concerto Kopenhagen hat hier gespielt. Lars Ulrik Mortensen war der Dirigent. Und nach den Nachrichten geht's weiter mit Musik aus Frankreich. Hier sind die Nachrichten heute an diesem Mittwoch, dem 24. Juni, 8:30 Uhr.

0: Jeden vierten Tag wird aus der Schweiz ein Kind entführt, von der eigenen Mutter oder vom eigenen Vater. Die Zahlen sind in den letzten Jahren deutlich angestiegen. Über die Gründe sprechen wir gleich. Und sie sei das kleinere Übel, das sagt eine Wählerin in Peru über ihre neue Präsidentin. Die konservative Keiko Fujimori hat die Stichwahl gewonnen, allerdings denkbar knapp. Heiß wird es heute auch wieder, Sandro Peter. Wie heiß genau?
1: 32 bis 36 Grad gibt es heute, es ist meist sonnig.
0: Mein Name ist Dominik Rolli. Die Sommerferien stehen vor der Tür. Was bei den meisten Vorfreude auslöst, lässt manche unruhig schlafen. Denn immer öfter hat eine Mutter oder ein Vater in der Schweiz Angst, dass der andere Elternteil das eigene Kind ins Ausland entführt. Das zeigen neue Zahlen der Bundespolizei. Gleichzeitig melden die Behörden auch mehr tatsächliche Fälle von Kindsentführungen. Es berichten Sonja Mühlemann und Maybrit Horlacher von SRF Investigativ.
2: Ein Vater bringt seine Kinder wie gewohnt zur Mutter für die vereinbarten Betreuungstage. Doch was, wenn die Mutter die Kinder danach nicht zurückbringt, sondern mit ihnen ins Heimatland reist, vielleicht für Jahre dort bleibt? Die Angst vor solchen Szenarien beschäftigt immer mehr Eltern in der Schweiz. Letztes Jahr wurden über 730 Kinder vorsorglich im Polizeisystem RIPOL ausgeschrieben. Das sind fast dreimal so viele wie noch 2019. Ist ein Kind dort vermerkt, wird es zum Beispiel bei einer Ausreise am Flughafen abgefangen. Patrick Fassbind ist Präsident der Kindes- und Erwachsenenschutzbehörde KESB in Basel. Der starke Anstieg habe mehrere Gründe, sagt Fassbind.
3: Einerseits ist natürlich die Sensibilisierung der Gesellschaft in Bezug auf diese Themen groß. Das heißt, man hat in den letzten Jahren sehr viel auch darüber aufgeklärt, informiert, dass es diese Situationen gibt.
2: Andererseits gäbe es heute auch mehr binationale Beziehungen, so Fassbind. Und damit öfter ein Risiko, dass ein Streit um Sorgerecht über Grenzen hinweg ausgetragen wird. Klar ist, für betroffene Eltern ist eine Kindsentführung oft der Beginn eines jahrelangen Kampfes mit ungewissem Ausgang.
0: SRF Investigativ hat zwei Fälle von Kindsentführungen recherchiert. Dabei zeigt sich, die Behörden sind oft überfordert. Die Recherche dazu gibt es heute Mittag um 12:30 in der Sendung «Rendezvous». Oder jetzt schon online auf srf.ch/news. Wir wechseln nach Deutschland. Wer dort gestern Abend mit dem Zug reisen wollte, brauchte Geduld. Rund 2,5 Stunden ging bei der Deutschen Bahn nichts mehr. Was war denn der Grund, Sandro Peter?
1: Dass es eine Störung gab bei dem Funk. Konkret geht es um das Kommunikationssystem GSMR. Es wird für die Kommunikation zwischen dem Lokpersonal und den Fahrdienstleiterinnen und Leiter genutzt. Aus Sicherheitsgründen hat die Deutsche Bahn wegen der Störung den Betrieb eingestellt. Rund 2,5 Stunden fuhren keine Züge am späten Abend. Betroffen waren auch S-Bahnen in einigen Städten. Kurz vor 1 Uhr in der Nacht konnte die Störung behoben werden. Es gab aber weiter Verspätungen.
0: US-Präsident Donald Trump hat im Parlament eine empfindliche Niederlage erlitten. Der US-Senat verbietet dem Präsidenten Kampfhandlungen gegen den Iran und das, obwohl im Senat Trumps Republikaner eine Mehrheit haben. Der Krieg im Iran ist zwar aktuell pausiert, dennoch habe ich USA-Korrespondentin Barbara Golby gefragt, ist das mehr als eine symbolische Niederlage für Trump?
4: Es ist ein deutliches politisches Signal, auch wenn die Resolution im Moment keine praktischen Folgen hat, weil der Krieg vorerst eingestellt ist. Aber es geht um mögliche zukünftige Kriegshandlungen. Die Abstimmung ist auch deshalb bemerkenswert, weil das Repräsentantenhaus einer ähnlichen Resolution zuvor bereits zugestimmt hat und der Senat ähnliche Vorstöße zuvor 9-mal abgelehnt hat. Dass diesmal eine Mehrheit zustande kam, zeigt, auch innerhalb Trumps eigener Partei gibt es Unbehagen darüber, dass der Präsident ohne Zustimmung des Kongresses militärisch gegen den Iran vorgegangen ist. Die Verfassung gibt dem Kongress eigentlich das Recht, über Krieg und Frieden zu entscheiden. Insofern ist die Abstimmung auch ein Signal, dass nicht alle Republikanerinnen und Republikaner bereit sind, Trump automatisch zu folgen. Der republikanische Mehrheitsführer im Senat, John Thune, hat auch bereits gesagt, dass er erwartet, dass der Kongress auch ein Wort mitzureden haben wird, wenn es um ein allfälliges Abkommen mit dem Iran gehe und darüber abstimmen werde.
0: Sagt USA-Korrespondentin Barbara Golby. Und wir bleiben noch gleich bei US-Präsident Donald Trump. Dieser ist nicht zufrieden mit den Treibstoffpreisen in den USA und bringt deshalb die Justiz ins Spiel.
1: Ja, die Ölkonzerne würden die Preise an den Tankstellen nicht in dem Maße senken, wie die Preise für Öl gesunken seien, schreibt Trump. Die Kunden würden ausgenommen. Er habe deshalb das Justizministerium angewiesen, dies zu untersuchen. Die Treibstoffpreise sollten viel schneller sinken, so Trump. Was seine Ankündigung genau bedeutet, führte er nicht aus.
0: Im Westen Frankreichs müssen Zehntausende Haushalte ohne Strom auskommen wegen der Hitze.
1: Ja, es habe eben wegen der Hitze einen Unfall gegeben bei einem Transformator, schreiben die Behörden der Region Finistère in der Bretagne. Verletzte habe es nicht gegeben beim Unfall, aber es seien rund 68.000 Haushalte deshalb ohne Strom. Und sie werden es wohl noch den ganzen Tag bleiben. Aus technischen Gründen könnten die betroffenen Haushalte erst am Abend wieder angeschlossen werden. Priorität hätten dabei Gesundheitseinrichtungen und sensible Standorte. In Frankreich werden heute Temperaturen von mehr als 40 Grad erwartet.
0: Wochenlang wurden in Peru Stimmzettel gezählt. Und jetzt ist klar, die konservative Keiko Fujimori wird neue Präsidentin. Sie gewinnt hauchdünn mit 50,1% der Stimmen. Der linke Roberto Sanchez kam auf 49,9%. Ein äußerst knappes Resultat. Und schon jetzt ist klar, Sanchez will das nicht so stehen lassen. Er will die Wahl nicht anerkennen und spricht von Betrug. Es könnte also noch kompliziert werden in Peru. Dennoch, was bedeutet der Sieg von Fujimori für das Land? Südamerika-Korrespondentin Teresa Delgado.
5: Viermal war Keiko Fujimori bereits angetreten in peruanischen Präsidentschaftswahlen. Nun hat die Tochter von Ex-Präsident und Diktator Alberto Fujimori doch noch den Sprung ins Präsidentenamt geschafft. Als erste Frau wurde die 51-Jährige von den Peruanern ins Präsidentenamt gewählt. Perus bisherige Präsidentinnen waren jeweils als Vizepräsidentinnen nachgerutscht, wegen Amtsenthebungen. Sie habe für Keiko Fujimori gestimmt, aber widerwillig, sagt diese Wählerin in Lima gegenüber Radio SRF. Ich finde, sie ist keine gute Politikerin und sie hat unserem Land geschadet. Aber sie ist das kleinere von zwei Übeln. Sie wird weniger kaputt machen als ein Roberto Sanchez als Präsident. Der unterlegene Sanchez setzte sich im Wahlkampf für eine radikale Reform des Staates ein. Der 57-Jährige forderte Steuererhöhungen für Besserverdienende und eine neue Verfassung mit mehr Rechten für die Landbevölkerung und Indigene. Keiko Fujimori versprach im Wahlkampf mehr Ordnung. Nun wird sich zeigen, ob sie als Chefin der Fujimori-Bewegung, der größten Partei Perus, die andauernde politische Krise im Land tatsächlich beruhigen kann. Fujimori wird die 10. Präsidentin Perus in nur 10 Jahren. Dass eine Präsidentschaftswahl so knapp entschieden werde, sei nicht ungewöhnlich, sagt die peruanische Juristin und Politologin Milagros Campos. Es ist bereits die dritte Wahl in Peru, bei der wenige tausend Stimmen den Ausschlag geben. So polarisiert ist das Land. Das knappe Wahlergebnis mache den Präsidentinnenjob nicht einfacher.
6: Eso sin duda le genera un reto.
5: Es führt bei den Wählerinnen und Wählern dazu, dass sie an der Legitimität dieser Präsidentschaft zweifeln, weil das halbe Land Sanchez gewählt hat. Neben der politischen Instabilität beschäftigt vor allem die zunehmende Kriminalität die Menschen in Peru. Mordfälle haben sich seit 2018 mehr als verdoppelt. Auch Entführungen und Schutzgelderpressungen nehmen zu, haben sich bis zu verachtfacht. Politologin Milagros Campos sagt, nur wenn es Keiko Fujimori gelinge, hier langfristig wirksame Maßnahmen zu ergreifen, werde sie sich im Amt halten können.
0: Die Einordnung von Südamerika-Korrespondentin Teresa Delgado. Und es bleibt noch der Blick auf die Börsendaten und das Wetter.
1: 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Der Dow Jones Index in New York hat 0,1% verloren. Der Nikkei Index in Tokio fällt um 0,7%. Der Euro wird zu 92,23 Rappen gehandelt und der Dollar zu 81,14 Rappen. Das Wetter, heute ist es überwiegend sonnig bei heißen 32 bis 36 Grad. Dazu weht im Norden eine schwache Brise. Über den Alpen bilden sich gegen Abend lokale Schauer, im Süden vereinzelt Hitzegewitter.
0: Das sind die Informationen von heute Morgen. Verantwortlich Silvan Zemp und die Zeit 20 vor 9.
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8: Also 36 Grad nach rein menschlichen Maßstäben wäre das ja Untertemperatur. Jedenfalls, ich wünsche Ihnen, dass Sie die Hitze überstehen heute. Guten Morgen an diesem Mittwoch, dem 24. Juni. Es geht los mit einem Tänzchen.

Mel Bonis hier heute Morgen um gleich 8.43 Uhr. Eine Bourrée, einer der drei Tänze für Orchester mit dem WDR-Sinfonieorchester. Und jetzt gibt's Spätromantik von Edvard Grieg. Zusammen mit dem Pianisten Javier Perianes spielt das BBC Symphony Orchestra dieses Stückchen aus einem Klavierkonzert, einem ganz berühmten von Grieg.

Der mächtige dritte Satz im Klavierkonzert A-Moll, Opus 16 von Edvard Grieg. Javier Perianis hat gespielt und das BBC Symphony Orchestra unter Zachary Oramo hat begleitet. Und jetzt gibt's Samba mit zwei Gitarren, Juri Klormann und Elisabeth Drexlin. Samba von Edmundo Vázquez.

Samba von Edmundo Vázquez mit Juri Klormann und Elisabeth Drexlin, Gitarre. Das musikalische Volkskulturfestival Obwald, das wird 20 Jahre alt, feiert sein 20. Jubiläum. Es hat sich zu einem zentralen Treffpunkt entwickelt für Schweizer Volksmusik. Und die Frage, was macht eigentlich Volksmusik aus und wie hat sie sich in diesen 20 Jahren verändert? Das fragen wir im Kulturplatz Talk nach den Nachrichten zu Gast. Dann wird sein eine Volksmusikethnologin, nämlich Lea Hagmann. Das Ganze im Kulturplatz-Talk nach 9.

Musik von Carlo Gesualdo, das hier noch zum Schluss mit dem Ensemble Les Récréations. Die Nachrichten, das ist der nächste Programmpunkt hier. Es ist 9 Uhr.

0: Die Nachrichten von SRF um 9 mit Patrick Walter. Künstliche Intelligenz sorgt dafür, dass für junge Menschen der Berufseinstieg schwieriger wird, sagt eine neue Studie. Und ein paar tausend Stimmen Unterschied sorgen dafür, dass die konservative Keiko Fujimori in Peru zur Präsidentin gewählt wird. Das Wetter 32 bis 36 Grad und meist scheint die Sonne. Künstliche Intelligenz hat großen Einfluss auf den Arbeitsmarkt in der Schweiz. Das zeigt eine neue Studie des Portals jobs.ch. Dabei wurden Stellenanzeigen auf verschiedenen Jobportalen unter die Lupe genommen. Und die zeigen, es gibt in einigen Branchen weniger Stellenanzeigen für den Berufseinstieg. Wirtschaftsredaktorin Charlotte Schackmar erläutert.
1: Diesbezüglich stark betroffen sind Tätigkeiten in Marketing, Administration, Finanzen und IT, weil in diesen Gebieten KI eben bereits schon stark eingesetzt wird. Und die Anzahl solcher Junior-Positionen ist in diesen Büro- und Wissensberufen stark gesunken, nämlich um 32% seit 2023 verglichen mit der Zeit davor.
0: Besonders betroffen seien also junge Menschen, die nach der Ausbildung eine erste Stelle suchen. Jobs.ch hat auch 3.600 Arbeitnehmende befragt.
1: Es zeigt sich, dass 4 von 10 unter 25-Jährigen eben Angst davor haben, dass sie wegen KI beruflich an Relevanz verlieren könnten.
0: So Wirtschaftsredaktorin Charlotte Schackmar. Weiter mit 3 Meldungen aus dem Ausland in Kürze. Im Westen Frankreichs müssen Zehntausende Haushalte ohne Strom auskommen. Es habe wegen der Hitze einen Unfall gegeben bei einem Trafo, schreiben die Behörden der Region Finistère in der Bretagne. Rund 68.000 Haushalte seien deshalb ohne Strom und sie könnten erst am Abend wieder versorgt werden. Bei der Deutschen Bahn ging am späten Abend während rund 2,5 Stunden nichts mehr. Wegen einer Funkstörung musste sie den Betrieb landesweit einstellen. In mehreren Städten fielen auch die S-Bahnen aus. Nachts um 1 Uhr konnte die Störung behoben werden, so die Deutsche Bahn. Der US-Senat hat erstmals einer Resolution zugestimmt, die fordert, dass Präsident Donald Trump den Krieg gegen den Iran beendet. Auch 4 republikanische Abgeordnete haben dafür gestimmt. Anfang Monat hatte sich bereits die andere Parlamentskammer, das Repräsentantenhaus, für die Resolution ausgesprochen. Wir wechseln nach Peru, wo seit 2,5 Wochen gezählt wird, wer die Stichwahl ums Staatspräsidium gewonnen hat. Nun teilt die Wahlbehörde mit, die konservative Kandidatin Keiko Fujimori hat einen Vorsprung, der nicht mehr eingeholt werden kann. Die Tochter des früheren Präsidenten und Diktators Alberto Fujimori dürfte die Wahl also hauchdünn vor dem linken Kandidaten Roberto Sanchez gewinnen. Südamerika-Korrespondentin Teresa Delgado.
2: Keiko Fujimori versprach im Wahlkampf mehr Ordnung. Nun wird sich zeigen, ob sie als Chefin der Fujimori-Bewegung, der größten Partei Perus, die andauernde politische Krise im Land tatsächlich beruhigen kann. Fujimori wird die 10. Präsidentin Perus in nur 10 Jahren. Dass eine Präsidentschaftswahl so knapp entschieden werde, sei nicht ungewöhnlich, sagt die peruanische Juristin und Politologin Milagros Campos. Das knappe Wahlergebnis mache den Präsidentinnenjob nicht einfacher.
3: Eso sin duda le genera un reto respecto a la legitimidad.
2: Es führt bei den Wählerinnen und Wählern dazu, dass sie an der Legitimität dieser Präsidentschaft zweifeln, weil das halbe Land Sanchez gewählt hat.
0: Sanchez hat auch bereits angekündigt, er werde das Wahlresultat nicht anerkennen. Er spricht von Betrug, ohne konkrete Beweise vorzulegen. Zu den Resultaten von der Fußball-Weltmeisterschaft. Kolumbien gewann gegen den Kongo mit 1:0 und damit hat sich Kolumbien für die K.O.-Phase qualifiziert. Kroatien besiegte Panama mit 1:0, England und Ghana trennten sich 0:0 unentschieden und Portugal besiegte Usbekistan mit 5:0. Dann die aktuellen Devisenkurse, geliefert von SIX. Der Euro wird zu 92,22 gehandelt, der Dollar zu 81,18. Das Wetter. Heute ist es überwiegend sonnig bei heißen 32 bis 36 Grad. Dazu weht im Norden schwache Brise. Über den Alpen bilden sich am Nachmittag lokale Schauer, im Süden vereinzelt Hitzegewitter. Das waren Nachrichten von Radio SRF. Verantwortlich war Jan von Toppel.
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0: Volksmusikszene, die heute anders klingt als noch vor wenigen Jahrzehnten. Die Jubiläen, die nehmen wir zum Anlass, auf die Entwicklung der Schweizer Volksmusik zu blicken. Was ist in diesen 20 Jahren passiert? Wie hat sich die Szene verändert? Und hören wir heute eigentlich noch dieselbe Volksmusik wie damals? Darüber sprechen wir mit Lea Hagmann. Sie ist Musikethnologin an der Universität Bern und SRF-Musikredaktorin und hat einen bunten Korb voller Geschichten und natürlich auch spannende Musikbeispiele mitgebracht. Noch einmal herzlich willkommen, Lea.
1: Hallo, Rahel Giger.
0: Das Schweizer Örgeli, es mag Heimatgefühle auslösen, bei anderen vielleicht eher Fluchtreflex. Lea, du kannst beides nachvollziehen. Oder was passiert bei dir alles?
1: Also wenn ich das Schweizer Örgeli höre, kommt es natürlich darauf an, in welchem Kontext. Aber wenn es so klingt wie bei der Raclette-Hütte eben, stelle ich mir einen gemütlichen Abend vor, Leute, die zusammensitzen und miteinander musizieren. Eine sehr gemütliche Stimmung.
0: Und bevor wir gemeinsam anschauen, was sich denn da alles verändert hat, hilf uns. Was ist das eigentlich überhaupt, diese neue Schweizer Volksmusik?
1: Ja, die neue Schweizer Volksmusik, das ist ein Begriff, der von Musikethnologen kreiert wurde. Die Volksmusiker selber sind manchmal gar nicht so happy mit diesem Begriff. Aber was er bezeichnet, ist eine Weiterentwicklung der Schweizer Volksmusik so ab den 1990er Jahren. Und das ist eine Musikart, die eben viele verschiedene Einflüsse aufnimmt. Das sind einerseits andere Volksmusiken, zum Beispiel aus Skandinavien, aus dem keltischen Raum oder auch aus dem Balkan, oder Jazz-Einflüsse. Und zum anderen sind es zum Teil alte Quellen, die man wiederentdeckt und neu interpretiert hat.
0: Eine etwas neugierige, offene Haltung vielleicht, wenn man werten darf an dieser Stelle. Du hast gesagt, Musiker sind nicht so happy mit diesem Begriff. Weshalb?
1: Es gibt viele Volksmusikerinnen und Volksmusiker, die sagen, wir machen einfach Volksmusik. Und Volksmusik hat sich immer verändert und geht immer andere Wege. Das kann ich durchaus nachvollziehen. Das ist geschichtlich auch so. Die Volksmusik vor 100 Jahren hat anders geklungen, als sie heute klingt.
0: Mhm. Und wenn wir jetzt nun anhand dieser beiden Festivals anschauen, was hat sich seit 20 Jahren, jetzt seit der ersten Ausgabe Obwald zum Beispiel oder der Stubete am See, am stärksten verändert?
1: Ja, die beiden Festivals haben unterschiedliche Schwerpunkte. Die Stubete am See, die vergibt jedes Mal eine Auftragskomposition eines Ländlerorchesters. Und wenn man dieses jetzt über die vergangenen 10 Austragungen anschaut, hat sich da einiges verändert. Zu Beginn war es eher so ein bisschen ein sinfonischer Klang, gemischt mit Volksmusikelementen oder auch Instrumenten. Und später sind dann aber auch zum Beispiel elektronische Instrumente dazugekommen, wie Schlagzeug oder E-Gitarre. Also da gibt es einen breiten Spielraum, eine Entwicklung. Beim Volksmusikfest Obwald ist es eher so, dass das Konzept ist, dass traditionelle Schweizer Volksmusik auf modernere Schweizer Volksmusik trifft. Und ganz wichtig, dass da auch immer ein Gastland mit dabei ist. Dieses Jahr ist es Armenien.
0: Damit wir das ein bisschen fassen können musikalisch, hast du uns auch schöne Beispiele mitgebracht.
1: Mhm. Also ich würde sagen, wir hören uns vielleicht zuerst ein Beispiel des Albin Brun Quartetts an. Das ist, auf den ersten Blick denkt man vielleicht, das ist traditionelle Schweizer Volksmusik, weil da auch ein Schweizer Örgeli dabei ist, der Sound ist ähnlich, aber wenn man auf den Rhythmus hört, dann hört man schon, da ist irgendwas komisch, da holpert es. Ein unregelmäßiger Rhythmus, wie man ihn zum Beispiel im Balkan findet.

0: So eine leichte Irritation, die da geschieht.
1: Ganz genau, das? Ja. Und in einem anderen Beispiel, was ich mitgebracht habe, das ist von den Huyäslers, heißt «Es kommt gut». Da hören wir zum Beispiel, dass das Ganze im Moll ist. Das ist für die traditionelle Schweizer Volksmusik eher untypisch. Und wir hören auch so ein bisschen jazzige Klänge. Es ist so ein bisschen leicht verspielt.

0: Musik, was kommt dir da in den Sinn? Vielleicht
1: Naja, vielleicht eher dann doch ein eher städtisches Publikum. Es kann durchaus auch in diesen Festivals sein. Da wird schon auch getanzt und da wird aber auch zugehört. Das Ganze ist vielleicht ein bisschen professionalisierter, weil es viele Musiker sind, die diese Musik auch studiert haben und nicht unbedingt nebendran noch Schreiner oder Koch sind.
0: Und die Gäste, die da zuhören?
1: Gemischt, je nach Festival, aber es gibt doch sehr viele Leute, die vielleicht auch wie ich ursprünglich aus den Städten kommen, die sich von der traditionellen Schweizer Volksmusik vielleicht weniger angesprochen fühlen und in dieser Art von Musik vielleicht eine Art Weltoffenheit spüren, die doch sehr ansprechend ist.
0: Hören wir noch ein anderes Beispiel der Hoyerszeller?
1: Ja, ganz genau. Ich habe hier noch den König von Nevels mitgebracht. Der ist von Markus Flückiger ein absoluter Renner, auch unter Volksmusikstudierenden heutzutage.

0: deshalb ist es ein Renner.
1: Ja, das weiß ich nicht, aber ich finde es auch sehr attraktiv.
0: Ja. Mir gefällt es beim Zuhören. Mhm. Aber was macht ihn so faszinierend überhaupt?
1: Ich kann mir schon vorstellen, dass diese Molltonart sehr speziell ist, weil es doch sehr viele Jahre lang eigentlich immer nur Dur war, das doch vorgeherrscht hat. Und das ist auch in der Volksmusik, wenn man jetzt global schaut, eher ungewöhnlich, dass immer nur eine Tonart dominiert. Es hat sicher auch mit dem Schweizer Örgli zu tun, je nachdem mit der Machart. Aber es gibt eben hier jetzt doch einiges an Mollmaterial. Und das ist auch nicht frei erfunden. Also es gibt, wenn man zum Beispiel alte historische Quellen anschaut, durchaus auch Stücke, die in Moll sind. Die haben aber lange Zeit nicht so überlebt. Vielleicht auch, weil sie zum Teil bei den Medien, also vor allem dem Schweizer Fernsehen, nicht so gefördert wurden, nicht so hörbar waren.
0: Vielleicht die anderen traditionelleren Stücke. Was meinst du, ist die Volksmusik heute offener? Ist sie vielfältiger?
1: Ja, ich weiß
0: oder hat sie Charakter verloren aus einer anderen Warte?
1: Die Frage ist ein bisschen, gibt es denn die Volksmusik? Ich glaube, das sind eher unterschiedliche Szenen, die sich zum Teil berühren oder zum Teil einander begegnen, aber vielleicht zum Teil auch getrennt sind. Ich glaube, die traditionelle Volksmusikszene, wie man sie zum Beispiel auch in der Innerschweiz oder im Berner Oberland findet, die ist doch noch ähnlich wie noch vor einigen Jahren, also vielleicht auch vor 20 Jahren war es nicht so viel anders. Da geht es aber auch nicht so um diese Virtuosität, sondern es geht mehr um das Zusammensitzen, zusammen gemeinsam musizieren. Und dann die Szene der neuen Schweizer Volksmusik, das ist eine, die sucht natürlich nach verschiedenen Einflüssen. Also die findet das auch attraktiv.
0: Und sie ist ja auch noch jung eigentlich, diese Szene, wenn man so will. Das war damals ein Hype, Woodstock in der Schweiz, in der neuen Schweizer Volksmusik.
1: Ja, also gut. Wahrscheinlich geht die neue Schweizer Volksmusik tatsächlich auf diese Folk-Szene der 1970er ursprünglich zurück. Mhm. Das war ja eine Szene, die eher urban war. Da hat man zum Beispiel vor allem Gitarre gespielt. Die Leute hatten lange Haare, Schlaghose so. Mhm. Und das waren eher so im politisch linken Spektrum Leute, die einfach Volksmusik als miteinander musizieren verstanden haben, ohne dass es rechtspolitisiert sein sollte. Und die neue Schweizer Volksmusikszene, die kommt dann aber doch ein bisschen später. Also ich würde sagen, die beginnt so in den 1990er Jahren, hat rund ums Jahr 2000 vielleicht einen großen Höhepunkt und steht ganz klar, auch wenn man jetzt international schaut, in der sogenannten Weltmusikszene.
0: Mhm. Und wenn du schon gesagt hast, da hat es Stücke, die zum Teil einfach nicht entdeckt wurden. Du hast hier auch eine Schatzsuche einmal betrieben und eine ganz spannende Frau entdeckt. Sie heißt Hanni Christen. Mhm. Was hat das auf sich mit ihr?
1: Ja, genau. Und Hanni Christen, das war eine Baslerin, eine Städterin. Und die hat zwischen den 1930er und 60er Jahren auf eigene Initiative hat die Schatzsuche betrieben. Also sie wollte Volksmelodien in der Schweiz sammeln, und zwar wirklich in der ganzen Schweiz. Sie ist da einfach losgezogen mit einem Mikrofon und einem Notizblock. Sie hat aber ganz spezifisch nach der sogenannten alten Schweizer Volksmusik gesucht. Also das war vor allem Streichmusik. Und was ich ganz lustig finde, das Schweizer Örgli, was heute ja für viele so der Klang der Schweizer Volksmusik ist, das fand sie abscheulich. Das war damals auch noch relativ modern. Es kam erst in den 20er Jahren auf. Ja, und diese Hanni Christen, die hat über 12'000 Melodien gesammelt.
0: Wow.
1: Also ein unglaublicher Schatz. Und der ist dann nach ihrem Tod relativ lange im Volksliedarchiv Basel verschwunden, liegen geblieben, bis es dann 1992 entdeckt wurde durch Fabian Müller, dem Komponisten. Und der hat das über 10 Jahre zusammen mit Ueli Moser, dem Volksmusikredaktor, hat er das digitalisiert und dann als 10-bändige Sammlung herausgebracht. 2002 war das. Und diese Sammlung, diese Hanni-Christen-Sammlung, die ist heute eigentlich so ein bisschen die Basis für die neue Schweizer
0: das
1: Volksmusik.
0: Das ist interessant, mit ganz alten Stücken, wenn man so will.
1: Genau.
0: Ich würde gerne von dir erfahren, weshalb Festivals mehr sind als nur Konzertveranstalter. Welche Rolle haben denn Festivals jetzt wie dieses Obwald oder die Alpentöne oder die Stubberte am See gespielt in dieser Entwicklung?
1: Ja, ich würde sagen, doch eine aktive, also im Sinne von Festivals sind ja auch immer Plattformen und da kommen halt verschiedene Volksmusiker und Volksmusikerinnen zu Zug, werden natürlich auch spezifisch eingeladen und das hat natürlich auch Platz für Leute, die vielleicht eher aus dem professionellen Musikspektrum kommen, die auch eine Bühne suchen. Mir hat Roman Britschki vom Obwald erzählt, also der künstlerische Leiter, dass Volksmusik aus der traditionellen Szene manchmal die Bühne sogar ein bisschen scheuen, gar nicht unbedingt auf die Bühne wollen, sondern lieber zum Tanz aufspielen oder so ein bisschen auch im Hintergrund. Und bei diesen Festivals hört man dann diese verschiedenen Musiker und Musikerinnen und das sind natürlich auch Vorbilder. Also jetzt gerade zum Beispiel für Volksmusikstudierende der Hochschule Luzern.
0: Dann war zudem also auch die Akademisierung ziemlich wichtig für die Entwicklung.
1: Ja, man spricht von der sogenannten Institutionalisierung. Das begann so anfangs der 2000er Jahre. Da hat es langsam Volksmusik-Workshops gegeben, die man an der Hochschule Luzern besuchen konnte. Und das hat sich dann stetig gesteigert. 2009 ist das Volksmusik-Ensemble Alpini gegründet worden. Und diese Alpinis, die spielen auch immer am Festival in Altdorf, am Festival Alpentöne, treten sie auf. Dort treffen sie meistens auch auf Volksmusiker und Volksmusikerinnen aus anderen europäischen Kulturen. Es gibt also so einen Austausch und beim Volkskulturfest Obwald ist es ähnlich. Dieses Jahr ist eben das Thema Armenien und da hat der künstlerische Leiter des Festivals, Roman Britschki, mit der Hochschule Luzern ein ganzes Semester lang eigentlich einen Kurs unterrichtet über diese armenische Musik. Also es öffnet halt.
0: Also bestimmen auch Festivals, was als Volksmusik gilt, wenn man so will.
1: Ja, ich glaube, es kommt ein bisschen auf die Szene drauf an. Ich weiß jetzt nicht, wie groß dieser Einfluss auf die traditionelle Szene wirklich ist. Ich denke, der ist wahrscheinlich eher am Rande.
0: Kann man denn sagen, dass Festivals vielleicht den Klang einfach mitprägen, der Volksmusik?
1: Kann man sicher sagen, je nachdem, ja.
0: Es gibt noch eine andere wichtige Unterscheidung, die gelebte Musik und die der Praxis, was es angetönt, dass gewisse Musiker gar nicht so auf die Bühne wollen aus der traditionellen Linie.
1: Ja, Volksmusik, das war ursprünglich eigentlich vor allem Tanzmusik. Also die Musik war wirklich da zum Tanzen. Früher, also vor 1900, waren das Streichorchester, die man da eingesetzt hat. Dann kamen verschiedene Bläser dazu. Und dann, ganz spannend, so ab den 1920er Jahren, wurde eben das Schweizer Örgli populär. Das war zwar früher schon gebaut worden, aber so einen richtigen Aufschwung bekam es erst in den 1920er Jahren. Und was vielleicht erstaunlich ist, das war auch in Zürich, also nicht auf dem Land, sondern das war wirklich in der Stadt, dass dieses Schweizer Örgli so Furore gemacht hat. Und ich denke, ein Grund ist wahrscheinlich, weil es laut war, also man konnte sehr gut Tanzmusik begleiten. Und zum Zweiten konnte man natürlich mit einem Schweizer Örgli ein ganzes Streichtrio oder Quartett ersetzen.
0: Das heißt, hat alle Musiker ersetzt,
1: genau.
0: Musikerinnen.
1: Das heißt, es wurde auch billiger.
0: Es wurde auch billiger. Interessant. Das Schweizer Örgeli im Hoch, von den einen geliebt, von den anderen ein bisschen geächtet. Wenn ich dir so zuhöre, frage ich mich schon, wer entscheidet denn, was heute Volksmusik ist oder als Volksmusik gilt? Sind das die Musikerinnen, die Musiker? Ist es die Szene oder eben doch wieder die Kuratorinnen und die Kuratoren des Festivals?
1: Ja, ich glaube, da gibt es nicht eine eindeutige Antwort drauf. Es gab ja 2022 eine große Volksmusikserie von SRF, also im Fernsehen wurde das übertragen und die begann damit, dass man verschiedene Akteure befragt hat, was ist Volksmusik? Und da kam ein bunter Strauß von unterschiedlichsten Definitionen zusammen. Es gibt Leute, die sagen, ja, es hat was mit dem Herz zu tun, es ist Herzensmusik. Es gibt andere, die sagen, das ist einfach gemeinsam musizieren. Es gibt andere, die haben eine bestimmte Klangvorstellung, also auch was für Instrumente spielen da oder was für ein Repertoire ist es. Das unterscheidet sich wirklich stark. Ich denke, die Musikethnologinnen und Musikethnologen haben auch ihre Definitionen, aber ich denke, ich würde das jetzt nicht auf eine Definition herunterbrechen wollen.
0: 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Zu Gast im Kulturplatz-Talk ist Lea Hagmann. Sie ist Musikethnologin an der Universität Bern und SRF-Musikredaktorin. Wir sprechen über neue Schweizer Volksmusik. Anlass ist das Volkskulturfestival Obwald, das heute startet und 20 Jahre Jubiläum feiert, und die Stubbete am See im August, die bereits zum 10. Mal stattfindet. Beide Festivals stehen für eine Volksmusikszene, die heute anders klingt als noch vor wenigen Jahrzehnten. Lea, wie authentisch ist denn Volksmusik heute noch?
1: Ja, authentisch, das ist so ein komplizierter Begriff. Ich habe mal dazu geforscht und ich bin dann mit einer Antwort gekommen, dass es eben Verschiedenes bedeutet. Also es gibt eine Theorie von Dennis Dutton, das ist ein Kunsthistoriker, der sagt, einerseits ist authentisch, wenn es sich auf eine Quelle bezieht, also eine historische Quelle, wenn man quasi gleich klingt wie eine Tonaufnahme, sag ich mal, aus den 1930ern, dann ist das authentisch. Das ist eine nominale Authentizität, eine historische. Ja. Andererseits aber auch die Künstlerinnen und Künstler, also die Musiker, die wollen sich ja ausdrücken, die suchen nach einem Ausdruck, und das ist auch authentisch, wenn man quasi sich durch die Musik ausdrückt. Die nennt er dann die expressive Authentizität. Aber ich glaube, ganz wichtig ist, und ich habe das diesem Modell dann noch beigefügt, ist ja auch das Publikum. Also was berührt, wo bekomme ich Gänsehaut, wann läuft es mir den Rücken kalt herunter, wann berührt mich was? Und ich denke, diese Authentizität, die gefühlte Authentizität, die ist auch ganz wichtig.
0: Mhm. Interessant. Und die Vorstellung, dass alles rein mündlich überliefert wurde damals und dann auch authentisch oder richtig war, die ist vielleicht gar nicht so zutreffend.
1: Ja, oder? Ich glaube tatsächlich, das ist ein bisschen ein Narrativ. Also auch heute viele Volksmusikerinnen und Volksmusiker, die können auch Noten lesen, und natürlich kommen auch die neueren Medien dazu. Es gibt Leute, die zum Beispiel ab YouTube lernen oder auch über YouTube unterrichten, das gibt es auch. Also diese ganze Auralität, die damit mit den neuen Medien hinzukommt, und eben auch die Verschriftlichung, das ist durchaus auch eine Realität.
0: Da kennst du auch Geschichten, wo sich gewisse Musikerinnen und Musiker mischen. Die einen, die können die Theorie, die anderen, die sind aus der gelebten Praxis. Da gibt es auch Interessantes.
1: Ja, das habe ich tatsächlich mal erlebt. Ich durfte mal als SRF-Journalistin am Festival Alpentöne die jungen Musiker Jeunes Talents Suisse begleiten. Und es war ganz spannend. Die meisten von denen, die kamen eher aus der Studierten-Ecke oder studieren Volksmusik heute an der Hochschule Luzern. Und dann gab es aber jemanden, der ausfiel, weil er ins Militär musste. Und da musste man relativ schnell einen Ersatz finden. Und das war dann ein ganz, ganz toller Örgeli-Spieler aus Davos. Der konnte unglaublich virtuos spielen, konnte aber keine Noten lesen. Und das war dann schon interessant, wie diese Welten aufeinander trafen, weil die mussten innerhalb einer Woche quasi ein Konzertprogramm mit neuer Musik aufstellen, und da gab es dann schon die eine oder andere Schwierigkeit.
0: Und was geschieht denn da, wenn diese Welten aufeinandertreffen? Also ist das tatsächlich ein Bruch auch mit der Tradition? Die einen, die dann einfach wirklich komponieren und schreiben, und die anderen, die das leben?
1: Ja, ich glaube, das kann zum Teil schon wirklich auch zum Austausch führen. Also jetzt gerade in diesem Projekt am Festival Alpentöne, da haben die Musiker, ob sie jetzt Noten lesen konnten oder nicht, gemeinsam musiziert. Jeden Abend gab es eine Stubbete, und ich habe sie auch interviewt, und da kam eben, ja, interessant, was die da für Musik machen. Es war so eine Art Begegnungsort, würde ich sagen.
0: Eine gegenseitige, inspirierende, befruchtende vielleicht. Festivals kuratieren ja nicht nur neue Schweizer Volksmusik, auch das eidgenössische Jodlerfest, das am Wochenende ist, wird ja kuratiert. Ist vielen vielleicht gar nicht bewusst. Da gibt es ganz strikte Regeln. Das sollte also zum Beispiel so klingeln wie beim Jodlerclub Sarnen,

0: Da wird schon nach ziemlich strikten Kriterien aussortiert, Lea.
1: Ja, vielleicht muss man das geschichtlich verstehen. Also der Eidgenössische Jodlerverband, der wurde 1910 gegründet. Und der Grund, warum er überhaupt gegründet wurde, war wirklich auch, weil man sich eigentlich vom ausländischen Jodel abgrenzen wollte, also vor allem auch vom Tiroler Jodel. Und dann wollte man quasi diese neuen Jödel, die dann entstanden, diese Jodellieder, die waren mit sehr vielen heimatlichen Texten. Da ging es um die schönen Berge, um die schöne Natur, um die heimatlichen Matten und so weiter. Die wollte man dann verbreiten und das fand zum Teil über die Jodlerfeste statt. Dann, daher rührt eigentlich auch das Eidgenössische Jodlerfest.
0: Es wird also gesteuert von den Kuratorinnen und Kuratoren.
1: Absolut, genau. Und bei diesen Festivals gibt es dann eben Wettbewerbe. Und wenn man Wettbewerbe hat, braucht man natürlich irgendwelche Kriterien, nach denen man bewertet. Die waren früher extrem strikt. Also in den 60er Jahren habe ich eine Beschreibung gefunden, was da alles zulässig ist an Stimmqualitäten. Und da heißt es zum Beispiel, rauchige Stimmen sind nicht zugelassen, aber auch nicht klassisch ausgebildete Stimmen. Das hat auch keinen Platz. Und das hat sich mittlerweile natürlich gelockert.
0: Und die Hände immer in den Hosentaschen.
1: Ja, das ist heute noch so. Das gehört wirklich dazu. Und auch die Tracht muss korrekt getragen werden. Man kann nicht einfach in Jeans und Bluse auftauchen. Das hat keinen Platz.
0: Und was beobachtest du da jetzt bei der Ausgabe dieses Wochenende?
1: Ja, das fand ich ganz spannend. Ich habe ein bisschen die Listen durchgeguckt. Was zum Beispiel interessant ist, dass der Eidgenössische Jodlerverband jetzt doch auch offen ist, zum Beispiel den schwulen Männerchor Männer Treu Swiss einzuladen. Auf der anderen Seite wird aber der feministische Jodelchor Echo vom Eierstock von Simon Felber nicht eingeladen. Und ich habe mir dann überlegt, warum, was könnte der Grund sein?
0: Und was meinst du?
1: Es ist meine Vermutung, aber ich könnte mir vorstellen, dass es mit dem Repertoire zu tun hat, weil eben Männertreu doch ein traditionelleres Repertoire singt und der Echo vom Eierstock, dieser Jodelchor, der hat zum Teil halt Texte umgeschrieben, weil sie zum Beispiel diese verkleinliche oder Verniedlichungsformen wie Smeitli, Smüetti und so weiter textlich umschreiben. Und das heißt, die Quelle wird quasi verändert.
0: Doch ein bisschen zu feministisch für gewisse Kreise.
1: Könnte ich mir vorstellen.
0: Könnten wir uns zum Schluss noch fragen, gehört Volksmusik eher dem Land oder längst auch der Stadt? Und vielleicht, wem gehört sie denn überhaupt?
1: Ja, das ist eine sehr, sehr gute Frage. Also ich denke, ohne das Land gibt es keine Volksmusik, weil dort wird sie gelebt und gepflegt. Aber ich glaube, auch ohne die Stadt gäbe es keine Volksmusik, weil das ist eigentlich der Ort, wo immer die ganzen Erneuerungen entstehen. Und ich habe das mal verglichen mit einem Linguistikmodell, das besagt, dass wie wenn man einen Stein ins Wasser wirft, dann sind ja die Wellen am Anfang in der Mitte und breiten sich dann aus. Und dieses Wellenmodell, das kann man sehr gut auch auf die Volksmusik übertragen. In der Stadt gibt es viele verschiedene Kulturen, die aufeinandertreffen. Das beeinflusst sich gegenseitig und diese Erneuerungen, die ziehen dann nach und nach langsam in die Peripherie.
0: Oder vielleicht brauchen auch beide diese Spannung zwischen der Stadt und dem Land ein bisschen.
1: Wahrscheinlich befruchtet sich das gegenseitig und ich würde auch sagen, ja, wem gehört Volksmusik? Wahrscheinlich einfach allen, die das machen, die das gerne hören und die diese Musik lieben.
0: Du meinst, jemand aus Zürich kann genauso glaubwürdig Volksmusik machen wie jemand aus dem Murtital?
1: Oh, auf jeden Fall.
0: Wenn wir uns in 10, 20 Jahren wieder zu einem der Festivaljubiläen treffen, woran erkennen wir 2046 überhaupt noch, dass etwas Schweizer Volksmusik ist?
1: Ja, also als Wissenschaftlerin schaue ich nicht gerne in die Kristallkugel. Man weiß nicht, was passiert. Vielleicht kommt ein völlig neues Instrument in Mode und wird dann plötzlich das Schweizer Orgel ersetzen. Das weiß man nicht. Aber ich denke, schlussendlich geht es darum, was die Leute für sich als Volksmusik verstehen. Und diese Definition, denke ich, ist die, die am allerlängsten hält.
0: Und was könnte wirklich das Einzige sein, was bleibt?
1: Was bleibt, ist wahrscheinlich das gemeinsame Musizieren. Und was für ein Stil das schlussendlich ist, spielt wahrscheinlich keine Rolle.
0: Danke für das Gespräch, Lea Hagmann. Komm, wir hören noch kurz in ein Stück rein, das du sehr liebst.
1: Ja, ich habe das mitgenommen. Es ist von den Huyesslern und es heißt «Goldseeli».
0: Weshalb? Was kommen da für Gefühle hoch?
1: Und das Bilder beim Zuhören? Gerne den Zuhören.

Das sind die Huyessler, eine Schweizer Volksmusikgruppe der neuen Volksmusik. Auch sie sind unter anderem zu hören am Festival Stubbete am See, das im August zum 10. Mal stattfindet. Mein Gast im Kulturplatz-Talk war Lea Hagmann, Musikethnologin an der Uni Bern und SRF-Musikredaktorin. Unser Gespräch können Sie jederzeit nachhören in der Audiobibliothek srf.ch. Mein Name Rahel Giger.

das London Philharmonic Orchestra, Leitung Matthias Barmert in dem dritten Satz dieser dritten Sinfonie C-Dur von Hubert Parry. The English heißt sie im Untertitel. Und jetzt gibt's eine Miniatur, einen kleinen Vals Russe von Frank Bridge.

die Kamerata Hamburg und Anastasia Injuschina im Rondo aus diesem Klavierkonzert in D-Dur Opus 7 Nummer 3 eines Bach-Sohns. Und das war Johann Christian Bach. Gaspar Sanz, unser nächster Komponist, hier eine Tarantella.

Xavier Díaz La Torre in dieser Tarantella für Barockgitarre von Gaspar Sanz. Und wir machen jetzt hier noch weiter bis zum Schluss, bis zum Ende dieser Stunde, also 9 Minuten lang mit Musik von William Hayes. Das Capriccio Barockorchester spielt hier Concerto Grosso in D-Dur.

Concerto Grosso D-Dur des Engländers William Hayes, hier mit dem Capriccio Barockorchester. Und das war es fast, noch nicht ganz. Wir haben noch ein kleines Zusatzstückchen und das gibt's hier bis zu den Nachrichten.

0: Die Nachrichten von SRF um 10 mit Simon Richle. Künstliche Intelligenz hat großen Einfluss auf den Arbeitsmarkt in der Schweiz. Das zeigt eine neue Studie des Portals jobs.ch. Dabei wurden Stellenanzeigen auf verschiedenen Portalen unter die Lupe genommen. Und die zeigen, es gibt in einigen Branchen weniger Stellenanzeigen für den Berufseinstieg. Wirtschaftsredaktorin Charlotte Schackmar erläutert.
1: Diesbezüglich stark betroffen sind Tätigkeiten in Marketing, Administration, Finanzen und IT, weil in diesen Gebieten KI eben bereits schon stark eingesetzt wird. Und die Anzahl solcher Junior-Positionen ist in diesen Büro- und Wissensberufen stark gesunken, nämlich um 32% seit 2023 verglichen mit der Zeit davor.
0: Besonders betroffen seien junge Menschen, die nach der Ausbildung eine erste Stelle suchen. Jobs.ch hat auch 3.600 Arbeitnehmende befragt.
1: Es zeigt sich, dass 4 von 10 unter 25-Jährigen eben Angst davor haben, dass sie wegen KI beruflich an Relevanz verlieren könnten,
0: sagt Wirtschaftsredaktorin Charlotte Schackmar. Das Zuger Obergericht hat im Grundsatz ein Urteil gegen das Verlagshaus Ringier bestätigt, wegen der Berichterstattung des Blick über die ehemalige Zuger Kantonsrätin Jolanda Spiers. Ringier muss Jolanda Spiers knapp 140.000 Franken zahlen und zusätzlich Zins darauf, also den Gewinn aus 4 persönlichkeitsverletzenden Artikeln über die Politikerin. Das geht aus dem Urteil hervor. Schon die Vorinstanz hatte so entschieden, den Gewinn aber laut Obergericht zu hoch berechnet, mit mehr als 300.000 Franken. Außerdem hat das Gericht nun entschieden, dass Jolanda Spiers und Ringier die Verfahrenskosten gemeinsam tragen müssen, je 15.000 Franken. Das Urteil kann noch weitergezogen werden. Der Bundesrat will, dass Wölfe in der Schweiz das ganze Jahr geschossen werden dürfen. Und zwar dann, wenn sie Schäden verursachen und eine Abschussbewilligung vorliegt. Bis jetzt waren Wölfe von Anfang Februar bis Ende Mai geschützt, also während der Paarungszeit bis zur Geburt der Jungwölfe. In dieser Zeit durften Wölfe nur geschossen werden, wenn sie eine unmittelbare Gefahr für Menschen darstellen. Auch in Jagdbanngebieten, also in geschützten Lebensräumen, wo Jagen verboten ist, sollen Abschüsse erlaubt werden. Interessierte Kreise können sich nun bis Mitte Oktober zum Vorschlag des Bundesrates äußern. Der Blick auf die Börsendaten von SIX. Der Swiss Market Index liegt im Moment bei 13.965 Punkten plus 0,4%. Der Euro wird zu 92,16 gehandelt und der Dollar zu 81,16. Und das Wetter? Auch heute ist es meist sonnig bei 32 bis 36 Grad. In den Alpen und im Süden gibt es am Nachmittag und am Abend lokale Schauer. Das waren Nachrichten von Radio SRF. Verantwortlich war Jan von Tobel.
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3: Wenn man sich um kurz nach 10 zum gefühlt dritten Mal umziehen kann, weil die Kleider schon wieder durchgeschwitzt sind, ja, dann ist das ein ganz gewöhnlicher Juni-Mittwoch im Jahr 2026. Am Mikrofon begleite ich Sie durch den Tag. Mein Name Beatrice Kern.

So, der letzte Strich ist gestrichen hier in diesem Finale aus dem Cellokonzert C-Dur von Johann Baptist van Hall. Das Stück ist fertig und Solo-Cellist István Várday darf wieder Pause machen, genau wie die Kamerad der Schweiz unter Wahlschweizer Howard Griffiths.

Sanfte Klavierklänge an diesem heißen Mittwochvormittag, die Sonate Nummer 39 D-Dur von Antonio Soler, das Klavier hat die Genferin Sylviane Defferne gespielt. Ja, noch Musik von Antonio Soler, folgt hier nun die Soleriana von Joaquin Rodrigo. Soleriana hat allerdings nichts mit Antonio Soler zu tun, auch wenn das jetzt den Anschein machen könnte. Soleriana bezieht sich auf den spanischen Tanz Solea aus dem Flamenco. Rodrigo komponiert hier also im Stil von diesem Flamenco. Und es ist jetzt einfach Zufall, dass diese Soleriana auf die Musik von Antonio Soler folgt.

0: Das Orchester Sinfonica del Principado de Asturias hat aus der Orchestersuite Soleriana von Joaquín Rodrigo gespielt.
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0: Männlein und Weiblein verlieben sich ineinander, kommen zusammen und sind dann glücklich bis ans Ende ihrer Tage. Naja, ganz so einfach ist das mit dem Beziehungsleben natürlich nicht. Und es wird auch definitiv nicht einfacher, wie das Phänomen Heterofatalismus zeigt. Worum es dabei konkret geht, das weiß Sophie Offer.
2: Ist es heutzutage eigentlich peinlich, einen Freund zu haben? Mit dieser provokanten Frage schlug ein Artikel der Zeitschrift Vogue 2025 große Wellen. Die britische Journalistin Shantay Joseph beobachtet darin einen Trend. Heterosexuelle Frauen verstecken ihre Partner in den sozialen Medien, sie verpixeln Hochzeitsfotos oder schneiden den Ehemann aus Videos heraus. Aus Scham. Eine Beziehung mit einem Mann gilt plötzlich als antifeministisch und schädlich für das eigene Image. Der Artikel brachte einen Begriff zurück auf den Tisch: den Heterofatalismus. Er beschreibt die totale Resignation von Frauen im Datingleben. Das Wort vereint Heterosexualität und Fatalismus, also den Glauben an ein unabwendbares Schicksal. Gemeint ist die tiefe Überzeugung, dass Beziehungen zwischen Männern und Frauen im Patriarchat unweigerlich zu Enttäuschung und Frustration führen, und zwar für Frauen. Die Liste der Vorwürfe ist lang. Männern fehlt es an emotionaler Reife, sie drücken sich vor Care-Arbeit, schieben den mentalen Alltagsballast auf die Partnerinnen ab und im schlimmsten Fall drohen Gewalt und Femizide. Schuld seien hier aber nicht einzelne Männer, sondern das patriarchale System. Heterobeziehungen als Frau abzuschwören, wird zum Akt der Emanzipation. Mittlerweile ist die Resignation keine Einbahnstraße mehr. Viele Männer fühlen sich durch Generalverdacht und zu hohe Erwartungen überfordert. Frustriert ziehen auch sie sich zunehmend aus dem Datingmarkt zurück. Die Rede ist vom männlichen Heterofatalismus.

Diese Hommage von und mit Jean-Louis Martinier. Er hat hier das Akkordeon gespielt. Marco Ambrosini, die Nickelharpa. Das ist im Prinzip eine Art Geige oder Fiddle, also so ein Streichinstrument, aber ein Streichinstrument mit Tasten oben am Hals. Sieht recht spannend aus, wenn Sie sich da mal schlau machen wollen über die Nickelharpa, dieses traditionelle Instrument aus Schweden.

Diesen fünften Satz aus der Orchestersuite D-Dur von Georg-Philipp Telemann hat hier das Ensemble Zefiro gespielt. Nehmen wir uns ein Vorbild an Beethoven. Oh nein, Sie müssen nicht meisterlich komponieren, das können ja nur die allerwenigsten von uns. Aber ich finde, so wie Beethoven den Sommer jeweils verbracht hat, das ist wirklich nachmachenswert, nämlich raus aus der Stadt, aufs Land ziehen für die Sommermonate, da die kühleren Temperaturen genießen, der gestauten Hitze aus den Straßenschluchten entfliehen. Das hat Beethoven ganz schön richtig gemacht. Und ja, meisterlich komponiert hatte daneben natürlich auch noch Streichquartette wie dieses hier zum Beispiel.

0: Vierte Satz aus dem Streichquartett B-Dur von Ludwig van Beethoven. Gespielt hat hier das Leipziger Streichquartett. Pianistin müsste man sein. Dann gäbe es die große Auswahl, weil fürs Klavier haben alle geschrieben.
1: Les pianistes, on a beaucoup de chance. Tout le monde a écrit pour nous. Par exemple, j'en sais rien, tout Brahms, tout Chopin, même si j'en ai déjà travaillé une bonne partie, mais après aussi tout Rachmaninov, Prokofiev, Bach,
2: oui, donc vous avez...
1: etc. On a tout.
0: Das ist die Pianistin Melody Zhao. Sie kommt aus dem Schwärmen gar nicht raus, weil so viele Komponisten fürs Klavier geschrieben haben. Da kann man aussuchen, was einem da gerade so passt. Melody Zhao hat hier Tschaikowski gewählt.

Der dritte Satz aus dem Klavierkonzert Nummer 1 B-Moll von Peter Tschaikowski. Das Klavier hat wahnsinnig gekonnt die Westschweizer Pianistin Melodie Giao gespielt, begleitet vom Orchestre de la Suisse Romande Genève unter Michael Jurowski. Ja, das ist einer der großen Klassik-Hits. Wenn wir da ein wenig unter die Oberfläche schauen, ein wenig graben, was es an weniger bekannten Tschaikowski-Klavierwerken gibt, dann stoßen wir auf die Konzertfantasie von Peter Tschaikowski. Ganz selten wird die nur gespielt. Jetzt aber hat das Sinfonieorchester St. Gallen genau diese Konzertfantasie neu aufgenommen. Und die hören wir heute Abend in voller Länge hier auf SRF 2 Kultur um 8:30 Uhr, dann in der Sendung klassik.ch.

Scherzo aus der Sinfonie Nummer 1 A-Dur von Karl Reinecke. Johannes Mösus hat hier das Berner Sinfonieorchester geleitet. Heinrich Marschner, haben Sie schon mal was von ihm gehört? Wenn nicht, ist es auch nicht weiter verwunderlich. Er war in seinen Zeiten zwar recht erfolgreich, damals Mitte des 19. Jahrhunderts, dann aber ist Wagner gekommen. Der hat so ziemlich alles, was sonst so da war, weggewischt, weil er mit seiner Musik einfach alles überflügelt hat. Und so kennen wir Heinrich Marschner heute kaum mehr. Das wollen wir nun ändern, indem wir seine Musik spielen hier auf SRF2 Kultur. Das hier, das ist das Klaviertrio Nummer 2 G-Moll von eben Heinrich Marschner.

Die Romanze aus dem Klaviertrio Nummer 2 G-Moll von Heinrich Marschner. Gespielt hat hier das Gould-Piano-Trio.

0: Der vierte Satz aus dem Suite Concertino für Fagott und Orchester von Ermanno Wolf Ferrari. Das Fagott, das hat hier Karen Gagan gespielt, begleitet vom BBC Philharmonic unter Gian Andrea Noseda hier auf SRF 2 Kultur.
1: Die Nachrichten von SRF um 11 mit Simon Richle. Lässt der Iran künftig wieder Kontrollen seiner Atomanlagen zu? Die USA sagen ja, der Iran selbst sagt bisher nein. Nun hat der Chef der Internationalen Atomenergiebehörde, IAEA, angekündigt, man werde Irans Atomanlagen inspizieren, in Zusammenarbeit mit der iranischen Führung. Das sei Teil des Rahmenabkommens zwischen dem Iran und den USA. Der Zeitpunkt sei zwar noch offen, aber es werde passieren. Die USA und der Iran hätten vereinbart, dass hoch angereichertes Uran zumindest verdünnt werden solle, und diesen Vorgang müsse die IAEA logischerweise beobachten. Das Zuger Obergericht hat im Grundsatz ein Urteil gegen das Verlagshaus Ringier bestätigt, wegen der Berichterstattung des Blicks über die ehemalige Zuger Kantonsrätin Jolanda Spiers. Ringier muss Jolanda Spiers knapp 140.000 Franken zahlen und zusätzlich Zins drauf, also den Gewinn aus 4 persönlichkeitsverletzenden Artikeln über die Politikerin. Das geht aus dem Urteil hervor. Schon die Vorinstanz hatte so entschieden, den Gewinn aber laut Obergericht zu hoch berechnet, mit mehr als 300.000 Franken. Außerdem hat das Obergericht entschieden, dass Jolanda Spiers und Ringier die Verfahrenskosten gemeinsam tragen müssen, mit je 15.000 Franken. Das Urteil kann noch weitergezogen werden. Der Bundesrat will, dass Wölfe in der Schweiz das ganze Jahr geschossen werden dürfen, und zwar dann, wenn sie Schäden verursachen und eine Abschussbewilligung vorliegt. Aktuell sind Wölfe von Anfang Februar bis Ende Mai geschützt, also während der Paarungszeit bis zur Geburt der Jungwölfe. In dieser Zeit dürfen Wölfe nur geschossen werden, wenn sie eine unmittelbare Gefahr für Menschen darstellen. Auch in Jagdbanngebieten, also in geschützten Lebensräumen, wo Jagen verboten ist, sollen Abschüsse erlaubt werden. Interessierte Kreise können sich nun bis Mitte Oktober zum Vorschlag des Bundesrates äußern. Und noch 3 Meldungen aus den Kantonen. Im Prättigau im Kanton Graubünden werden eine Nationalstraße, eine Lokalstraße und die Gleise der Rätischen Bahn verlegt zwischen Fideris und Küblis. Das Projekt soll gut 450 Millionen Franken kosten. Der Bahnhof Fideris wird aufgehoben. Mit dem Projekt soll der Schutz vor Naturgefahren verbessert werden und sowohl Züge als auch der Individualverkehr sollen schneller fahren können. Pascal Arnold wird neuhöchster Urner. Der Landrat hat den SVP-Politiker einstimmig zu seinem Präsidenten gewählt. Und auch das Kantonsparlament von Schwyz hat einen neuen Präsidenten. Die Kantonsrätinnen und Räte wählten Matthias Bachmann von der Mitte zu ihrem Präsidenten mit 92:1 Stimme. Noch das Wetter. Auch heute ist es meist sonnig bei 32 bis 36 Grad. In den Alpen und im Süden gibt es am Nachmittag und am Abend lokale Schauer. Das waren Nachrichten von Radio SRF. Verantwortlich war David Burkhardt.
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0: Bloß nicht zu viel bewegen heute. Bloß nichts Schweißtreibendes tun, Sport meiden. Dann geht das so einigermaßen mit der Hitze. Radio hören strengt nicht zu sehr an, da müsst Sie nur hin und wieder die Ohren spitzen und vielleicht mal sanft mit dem Fuß mitwippen, wenn die Musik das gerade verlangt. Ich glaube, das müsste drin liegen. Einen schönen Vormittag wünscht Beatrice Kern.

Das Concerto Köln hat ja aus der Commedia Las Mascaras von Francesco Corradini gespielt. Wassertropfen auf heißem Asphalt, die helfen ein klein wenig gegen die Hitze. Wassertropfen auf der heißen Stirne, ja, dürfen gerne sein zurzeit. Wassertropfen höre ich hier in dieser Haydn-Klaviersonate, vielleicht hier einfach auch nur, weil so ein wenig kaltes Wasser jetzt gerade mega angenehm wäre.

Der erste Satz aus der Klaviersonate C-Dur von Joseph Haydn. Das Klavier hat hier Jean-Ephraim Bavouset gespielt. Schmacht, Schmelz. Für genau solche Opernarien kennen wir doch Giacomo Puccini. Darin war er Meister. Puccini, der konnte aber auch ganz, ganz anders, nämlich klein und intim, so wie hier in diesem Menuett für Streichquartett.

0: Das erste der drei Menuette für Streichquartett von Giacomo Puccini. Gespielt hat hier das Quartetto David. Ja, selten hört man diese Puccini-Streichquartette, noch viel seltener im Konzert. In einer neu orchestrierten Fassung können Sie diese Puccini-Menuette erleben, heute beim Gastspiel vom Kammerorchester Basel bei den Schlosskonzerten Thun. Mit angereist ist auch eine Musikerin, die sich in den letzten Jahren zum absoluten Schweizer Publikumsliebling gemausert hat, die Cellistin Anastasia Kobikina. Eine Könnerin auf dem Cello. Aber sind das ja viele andere auch. Was also hat Anastasia Kobikina, was andere vielleicht nicht haben? Charisma, Glaubwürdigkeit und eine Spielfreude, die einfach ansteckend wirkt.
1: Es ist wichtig, glaube ich, die Freude daran nicht zu verlieren, weil natürlich es ist viel Druck manchmal bei Konzerten, wo gerade eine Aufnahme oder es ist ein Debüt mit einem großen Orchester oder einem wichtigen Saal. Und da spüre ich natürlich sehr viel Ernsthaftigkeit. Das schadet manchmal Musik, finde ich. Und dann versuche ich wirklich, mich dann zu befreien von diesen Ängsten, dadurch, dass ich in Vorbereitung zum Konzert singe, den Stück ganz laut. Oder versuche mir vorzustellen, wie sehr ich mich freue auf diese Momente der Kommunikation mit Publikum. Weil jedes Stück ist dafür geschrieben, um kommuniziert zu werden. Mein Ziel ist, das rüberzubringen ans Publikum, dass die mindestens einen Teil von meinen Gefühlen zu diesem Stück spüren oder erleben im Konzert.
0: Ja, worauf Sie wetten können, dass ihr das auch heute Abend wieder gelingt. Anastasia Kobikina ist mit dem Kammerorchester Basel zu Gast bei den Schlosskonzerten Thun. Sie wird neben den Rokoko-Variationen von Peter Tschaikowski auch neu bearbeitete ungarische Tänze von Johannes Brahms spielen, einen frischen Blick werfen auf bekannte, ja vielleicht allzu bekannte Melodien. Erleben können Sie das heute Abend in der Stadtkirche Thun, wo sich Solistin und Kammerorchester womöglich gerade jetzt warm spielen, vielleicht ja auch mit diesem gemeinsam schon aufgenommenen Vivaldi, Anastasia Kobikina und das Kammerorchester Basel.

Das Cellokonzert D-Moll von Antonio Vivaldi mit der Cellistin Anastasia Kobekina und dem Kammerorchester Basel. Und die können Sie alle heute Abend live erleben, wenn Sie mögen, an den Schlosskonzerten Thun. Um 19:30 in der Stadtkirche Thun. Es gibt auch noch ein paar Karten, ich habe eben nachgeschaut. Ganz anders tönt die Musik nun auf SRF 2 Kultur, wenn hier das Trio Anders die Musik von Jean-Philippe Rameau spielt auf zwei Hackbretten und Kontrabass.

Das Trio Anders hat aus der Nouvelle Suite de Pièces de Clavecin von Jean-Philippe Rameau gespielt. Statt Cembalo gab es hier zwei Hackbretter und einen Kontrabass. Und zwei Sopranistinnen singen hier nun das Lied «Con musica sell'aire». Es sind Camila Barrias und Maria Andrea Barrias.

Das Orchestra Sinfonica do Estado de São Paulo unter John Nashling hat hier aus der Suite Villa Rica von Mozart Camargo Guarnieri gespielt.

0: Ja, ja, Fußballfans wissen's. Die Fußball-WM, die lässt die Emotionen wieder hochkochen. Heute Abend steht die Schweizer Nazi wieder auf dem Spielfeld. Ab 21 Uhr können wir die Daumen drücken.
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0: Ja, und heute vor 68 Jahren, da war bereits das Halbfinale an der Fußball-WM. Gastgeber Schweden stand da Titelverteidiger Deutschland gegenüber. Das Spiel ist als Schlacht gegen Göteborg in die deutsche Fußballgeschichte eingegangen. Thomas Fuchs.
2: Vorneweg dies, den WM-Halbfinal gewinnt Schweden gegen Deutschland mit 3:1. Weltmeister wird ein paar Tage später Brasilien, das Schweden im Final 5:2 schlägt. Zurück aber zum Halbfinal Schweden-Deutschland am 24. Juni 1958. Das Spiel wird nur am Radio übertragen.
3: Hallo Deutschland, hallo Deutschland. Wir melden uns aus Göteborg, aus dem Ullevi-Stadion, wo zusammen mit Ihnen zu Hause an den Lautsprechern 52.000 erwartungsfrohe Menschen nach dem Abspielen der beiden Nationalhymnen das große Länderspiel zur Vorschlussrunde der Fußball-Weltmeisterschaft zwischen dem Gastgeber Schweden und dem Titelverteidiger Deutschland erwarten.
2: Während unten die beiden. Dass der WM-Halbfinal als Skandal und Hassspiel und auch als Schlacht von Göteborg in die deutsche Fußballgeschichte eingeht, hat verschiedene Gründe. In Deutschland heißt es, die Presse und das Publikum in Schweden schikaniere die deutsche Mannschaft im Vorfeld. Die Stimmung wird vor dem Anpfiff zusätzlich durch sogenannte Vorsänger mit Megafonen angeheizt. Deutsche Fußballanhänger werden vereinzelt als Nazis beschimpft. Es heißt später auch, der ungarische Schiedsrichter sei parteiisch. Er verweigere den Deutschen etwa einen klaren Elfmeter. Der Hintergrund: Deutschland hat 4 Jahre vorher, 1954 im WM-Final in Bern, Ungarn geschlagen. Im Halbfinal in Göteborg geht Deutschland zwar 1:0 in Führung. Schweden gleicht aber ein paar Minuten später aus und ist nach einer roten Karte für Deutschland während einer halben Stunde in Überzahl.
4: Tor zunächst einmal vorbei, aber da wird Juskowiak vom Platz gestellt. Juskowiak wird vom Platz gestellt. Jetzt ist die Hölle los in Göteborg. Bei dem Angriff der Schweden hat Juskowiak, nachdem er, glaube ich, zuerst ein bisschen hart genommen wurde, hat nachgeschlagen. Er hat eindeutig nachgeschlagen.
2: Deutschland muss nicht nur mit einem Mann weniger weiterspielen. Ein Spieler verletzt sich zudem eine Viertelstunde vor Schluss so schwer, dass er kaum mehr am Geschehen teilnehmen kann. Auswechslungen gibt es damals noch nicht. In den letzten Spielminuten muss die dezimierte deutsche Mannschaft das zweite und dritte Tor der Schweden hinnehmen.
4: Das Spiel ist aus und sofort springen die deutschen Spieler auf ihre schwedischen Kameraden zu, gratulieren ihnen zu diesem stolzen Erfolg, zur Erringung der Endspielteilnahme in der diesjährigen Fußball-Weltmeisterschaft. Und wer will es den Schweden verübeln? Auch den Zuschauern. Vielen herzlichen Dank unserer deutschen Elf, die jetzt resigniert in den Kabinengängen verschwindet. Und damit verabschieden wir uns von diesem erregenden Vorschlussrundenspiel aus Göteborg, aus dem Ullevi-Stadion und schalten zurück zur Heimat in Deutschland.
2: Die ARD-Radiostimme hat übrigens in der Pause gewechselt. Aus Göteborg kommentieren 2 Reporter. Jenem, der sich nach dem Schlusspfiff verabschiedet, ist nicht anzuhören, dass soeben die sogenannte Schlacht von Göteborg zu Ende gegangen ist. Aber die Geschehnisse während und rund um den Halbfinale in Göteborg führen zu fremden, feindlichen Übergriffen. Opfer sind sowohl Deutsche in Schweden als auch Schwedinnen und Schweden in Deutschland. Das Verhältnis zwischen den beiden Ländern ist danach während einiger Zeit angespannt.

0: Das Allegretto aus der Violinsonate Nummer 2 S-Dur von Heinrich von Herzogenberg. Die Geige, die hat hier Christian Altenburger gespielt, das Klavier Oliver Trindl. Ich stelle mir das ja schon wahnsinnig schwierig vor, so im Konzert vor Hunderten von Augen Höchstleistungen zu bringen, wenn da mit Argusaugen auf jedes kleinste Detail geachtet wird. Ich habe mir sagen lassen, dass man da als Solist auf der Bühne manchmal etwas tricksen muss.
1: Man zeigt, was man kann, und was man kann weniger, muss man irgendwie so überbrücken.
0: Ja, das fällt dann hoffentlich nicht auf. Das hier, das war übrigens gerade Fabio Di Gasola, Spitzenklarinettist aus dem Tessin, der hier beweist, dass er ganz viel kann und gar nicht viel überbrücken muss.

Der dritte Satz aus dem Klarinettenkonzert Nummer 2 S-Dur von Karl Maria von Weber. Und mich wundert es, dass ihm da nicht die Luft wegbleibt, die Klarinette. Hier hat der Tessiner Fabio Di Casola gespielt, begleitet von der Russischen Kammerphilharmonie St. Petersburg unter Juri Gilbo.

0: Der zweite Satz aus der Suite für großes Orchester von Helena Munktel. Tobias Ringborg hat ja das Gävle Symphony Orchestra geleitet. Das ist SRF 2 Kultur an diesem heißen Mittwochmittag. Eine gute wünsche ich allerseits.
1: Die Nachrichten von SRF um 12 mit Simon Richle. Der Bundesrat skizziert seine Pläne für eine Zusammenlegung von Zivilschutz und Zivildienst. Die beiden Organisationen sollen zu einem Katastrophenschutz fusioniert werden. Details von Patrick Walter.
2: Die heutigen Leistungen des Zivilschutzes, also die Bewältigung von Katastrophen, sollen verbessert werden. Gleichzeitig sollen Angehörige des Katastrophenschutzes auch in Bereichen wie Gesundheit, Soziales und Umwelt zum Einsatz kommen, analog zum heutigen Zivildienst. Eine Wahl zwischen Militär und Katastrophenschutz soll es nicht geben. Wer aus Gewissensgründen nicht in die Armee will, soll wie heute länger zivilen Dienst leisten müssen. Hintergrund der Pläne des Bundesrates ist ein Entscheid des Parlaments. Es hat vor einem Jahr den Bundesrat mit der Einführung einer sogenannten Sicherheitsdienstpflicht beauftragt. Damit sollen sowohl Armee als auch Zivilschutz genügend Personal haben. Für die Einführung der Sicherheitsdienstpflicht braucht es eine Volksabstimmung.
1: Und noch zwei weitere Bundesratsentscheide. Er will, dass Wölfe in der Schweiz das ganze Jahr geschossen werden dürfen, wenn es eine Abschussbewilligung gibt. Aktuell sind sie von Anfang Februar bis Ende Mai geschützt, während und kurz nach der Paarungszeit. Der Bundesrat will auch Wolfsabschüsse in Jagdbanngebieten erlauben, also in geschützten Lebensräumen, wo Jagen verboten ist. Und der Kanton Luzern kann E-Voting testen mit dem gleichen System, das schon in vier anderen Kantonen gebraucht wird. Der Bundesrat hat das bewilligt. Erstmals zum Einsatz kommen kann die elektronische Stimmabgabe bei der Abstimmung vom 27. September dieses Jahr. Luzern will die elektronische Stimmabgabe für Auslandschweizerinnen und Schweizer einführen. Ein 8-jähriges Mädchen wurde 2022 im Königsbergwald im Kanton Bern erschlagen. Die Berner Justiz verurteilte die Mutter des Kindes zu einer Freiheitsstrafe von 18 Jahren in einem Indizienprozess. Nun bestätigt das Bundesgericht dieses Urteil. Es sagt, die Indizien reichten für eine Verurteilung aus. Also etwa, dass Mutter und Kind kurz vor der Tat zusammen gesehen wurden oder dass sie kein Alibi habe. Und das Gericht bestätigt auch, dass es Mord war. Die Tat sei besonders verwerflich. Das Urteil vor Bundesgericht gezogen hatte die Mutter. Sie beteuert seit Jahren ihre Unschuld und hat einen Freispruch oder ein milderes Urteil gefordert. Zu den Börsendaten von SIX. Der Swiss Market Index liegt im Moment bei 14.011 Punkten, ein Plus von 0,7%. Der Euro wird zu 92,15 Rappen gehandelt und der Dollar zu 81,20 Rappen. Das Wetter, es bleibt meist sonnig bei 32 bis 36 Grad. In den Alpen und im Süden gibt es heute und morgen jeweils ab dem Nachmittag lokal Regen. Das waren Nachrichten von Radio SRF. Verantwortlich war David Burkhardt.
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4: Wie nehmen blinde Menschen Ausstellungen wahr, speziell solche über Farben? Das Museum der Kulturen in Basel schafft neue Zugänge für blinde, seh- und hörbehinderte Menschen. Dann von urchig bis avantgardistisch. Das Volkskulturfest Obwald hat dieses Jahr Armenien als Gastland eingeladen. Und der Putin-kritische Künstler Simeon Skripetsky wurde erschossen. War es ein politischer Mord? Das sind die Themen heute. Mein Name Enora Maurer. Das Museum der Kulturen Basel geht neue Wege in seiner Sonderausstellung zum Thema Farbe. Blinde, sehbehinderte und hörbehinderte Menschen haben bei der Entwicklung der Ausstellung mitgearbeitet. Das Vermittlungsteam wollte in doppelter Hinsicht neue Zugänge zum Thema Farbe schaffen. Neue Zugänge in der Art, wie die Ausstellung präsentiert wird, und andere Zugänge für behinderte Menschen, die die Ausstellung besuchen. SRF-Redaktorin Yvonne Scherrer ist selber blind und hat für SRF 2 Kultur die Ausstellung besucht und getestet. Heute Morgen hat sie mit Florian Hauser darüber gesprochen.
3: Yvonne, die neue Ausstellung im Museum der Kulturen heißt Die Eule ist pink. Mhm. Sonderbarer Titel, was ist damit gemeint?
5: Ja, du musst dir vorstellen, im ersten Raum gibt es einen stilisierten Baum und auf dem sitzen ganz viele verschiedene Eulen aus verschiedenen Kulturen, verschieden groß, verschiedenes Material. Und eine dieser Eulen ist knallpink. Sie ist aus Keramik, sie kommt aus Mexiko und ist eigentlich eine Flöte. Und diese Eule hat der Ausstellung den Namen gegeben. Und wenn ich jetzt als blinde Interessierte die Ausstellung besuche, dann bekomme ich ein 3D-Modell aus dem Drucker dieser Eule in die Hand. Das macht man heute oft. Das ist natürlich eine patente Methode, um Modelle herzustellen. Mhm. Und so kann ich fühlen, wie die Skulptur geformt ist.
3: Aber es ist schon was anderes, ob du jetzt eine Skulptur aus Keramik in der Hand hältst oder eben einen 3D-Druck aus Kunststoff.
5: Ja, definitiv. Und das hat eben mit dem großen Dilemma der Museen zu tun. Sie müssen bewahren, es muss alles gleich bleiben. Originale können wir deshalb in aller Regel nicht berühren. Die sind hinter Glas und für stark sehbehinderte und blinde Menschen dann unerreichbar. Und den Mut, die Originalobjekte von blinden Menschen berühren zu lassen, das haben nur wenige Museen. Und wenn, dann benutzt man dann meistens Handschuhe, um die Objekte zu schonen, aber das finde ich auch völlig okay.
3: Ein Museum, das 3D-Modelle ausdruckt. Gab es jetzt, Yvonne, noch andere originelle Umsetzungen, die dich sogar überrascht haben?
5: Ja, Farbe ist Material. Es sind Pigmente aus der Natur, zum Beispiel aus Edelstein oder aus der Indigo-Pflanze oder dem Safran oder sogar aus Tieren, das Cochenil, das Rot, das aus der Schildlaus gewonnen wird. Und die drei letztgenannten Materialien, die haben alle einen Geruch und den kann man an der Ausstellung riechen. Und Safran, das duftet natürlich königlich, Cochenil eher streng. Und die Farbe über den Geruch zu erschließen, das finde ich ganz spannend, einen spannenden Zugang, eine Sinneswahrnehmung quasi über eine andere Sinneswahrnehmung zu erschließen.
3: Jetzt, der Farbe ist ja ein ultravisuelles Thema. Könnte man meinen, haben blinde Menschen da wirklich einen Zugang?
5: Das ist umstritten. Ich bin der Überzeugung, es ist eine Frage der Imagination. Ich glaube, dass Farbe für alle Menschen wichtig ist, ob man sie sieht oder nicht. Und die blinde Pina Dolce, die an der Konzeption der Ausstellung mitwirkte und ein Bild dafür gemalt hat, bringt es meiner Ansicht nach wunderbar auf den Punkt.
6: Ja, das sind Freunde oder Freundinnen. Die begleiten mich einfach so im Stillen. Schnittlutz oder so. Die Farbe wie Düfte, die gehören einfach dazu.
3: Yvonne, wie ist jetzt dein Fazit nach dem Besuch der Ausstellung «Die Eule ist pink»?
5: Es fällt gemischt aus. Also die Audios, die Interviews und Audioguides, die haben mich nicht überzeugt. Die Tonqualität lässt zu wünschen übrig und die Audioguides,

0: nicht nur für die behinderten Menschen. Und da kann ich nur sagen, weiter so.
1: Die Ausstellung «Die Eule ist pink – farbige Geschichten» im Museum der Kultur in Basel lässt sich noch bis am 24. Januar erleben. Klarinette, Schweizerörgeli, Klavier und Kontrabass – die typischen Instrumente einer Ländlerformation. Die Volksmusik muss aber nicht zwingend traditionell sein. Sie kann musikalisch auch komplexer daherkommen. Und diese neue Schweizer Volksmusik klingt zum Beispiel so. Volksmusik in ihrer ganzen Bandbreite kann man kommendes Wochenende hören am Volkskulturfest Obwald. Jedes Jahr treffen hier Schweizer Volksmusikerinnen und Volksmusiker auf Gäste aus dem Ausland. Urchige Jodlervereine, innovative Virtuosen und Klänge aus verschiedenen Kulturen. Lea Hagmann.
2: Die Bühne ist schon fast fertig, auch der Backstage-Bereich steht. Seit 20 Jahren entsteht hier jeden Sommer auf einer Waldlichtung bei Giswil ein gemütlicher Festplatz, ein Ort für Volksmusik aus dem In- und Ausland. Roman Britschki hat die künstlerische Leitung seit 4 Jahren. Das Konzept seines Vorgängers hat er grundsätzlich übernommen.
3: Wir haben im neuen Team, wo wir das zusammengestellt haben, nicht von einer Revolution geredet damals, sondern von einer Evolution. Aber ich denke, ich habe einen anderen Zugang im Bereich der Musikalität. Ich selber bin Musiker. Wir arbeiten auch mit der Bühne. Dann auch die Gesamtheit zu schaffen, dass man auch die Ambiente erweitert. Es ist ein bisschen weniger Chauvinismus, vielleicht mehr ein bisschen tiefer graben und ein bisschen auf Qualität geschaut als auf schnelle Reize.
2: Am Volkskulturfest Obwald treffen ganz unterschiedliche Welten aus der Volksmusik zusammen. Das sind zum einen urige Ländlerkapellen mit Schweizerörgeli, Klarinetten und Kontrabass. 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Aber auch Volksmusikerinnen aus der innovativen Szene. Und dann die Gäste aus dem Ausland. Dieses Jahr ist das Gastland Armenien.

0: All diese unterschiedlichen Musikerinnen und Musiker zusammenzubringen, das sei zum Teil nicht ganz einfach, erklärt Roman Britschki. Dazu brauche es eine Choreografie. Und die findet nicht nur auf der Bühne statt.
1: Volksmusiker aus dem urchigen Eck bewegen sich lieber nicht auf grossen Bühnen. Und da haben wir im Eingangsbereich habe ich angefangen, eine Willkommensmusik zu machen. Und ich habe das Gefühl, es ist ihnen fast wohler, wenn getanzt wird, wenn sie nicht im Zentrum sind. Weil die Musik da eine Dienstleistung hat, als Unterhaltung und nicht als eine künstlerische Selbstverwirklichung.
0: Volksmusik ist also weit mehr als ein Musikstil. Sie hat auch eine soziale Funktion, als Stimmungsmacherin im Hintergrund oder als Tanzmusik. Und diesem Aspekt bietet das Volkskulturfest Obwald einen ebenso passenden Rahmen wie den Hauptakts auf der Waldbühne. Auf die Volksmusik des diesjährigen Gastlands Armenien freut sich Roman Britschki ganz besonders.
1: Ich finde, Musik aus Armenien hat etwas sehr dicht Verwobenes und sehr filigranes. Es ist keine grosse aufmerksames Hascherei, sondern es hat etwas sehr Poetisches und sehr Einfaches. Ich finde, es hat sehr viel Verwandtschaft mit diesem Verständnis von Musik aus der katholischen Innerschweiz. Darum, glaube ich, gibt es viele spannende Begegnungen.
0: Und auf diese musikalischen Begegnungen zwischen Armenien und der Schweiz dürfen traditionelle und innovative Volksmusikfans gespannt sein.
2: Volksmusik in all ihren Facetten aus Armenien und aus der Schweiz können Sie am Volkskulturfest Obwald hören. Es startet morgen Donnerstag und dauert bis und mit Sonntag.
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2: Nach dem Mord an dem

0: baschkirischen Künstler Simeon Skrzypecki in Ostpolen vom 15. Juni ist Ende letzter Woche ein russischsprachiger Mann nahe Warschau verhaftet worden. Er sitzt nun in Untersuchungshaft. Simeon Skrzypeckis Erschießung reiht sich ein in eine Reihe von politisch motivierten Morden, die auf das Konto des russischen Regimes gehen. 1998 traf es die Reformpolitikerin Galina Starovoitova, 2006 die Journalistin Anna Politkovskaya, 2009 die Menschenrechtsaktivistin Natalia Estimirova, 2015 den Politiker Boris Nemtsov. Man könnte noch viele mehr nennen. Dass Kunstschaffende aber auch so im Ausland beseitigt werden, ist neu. Christine Hamel.
1: Mit seinen derben Karikaturen übte Simeon Skrzypecki mächtig Kritik. Vor allem am russischen Präsidenten Wladimir Putin und dem tschetschenischen Machthaber Ramsan Kadyrov. Er zeichnete sie als Schweine und kniefällige Lakaien, Putin winselnd auf dem Schoß von Stalin. Er verspottete die russischen Soldaten, die sich durch den Fleischwolf drehen lassen. Skrzypecki teilte in alle Richtungen aus. Für Katja Margolis, die mit Simeon Skrzypecki im Mai auf der Biennale in Venedig ausgestellt hatte, ist dies nicht überraschend.
2: Er war ein sehr unabhängiger Mensch und hat sich niemandem angedient. Er hat nichts und niemanden unterstützt. Er war im Kern ein Anarchist. Simeon ist ein Punk. Es fällt mir schwer, über ihn in der Vergangenheit zu sprechen. Ein Selfmade-Künstler, der sich alles selbst beigebracht hat.
1: Spiel mit dem Feuer heißt ein Bild von Dezember 2025. Es zeigt den Künstler, der den kleinen, nackten Kadyrov in der linken Hand hält und ihm mit einem Feuerzeug Feuer unter dem Hintern macht. Der kleine Putin steht hinternbrennend daneben. In einem seiner letzten Videos, es wurde 130.000 Mal angeklickt, erklärt Simeon Skrzypecki gelassen, dass er einen Anruf erhalten habe. Ihm sei sehr deutlich gemacht worden, dass sein Verhalten nicht richtig gewesen sei. Ich möchte mich aufrichtig bei Ramsan Kadyrov entschuldigen, sagt Simeon Skrzypecki und spitzt dabei seine Bleistifte an, in einer grellrosa nackten Kadyrov-Figur aus Pappmaché, in Mund und Hintern. Wie ein Brathähnchen dreht sich da Putins Mann fürs Extragrobe. Er werde sich nie wieder solche Bemerkungen erlauben, beteuert der Künstler mit ernster Miene. Im Hintergrund läuft tschetschenische Musik. Simeon Skrzypecki mit bürgerlichem Namen Robert Kusuvkov macht im Video klar, mich macht ihr nicht mundtot. Für so viel Freiheit musste er sterben, meint der Karikaturist Aljoscha Stupin.
3: Dieser Mord ist ein Zeichen für Gesetzlosigkeit. Sie ermorden nicht nur Politiker, sondern Menschen, die sich lustig über sie machen. Sie demonstrieren, dass sie jeden bestrafen, der sich die Freiheit herausnimmt, sie der Lächerlichkeit preiszugeben. Ihr lacht über uns, wir töten euch dafür. Das ist die Nachricht und das Signal für Künstler.
1: Aljoscha Stupin hat Russland schon nach der Annexion der Krim 2014 verlassen. Er lebt heute in den USA. Eines seiner Werke zeigt Putin als schmallippige Gottesmutter. Sie hält ein geschundenes Kind im Arm, das Arme und Beine zu einem Hakenkreuz verrenkt. Bilder, für die auch Stupin Drohungen bekommt.
3: Der Mord an Simeon Skrzypecki hat die Leute, die auch mir ständig drohen, angespornt. Seit einer Woche bekomme ich noch mehr Drohungen. Du bist der Nächste, schreiben sie mir.
1: Das Klima der Einschüchterung und Gewalt betrifft nun auch Künstler im Westen, die sich gegen Putins Regime stellen.
3: Diese Leute leben nach den Gesetzen der Verbrecherwelt. Wenn du jemanden beleidigst, bezahlst du dafür mit deinem Leben.
1: Aljoscha Stupin wird dennoch weiter malen und zeichnen.
0: Manchmal braucht ein braver Sinfoniker einen Anarchisten zum Freund, damit die Nachwelt wieder hinhört. Adolf Reichel war ein Schweizer Komponist, Dirigent, Pianist, musikalisch eher der Ordnung verpflichtet, biografisch, aber eng verbunden mit dem russischen Revolutionär Michail Bakunin. Jetzt hat das Berner Symphonieorchester Reichels erste beiden Sinfonien eingespielt unter Christoph Matthias Müller. Fanny Opitz hat sich das Album angehört.
4: Wie steht es um die Sinfonien? Diese Frage kommt ausgerechnet von Michail Bakunin. Bakunin sitzt nach der gescheiterten Dresdner Mai-Revolution von 1849 in der Festung Königstein. Er fragt Adolf Reichel nicht nur nach Zigarren, Geld und Mathematikbüchern, er fragt auch nach der Musik des in Westpreußen im heutigen Polen geborenen Komponisten. Fast 180 Jahre später gibt es nun eine hörbare Antwort. Sehr gut. Denn Reichels erste beiden Sinfonien liegen jetzt erstmals auf CD vor. Eingespielt vom Berner Symphonieorchester unter Christoph Matthias Müller. Dass ausgerechnet die Berner Sinfoniker diese Sinfonien einspielen, ist mehr als Zufall. Reichel war der erste Chefdirigent genau dieses Orchesters. Von 1876 bis 1888 war er Generalmusikdirektor. Dementsprechend offen war das Orchester jetzt für die Wiederbegegnung. Dirigent Christoph Matthias Müller.
5: Ich hoffe, dass Bern auch da jetzt ein bisschen mit Stolz auf ihren Gründer eigentlich schaut.
4: Ein Name war Reichel durch Bakunin. In der Vormärz- und Anarchismusforschung tauchte er als Freund des berühmten Revolutionärs immer wieder auf. Kennengelernt hatten sich die beiden 1842 in Dresden im Kreis des Philosophen Arnold Ruge. Für Christoph Matthias Müller ist diese Freundschaft bis heute insofern spannend, als Reichel zwar kein musikalischer Revolutionär war, aber auch kein bloßer Ordnungsmensch. Gerade in der Musik nimmt er immer wieder kleine überraschende Wege.
5: Es ist nie episodenhaft, also hervorragend durchgearbeitet. Und immer wieder kommen plötzlich ganz interessante Nebenstimmen oder auch harmonisch ist er durchaus weiter als Beethoven und Schumann.
4: Nur wie seine Sinfonien klingen, das wusste lange Zeit kaum jemand. Und das, obwohl Reichel zu seiner Zeit bekannt und sehr gut ausgebildet war. In Berlin studiert er Komposition bei Siegfried Dehn, der hat auch Michael Glinka unterrichtet. Bei Ludwig Berger, dem Lehrer Mendelssohns, lernt er Klavier. Reichel verfügt auch über Geld, wächst als Sohn eines preußischen Großgrundbesitzers auf, geht für einige Zeit sogar nach Paris. In der Schweiz wird er 1869 eingebürgert wegen seiner Verdienste. Wenn man die Sinfonien heute hört, fragt man sich, wie konnte es geschehen, dass man seine Sinfonien nicht kennt?
5: Weil das Problem von Reichel selber seine große Bescheidenheit war. Und man sieht, dass häufig natürlich Komponisten sehr berühmt sind, die sich auch sehr gut selber vermarktet haben. Und das hat Reichel nicht gut gemacht.
4: Reichel vollendet die Sinfonien etwa um 1870. Sie klingen romantisch. Man hört Beethoven, Mendelssohn und auch kompositorische Nähe zu Schumann darin. Und doch sind sie etwas ganz Eigenes. Sie haben Zug, Charme und ein prägnantes Zusammenspiel von Motiven.
5: Das Handwerk, sage ich mal. Und auch die Fantasie, die der Mann hatte. Wirklich aus wenigen Motiven wirklich etwas Großes zu bauen. Und sie sind auch durchaus ohrwurmtauglich.
4: Bei Christoph Matthias Müller spürt man, diese Einspielung ist kein bloßes Archivprojekt. Als Professor für Orchesterdirigieren in Zürich hat er eine Mission. Er möchte mehr Schweizer Komponisten in die Konzertsäle bringen.
5: Die Schweiz hat wirklich hervorragende Vertreter in der klassischen Musik. Und ich finde, man hat auch eine Pflicht als Schweizer.
4: Eine Pflicht, diese für ein Publikum zu erschließen. Dafür braucht es Idealisten wie Müller. Er hat in engem Austausch mit der Familie von Reichel die Einspielung geplant. Er wünscht sich jetzt vor allem eins, dass Reichels Sinfonien in die Konzertsäle kommen.
0: Adolf Reichels Sinfonien sind Anfang Juni erschienen beim Label Schweizer Phonogramm. Und das war es für den Moment aus Kultur und Gesellschaft. Mein Name Enora Maurer.

0: 12.30 Uhr, Rendezvous. Die Mittagsinformationen von Radio SRF. Vater ohne Kinder. Eine Mutter reist mit den Kindern nach Tunesien und taucht ab. Wie die Behörden solche Kindsentführungen verhindern können. Hitzerekord in Europa. In Frankreich gilt die Warnstufe Rot. Die Regierung appelliert an die Bevölkerung. In der Schweiz ist bereits so viel Gletschereis geschmolzen wie sonst erst im August. Und wie treibt man bei der Hitze auch in Zukunft sicher Sport? Fragt sich das Bundesamt für Sport. Wir fragen im Tagesgespräch die Direktorin Sandra Felix. Dann janusgesichtige Golfstaaten. Im USA-Iran-Krieg geben sie sich außenpolitisch gemäßigt, innenpolitisch wächst die Repression. Demokratieexporteurin Schweiz. Wie die Wählerschaft in Peru herausfinden konnte, ob ihr Wunschkandidat eine weiße Weste hat oder vorbestraft ist. Rendezvous. Für die Themen verantwortlich ist heute Jonas Liniger. Zur Sendung begrüßt sie Ivana Pribakovic. Der Vater ist Schweizer, die Mutter Tunesierin. Oder die Mutter ist Schweizerin, der Vater Italiener. Es gibt viele Beziehungen, in denen die Eltern unterschiedliche Nationalitäten haben. Und auch diese Beziehungen können scheitern. Doch wenn Trennungen eskalieren, leiden die Kinder hier oft überproportional. Letztes Jahr reiste im Schnitt alle 4 Tage ein Vater oder eine Mutter mit den Kindern ins Ausland und tauchte ab, gegen den Willen des anderen Elternteils. Die Zahlen sogenannter internationaler Kindsentführungen steigen seit Jahren an, seit 2022 sogar steil. Ein Drama für alle Beteiligten. Sonja Mühlemann und Maybrit Horlacher von SRF Investigativ haben einen Vater besucht, der so jeden Kontakt zu seinen beiden Kindern verloren hat.
1: Eine Plastikkiste mit Spielzeug im Keller. Das ist das Einzige, was Fabian von seinen beiden Kindern geblieben ist.
2: Das ist eigentlich nur so der Rest, der übrig geblieben ist. Und ich habe mir noch aufbewahrt, falls ich sie dann gleich mal wieder bei mir haben.
1: Zum Schutz der Familie ist sein Name geändert. Vor 8 Monaten ist Fabians Frau mit Tochter und Sohn abgetaucht. Sie hat die beiden Kinder heimlich ins Ausland gebracht. Mittlerweile weiß Fabian, dass sie in Tunesien sind, im Geburtsland seiner Frau. Die 2 Kinder sind 3 und 6 Jahre alt. Nicht zu wissen, wie es ihnen gehe, sei schwierig für ihn.
2: Haben sie dort ein stabiles Umfeld? Kommen sie dort auch die Liebe über, die Aufmerksamkeit, die sie verdienen? In einem neuen Land, das sie nicht mehr kennen? Sprache, die sie nicht kennen? Wird das irgendwie später irgendwie Erfolg haben für sie, für ihre Entwicklung und so? Für ihre Zukunft auch, ja.
1: Er habe der Reise nie zugestimmt. Er habe geahnt, dass seine Frau abtauchen könnte. Schon Monate vorher warnte er die involvierte Sozialbehörde per E-Mail, bat um Hilfe.
2: Zudem besteht die reale Möglichkeit, dass sie mit den Kindern nach Deutschland oder sogar nach Tunesien flieht, wo sie familiäre Unterstützung hat und untertauchen könnte.
1: Die Behörde habe die Warnung nicht ernst genommen.
2: Man hat dann gesagt, ja, nein, sie hat ja hier ihren Lebensmittelpunkt und sie hat ja hier die Wohnung und alles. Und man hat das dann eigentlich klein geredet und nein, das wird dann nicht passieren.
1: Dabei war es eine Eskalation mit klaren Vorzeichen. Dies zeigen die Dokumente zum Fall. Die Eltern deckten sich gegenseitig mit Anschuldigungen, Vorwürfen und Anzeigen ein. Rechtsanwältin Anna Hofer hat sich auf Fälle von Kindesentführungen spezialisiert und schätzt den Fall für SRF Investigativ ein. Diese hier sei typisch abgelaufen. Aus ihrer Sicht hätten die Behörden die Ausreise der Kinder verhindern müssen.
3: Dass da nichts ist gegangen, das ist ein schwerwiegendes Versagen der zuständigen Behörde. Das fehlt mir zu Verständnis.
1: Würden sich Fälle derart hochschaukeln, müssten die Behörden konkrete Massnahmen ergreifen.
3: Das Ausweispapier einziehen von den Kindern von der Gemeinsamen. Und man tut vorsorglich mal ausschreiben in den Fahndungssystemen Ripol und SIS.
1: Eine Entführung könne Leben zerstören und die Beteiligten traumatisieren. Im Oktober vergangenen Jahres reiste die Mutter mit Tochter und Sohn unbehelligt nach Tunesien. Auf Social-Media-Kanälen postet sie Videos und Fotos, zeigt sich und die Kinder in unbeschwerten Momenten am Strand. SRF Investigativ kann mehrmals mit ihr telefonieren, Interviewtermine lässt sie aber platzen. Schließlich beantwortet die Mutter Fragen schriftlich. Die Reise sei geplant gewesen, der Vater habe ihr zugestimmt.
4: Die Reise war das Ergebnis einer langen Entwicklung mit familiären Konflikten, finanziellen Schwierigkeiten, Sorgen um meine Kinder und dem Wunsch für meine Familie, einen Weg zu finden, der mehr Stabilität und Sicherheit bietet.
1: Auch sie macht den Behörden Vorwürfe.
4: Das Verhalten und die fehlende Unterstützung durch die zuständigen Behörden war einer der Hauptgründe, weshalb eine Rückkehr in die Schweiz für mich aktuell kaum vorstellbar ist.
1: Zum Fall der Familie nehmen die zuständigen Behörden auf Anfrage von SRF Investigativ keine Stellung. Es handle sich um ein hängiges, nicht öffentliches Verfahren. Zurück bei Vater Fabian. Er nimmt uns mit in einen Wildtierpark, den er oft mit seinen Kindern besucht hat.
5: Es ist fast, als hätte man irgendwie einen Mensch verloren in seinem Leben. Weil man kommt dem Asian, es ist, ja, es reisst einem da ein bisschen zum Herz aus und ja, es ist nicht einfach.
1: Trotzdem hofft er, seine Kinder irgendwann wieder in die Arme schließen zu können.
0: Sonja Mühlemann, wenn man das so hört, fragt man sich sofort, warum hat die Sozialbehörde denn nicht auf die Warnungen des Vaters gehört?
6: Da kann ich nur Vermutungen anstellen. Also ganz allgemein ist es so, dass Behördenmitarbeitende einen gewissen Ermessensspielraum haben. Das heißt, sie müssen gut abwägen, also wie groß ist die Gefahr tatsächlich, dass die Kinder auch wirklich ins Ausland gebracht werden. Und da gibt es klare Warnsignale. In diesem Fall wollte die Kindsmutter Ausweispapiere der Kinder erneuern lassen. Und sie verspürte offenbar auch großen Druck von außen. Es gab nämlich einen Gerichtstermin. In diesem sollte die Trennung geregelt werden. Und der Druck wurde dann offenbar zu groß und sie ging.
0: Die Fachfrau in ihrem Bericht sagt, die Behörden müssten Ausweispapiere der Kinder einziehen. Das klingt jetzt wie ein ziemlich großer Eingriff in die Freiheit und auch in die Privatsphäre, zumal sich ja viele Paare streiten ohne solche Eskalation. Hätte aber in diesem Fall der Vater den Behörden die Namen der Kinder melden können, damit sie auf, zum Beispiel auf Fluglisten gefunden werden können?
6: In diesem Fall hätte er das wohl machen können. Meist tut es aber die KESB, der Kindesschutz. Es gibt Fachmeinungen, die sagen, man sollte dieses Ausschreiben eigentlich präventiv immer machen oder die Ausweisdokumente einziehen. Man sollte erst Fakten schaffen und dann sprechen. Das ist auch die Meinung der Rechtsanwältin, die wir im Beitrag gehört haben. Und der Gedanke dahinter ist dieser, sind die Kinder erst mal weg, dann wird es schwierig bis teilweise unmöglich, sie wieder zurückzubringen.
0: Wir sehen an diesem Beispiel, die Fälle sind sehr komplex. Sind die KESB-Mitarbeitenden genügend ausgebildet?
6: Manche ja, manche weniger. Wenn man sich vorstellt, vielleicht hat man nur einmal im Berufsleben einen solchen komplexen Fall und dann hat man keine Erfahrungswerte und vielleicht auch nicht so viel Wissen. Da bräuchte es Schulungen und in diesen Fällen zuständig ist das Bundesamt für Justiz. Die sagen aber, dass dafür einfach schlichtweg zu wenig Mittel da sind.
0: Da wäre in dem Fall die Politik gefordert. Ist die Politik bereit, in diesem Bereich mehr zu investieren?
6: Ich würde sagen, jein. Als das Bundesamt für Justiz, die Behörde, die ist sich im Klaren darüber, dass sie mehr machen müsste und auch möchte. Sie möchte diese Schulungen durchführen, heißt es da. Aber eben die Ressourcen sind beschränkt und deswegen arbeitet man jetzt aktuell an einem Leitfaden für Behördenmitarbeitende, damit diese, ich stelle mir das so vor, so eine Art Nachschlagewerk, die Möglichkeit haben, nachzulesen, was denn in solchen Fällen von Kindesentführung zu tun ist. Wenn man das ausbauen möchte, ist klar, dann ist die Politik gefordert, die dann hier auch mehr Geld sprechen müsste.
0: Die Einordnung mit Sonja Mühlemann von SRF Investigativ haben wir kurz vor der Sendung aufgezeichnet. Und damit zu den Meldungen des Mittags mit Simon Richle.
7: Lässt der Iran künftig wieder Kontrollen seiner Atomanlagen zu? Die USA sagen ja, der Iran selbst bisher nein. Nun hat der Chef der Internationalen Atomenergiebehörde IAEA angekündigt, man werde Irans Atomanlagen inspizieren, in Zusammenarbeit mit der iranischen Führung. Das sei Teil des Rahmenabkommens zwischen dem Iran und den USA. Der Zeitpunkt sei noch offen, aber es werde passieren. Die USA und der Iran hätten vereinbart, dass hoch angereichertes Uran zumindest verdünnt werden solle und diesen Vorgang müsse die IAEA logischerweise beobachten. In der Schweiz soll es künftig einen Katastrophenschutz geben, und zwar über einen Zusammenschluss von Zivilschutz und Zivildienst. So will es das Parlament. Der Bundesrat hat nun erste Eckwerte dazu vorgestellt. Die heutigen Leistungen des Zivilschutzes, also die Bewältigung von Katastrophen, sollen verbessert werden. Gleichzeitig sollen Angehörige des Katastrophenschutzes auch in Bereichen wie Gesundheit, Soziales und Umwelt zum Einsatz kommen, analog zum heutigen Zivildienst. Eine Wahl zwischen Militär und Katastrophenschutz soll es nicht geben. Zu den Vorschlägen können sich nun die Kantone äußern. In ihrer Zuständigkeit fällt der Katastrophenschutz. Wölfe sollen in der Schweiz das ganze Jahr geschossen werden dürfen. Und zwar dann, wenn sie Schäden verursachen und eine Abschussbewilligung vorliegt. Das will der Bundesrat. Bis jetzt waren Wölfe von Anfang Februar bis Ende Mai geschützt, also während der Paarungszeit bis zur Geburt der Jungwölfe. In dieser Zeit dürfen Wölfe nur geschossen werden, wenn sie eine unmittelbare Gefahr für Menschen darstellen. Auch in Jagdbanngebieten, also in geschützten Lebensräumen, wo Jagen verboten ist, sollen Abschüsse erlaubt werden. Interessierte Kreise können sich nun bis Mitte Oktober zu diesem Vorschlag des Bundesrates äußern. Das achtlose Wegwerfen von Abfall wird künftig schweizweit gleich gebüßt. Der Bundesrat hat die Einführung national einheitlich hoher Bußen für Littering beschlossen. Die Buße könne je nach Art und Menge bis zu 250 Franken betragen, schreibt der Bundesrat. Diese neue Regel gilt bereits ab dem 1. August. Weiter gibt es auch neue Regeln für Plastikverpackungen. Neu müssen Detailhändler auch Sammelstellen für solche Verpackungen anbieten. Außerdem müssen Kunststoffverpackungen neu zu mindestens 55% und Getränkekartons zu mindestens 70% recycelt werden können. Mit den Maßnahmen soll die Umweltbelastung durch Verpackungen vermindert werden. Ein 8-jähriges Mädchen wurde 2022 im Königsbergwald im Kanton Bern erschlagen. Die Berner Justiz verurteilte die Mutter des Kindes zu einer Freiheitsstrafe von 18 Jahren in einem Indizienprozess. Nun bestätigt das Bundesgericht dieses Urteil. Es sagt, die Indizien reichten für eine Verurteilung aus. Also etwa, dass Mutter und Kind kurz vor der Tat zusammen gesehen wurden oder dass sie kein Alibi habe. Und das Gericht bestätigt auch, dass es Mord war. Die Tat sei besonders verwerflich. Das Urteil vor Bundesgericht gezogen hatte die Mutter. Sie beteuert seit Jahren ihre Unschuld und hat einen Freispruch oder ein milderes Urteil gefordert. Und noch zum Wetter. Heute und morgen ist es überwiegend sonnig bei heißen 32 bis 36 Grad. Dazu weht im Norden schwache bis mäßige Brise. Über den Alpen bilden sich jeweils am Nachmittag lokale Schauer und im Süden vereinzelt auch Gewitter.
0: Die Hitzewelle ist bis hoch oben zu spüren. Auf dem 3200 Meter hohen Titlis zum Beispiel beträgt die Temperatur heute 21 Grad. 20 Grad wird es beim Morteratsch-Gletscher und auf dem Matterhorn 18 Grad. Schon nächste Woche dürfte der sogenannte Gletscherschwundtag erreicht sein. Das heißt, der Schnee und das Eis, das sich über den Winter auf den Gletschern angesammelt hat, ist bereits geschmolzen. Normalerweise ist es erst im August soweit. Es wäre der zweitfrüheste Gletscherschwund, den es je gegeben hat. Sandro Della Torre.
8: Schon nächste Woche sei es soweit, sagt der ETH-Gletscherforscher Matthias Huss.
9: Gemäß unseren Berechnungen und Vorhersagen tritt der diesjährige Gletscherschwundtag am Montag, 29. Juni, ein.
8: Das heißt, schon in den nächsten Tagen dürften die Schweizer Gletscher bereits alles an Volumen verloren haben, was sie über den Winter aufgebaut haben. Noch sei der 29. Juni eine erste Berechnung. Das genaue Datum könne sich noch etwas verschieben, aber das große Bild sei klar, sagt Matthias Huss.
9: Die Situation ist wirklich sehr außergewöhnlich. Nur gerade im Jahr 2022, damals wurden alle Rekorde der Gletscherschmelze gebrochen, war dieser Tag noch etwas früher, aber dann sind wir auf Rang 2.
8: Die aktuelle Hitzewelle macht also schon die letzten Winterreserven der Gletscher zunichte. An diesem Punkt sei man normalerweise erst im August, sagt Matthias Huss. Er und sein Team haben zudem berechnet, dass im Moment so viel Schmelzwasser von den Schweizer Gletschern abfließt, dass damit alle 6 Sekunden ein olympisches Schwimmbecken gefüllt werden könnte. Es sind außergewöhnliche Zahlen. Dass die Schweizer Gletscher also schon jetzt am Wendepunkt stehen, habe aber nicht nur mit der aktuellen Hitzewelle zu tun, sondern auch mit den Bedingungen früher im Jahr, gibt Matthias Huss zu bedenken.
9: Einerseits hatten wir wiederum einen viel zu schneearmen Winter, das heißt, die Schutzschicht der Gletscher ist schlecht. Und dann begann die Sommerwärme sehr früh einzusetzen. Wir hatten schon im Mai die ersten Hitzewellen mit 30 Grad im Flachland. Und jetzt diese Hitzewelle jetzt, die ist wirklich außergewöhnlich in Bezug auf ihre Intensität, aber eben vor allem auch auf ihre Länge.
8: Und dabei hat der Sommer erst begonnen. Alle weiteren Hitzetage, die im Juli und August noch kommen mögen, werden also direkt an die Substanz der Schweizer Gletscher gehen.
0: Frankreich glüht. 44 Grad im Schatten werden gemessen. Präsident Macron rät, passen wir aufeinander auf. Mehr als die Hälfte des Landes hat die Warnstufe Rot ausgerufen. In den Notfallstationen gibt es 60% mehr Fälle. Nicht nur Hitzeschläge und Dehydratation sind ein Problem, auch Badetote gibt es, deren 40 in Flüssen und Seen. Premier Le Cornu hat gestern eine Krisensitzung einberufen. Das Ziel? Verhindern, dass wie 2003 15'000 ältere Menschen wegen der Hitze sterben. Zoe Geisler in Paris. Wie versuchen die Behörden in der Stadt Paris, die Hitze zu lindern?
10: Ja, derzeit versucht Paris vor allem den Zugang zur Kühle zu erleichtern. Parks bleiben in der Nacht offen und es wurden auch an verschiedenen Orten in der Stadt Sonnendächer installiert oder Vernebelungsanlagen. Was ich ziemlich nützlich finde, alle diese Orte, wo man sich eben abkühlen kann, kann man auf der Webseite der Stadt nachsehen. Dort sind auch der Öffentlichkeit zugängliche klimatisierte Einrichtungen aufgelistet. Und eine originelle Idee hatte das 10. Arrondissement. Dort können Personen unter 25 und über 65 Jahren kostenlos ins Kino, um dort von der Klimaanlage zu profitieren.
0: Gibt es auch besondere Angebote für die vielen Obdachlosen in der Stadt?
10: Ja, tatsächlich sind solche Hitzewellen für Menschen ohne Obdach besonders gefährlich. Schätzungen gehen davon aus, dass mehr als 3.500 Menschen in Paris keine Unterkunft haben. Und die Stadt sagt, dass sie im Sommer die Hilfsangebote hochfährt. Etwa sind Sozialteams und Hilfsorganisationen länger auf der Straße unterwegs und verteilen auch Wasser. Und eben die Parks sind derzeit die ganze Nacht offen und dort ist es immerhin ein bisschen kühler. Das sind aber vor allem Notfallmaßnahmen. Das Grundproblem, also der Mangel an Unterkünften, ist somit nicht gelöst.
0: Städte wie Tokio arbeiten schon stark mit begrünten Fassaden, mit schattigen Plätzen und generell mit viel Grün. Gibt es ähnliche Pläne auch in Frankreich?
10: Ja, solche Überlegungen gibt es. Mehr Bäume pflanzen ist auf dem Vormarsch. Dabei geht es eben nicht mehr um ästhetische Gründe, sondern darum, Städte hitzeresistenter zu machen. Bäume spenden Schatten und haben einen kühlenden Effekt. Und es gibt auch Beispiele. Paris versucht seit Jahren, Straßen, Plätze und Schulhöfe stärker zu begrünen. Und Nizza beispielsweise arbeitet mit einer 3-30-300-Regel. Das heißt, jede Person soll von zu Hause aus mindestens 3 Bäume sehen, in einem Quartier mit mindestens 30% Baumbestand leben und weniger als 300 Meter von einer Grünfläche entfernt wohnen. Bisher hat diese Stadt aber das Ziel noch nicht erreicht. Die Richtung ist also da, aber hitzeresistent sind die Städte in Frankreich noch nicht.
0: Welche mittelfristigen Pläne hat Frankreich denn in Bezug auf die Klimaveränderung ganz generell?
10: Mein Eindruck ist, dass Frankreich jedes Jahr eher unvorbereitet in die Hitzewellen schlittert, dass es sich also dann eher um Krisenmanagement statt wirklich langfristige Lösungen zu haben handelt. Das heißt, während einer Hitzewellen werden dann verschiedene Notfallmaßnahmen angekündigt, Veranstaltungen werden abgesagt und es gibt zig Gesundheitshinweise. Schwieriger ist die längerfristige Anpassung. Es geht ja darum, Schulen, öffentliche Gebäude, Zuggleise, Stromleitungen hitzetauglicher zu machen. Und Präsident Emmanuel Macron hatte vor 3 Jahren etwa versprochen, Zehntausende Schulen innerhalb von 10 Jahren zu sanieren. Und dieses Ziel dürfte kaum erreicht werden. Und tatsächlich gibt es auch seit 2023 einen staatlichen Fonds, den sogenannten Fonds Vert, der Gemeinden bei der Anpassung helfen soll. Doch weil Frankreich sparen muss, wurde dieser drastisch zusammengekürzt und eben die Investitionen Investitionen, die für die Anpassung nötig wären, gehen in die Milliarden. Und ganz allgemein ist das Thema Klimawandel in Frankreich zuletzt eher in den Hintergrund gerückt. Das ist mein Eindruck. Zwar redet man während einer Hitzewelle viel darüber, aber sobald die Krise dann vorbei ist, wendet man sich anderen Themen zu.
0: Zur Geisler in Paris, vielen Dank für die Ausführungen im Rendezvous. Außenpolitisch reagierten die Golfmonarchien ruhig, zurückhaltend und auch diplomatisch im Krieg zwischen den USA und dem Iran. Sie setzten auf diplomatische Lösungen und versuchten zu deeskalieren. Innenpolitisch ist es genau umgekehrt. Die vergangenen Monate haben eine Welle der Repression ausgelöst. Tausende wurden verhaftet oder verloren die Staatsangehörigkeit. Nahost-Korrespondent Thomas Gutersohn.
11: Häufig, wenn mit einer äußeren Gefahr konfrontiert, reagieren Autokraten mit Repression, so auch das Königshaus von Bahrain, einem kleinen Inselemirat im Persischen Golf mit 1,6 Millionen Einwohnern. Der Iran hat während dem Krieg in der Hauptstadt Manama mehrere Gebäude getroffen, die Antwort kam postwendend. Der Adressat war aber nicht Teheran, sondern die Bevölkerung von Bahrain, sagt Seyed Ahmed Al-Wada'i von der Londoner Menschenrechtsorganisation Bahrain Institute for Rights and Democracy, kurz BIRD.
12: Since the start of the war, there was massive arrest against people who commented on social media. They found themselves to be arrested.
11: Seit Kriegsbeginn seien hunderte Menschen in Bahrain festgenommen worden, die die Angriffe auf den sozialen Medien teilten. Die Polizei habe zudem die Häuser von Dutzenden schiitischen Geistlichen durchsucht und sie ebenfalls in Gewahrsam genommen, mit der Begründung, sie stünden möglicherweise mit dem Angreifer Iran in Verbindung. Die Bevölkerung Bahrains ist mehrheitlich schiitisch wie im Iran, wird aber von einer sunnitischen Herrscherfamilie regiert. Die Behörden sprechen von 41 Menschen, die wegen Verbindung zu den iranischen Revolutionsgarden verhaftet wurden. Der Menschenrechtsaktivist Al-Wada'i weiß von 69 Menschen, denen zudem die Staatsbürgerschaft entzogen wurde. Sie sind allesamt schiitischer Abstammung.
12: Yeah, there is definitely prejudice against anyone with Iranian heritage.
11: Ja, es gebe definitiv Vorurteile gegenüber Menschen iranischer Herkunft, obwohl deren Familien seit über einem Jahrhundert in Bahrain lebten und dies das einzige Land sei, das sie kennten. Und wer die bahrainische Staatsbürgerschaft verliert, verliert auch Zugang zu unbefristeten Regierungsstellen, kostenloser Gesundheitsversorgung sowie dem Schulwesen. Also praktisch alles, sagt Seyed Al-Wada'i von BIRD.
12: The vast majority of those families, they don't have access to any other nationality.
11: Die meisten dieser Familien besäßen keine andere Staatsangehörigkeit, daher werde kein anderes Land sie aufnehmen wollen. Doch nicht nur in Bahrain wurden während den Kriegsmonaten Menschen willkürlich verhaftet oder ihnen die Staatsbürgerschaft entzogen. Dana Ahmed von Amnesty International dokumentiert ähnliche Fälle in der ganzen Golfregion.
13: Amnesty International documented a crackdown across Gulf states, including in Bahrain, but not only.
11: Über die Golfstaaten verteilt hätten die Behörden über 1000 Menschen festgenommen, weil sie Informationen oder Meinungen zum Krieg teilten oder mit Kriegsopfern im Iran sympathisierten. Zudem habe beispielsweise auch Kuwait seit Februar über 1200 Personen die Staatszugehörigkeit entzogen, ohne genaue Gründe dafür anzugeben.
13: And during this war, the Kuwaiti authorities also announced that they stripped more than 1200 people of their nationality.
11: Dies habe dort ein Klima der Angst geschaffen. Selbst wer Aufnahmen davon gemacht habe, wie iranische Raketen in den Glitzermetropolen am Golf einschlugen, wurde verhaftet.
13: Gulf states have used this crackdown to control the narrative about the impact of the Iranian attacks.
11: Die Golfstaaten hätten dieses harte Vorgehen genutzt, um die öffentliche Meinung über die Auswirkungen der iranischen Angriffe zu kontrollieren. Es scheint, als würden die Monarchen keinen Kratzer an der Fassade ihrer heilen Businesswelt im Netz erlauben. Aus Kuwait und Bahrain gäbe es zumindest Zahlen, sagt Dana Ahmed von Amnesty International. Die Vereinigten Arabischen Emirate und Katar geben sich weitaus bedeckter und in Saudi-Arabien sei es unmöglich, unabhängig zu ermitteln.
13: Whereas in Saudi-Arabia, human rights groups are not even able to independently document cases themselves.
11: Das harte Vorgehen der Führung dort lasse den Menschen kaum eine andere Wahl, als zu schweigen. Dass die Golfstaaten den jüngsten Krieg zum Anlass nahmen, um härter durchzugreifen, ist nicht neu, sagt Dana Ahmed. Ähnliche Repressionswellen gab es schon bei früheren Krisen.
13: A couple of years ago, during the crisis between Qatar and Gulf states, Saudi Arabia cracked down on people who expressed sympathy with Qatar.
11: In den Jahren von 2017 bis 2021, während der Krise zwischen Katar und den anderen Golfstaaten, sei Saudi-Arabien ähnlich hart gegen die Menschen vorgegangen, die ihre Sympathie für Katar bekundeten oder sich zur Krise geäußert hätten. In der jüngsten Krise hielten die Golfstaaten nach außen die Friedensfahne hoch, nach innen aber, gegen die eigene Bevölkerung, gingen die Herrscher am Golf umso härter vor.
0: Der Bericht von Thomas Guttersohn aus Amman im Rendezvous.

0: Wochenlang wurden in Peru Stimmzettel gezählt. Nun ist klar, die konservative Keiko Fujimori wird neue Präsidentin. Die Wahlbehörde teilt mit, Fujimori habe einen Vorsprung, der vom linken Kandidaten Roberto Sanchez nicht mehr aufgeholt werden können. Fujimori wird die 10. Präsidentin Perus in 10 Jahren. Das Land steckt in einer tiefen politischen Krise. Auch Korruption war ein großes Thema im Wahlkampf. Mehr Demokratie, weniger korrupte Politikerinnen und Politiker, dafür setzt sich in Peru unter anderem die Schweiz ein. Südamerika-Korrespondentin Teresa Delgado.
1: Wie können Wählerinnen und Wähler in Peru Kandidierende auf Herz und Nieren prüfen, damit korrupte Politiker keine Chance mehr haben? Antworten bietet die Webseite Revisa tu Candidato, auf Deutsch «Überprüfe deinen Kandidaten». Wählerinnen und Wähler können dort mittels einer Suchfunktion überprüfen, ob Kandidierende eine weiße Weste haben. Bei den Parlamentswahlen dieses Jahr traten fast 10.000 Kandidierende an, über 35 Parteien. Wir wollten den Wählern helfen, mehr über die Integrität der Kandidaten zu erfahren, mittels künstlicher Intelligenz, sagt Omar Awapara, Politikwissenschaftler und Generalsekretär der peruanischen zivilgesellschaftlichen Organisation Transparencia, die das Projekt lancierte. Die Plattform zeigt Daten an aus rund 18 verschiedenen öffentlich einsehbaren Quellen. Man sieht dort auf einen Blick, ob ein Kandidat vorbestraft ist, ob er einen Strafzettel hat oder ausstehende Unterhaltszahlungen. Lauter Hinweise darauf, ob ein Kandidat ein Integritätsdefizit aufweist. Finanziert wurde das Projekt größtenteils von der Schweiz. Die Schweizer Botschaft in Peru teilt auf Nachfrage mit, 240.000 US-Dollar habe das Schweizer Außendepartement in die peruanische Kandidatennachschlagedatenbank investiert. Macht das Sinn in einem korrupten Land? Im Korruptionswahrnehmungsindex von Transparency International erreicht Peru derzeit 31 von 100 Punkten, eine der tiefsten Platzierungen, die das Land je hatte. In einem schriftlichen Statement der zuständigen Schweizer Botschaft heißt es dazu:
2: Das Projekt Revisa tu Candidato verfolgt das Ziel, die Integrität, Transparenz und demokratische Teilhabe in Peru zu stärken. Durch die digitale Plattform soll der Zugang zu detaillierten Hintergrundinformationen über Kandidierende sichergestellt werden, um so die Transparenz und Integrität im politischen System Perus zu stärken und potenziell problematische Kandidaturen frühzeitig zu erkennen.
1: Auf dem amerikanischen Doppelkontinent hat sich die Schweiz unter anderem Friedens- und Demokratieförderung zum Ziel gesetzt. So hält es die Amerikas-Strategie des Bundes fest. Korruptionsfälle sind in der peruanischen Politik zahlreich. 4 ehemalige peruanische Präsidenten sitzen derzeit wegen Geldwäsche, Korruption oder Verfassungsbruch im Gefängnis. Keiko Fujimori, die frisch gewählte neue Präsidentin Perus, saß ab 2018 über ein Jahr in Untersuchungshaft, wegen des Verdachts auf Bestechung durch den Odebrecht-Konzern und Geldwäsche. 2019 folgte Fujimoris Freilassung, nicht wegen eines Freispruchs, sondern aufgrund von Formfehlern im Prozess. Dennoch setzte sie sich bei den Präsidentschaftswahlen knapp durch, gegen den Linkskandidat Roberto Sanchez. Gegen ihn läuft ein Prozess wegen mutmaßlich falschen Angaben zur Finanzierung seiner Partei. Vor diesem Hintergrund sei die Plattform Revisa tu Candidato bei den Parlaments- und Präsidentschaftswahlen dieses Jahr stark benutzt worden, sagt Omar Awapara von Transparencia. Die Webseite wurde bis zu 4 Millionen Mal besucht und im Schnitt verweilten die Nutzerinnen und Nutzer 3 bis 4 Minuten. Das deutet darauf hin, dass die Leute dort Kandidaten nachschlugen. Ob die Webseite langfristig dazu beitragen wird, dass die Korruption in Peru sinkt, muss sich noch weisen. Als nächstes soll sie bei den peruanischen Regional- und Lokalwahlen zum Einsatz kommen, im Oktober.
0: Rendezvous gleich Zeit fürs Tagesgespräch. Es ist nämlich gleich 13 Uhr. Die große Hitze beschäftigt auch das Bundesamt für Sport BASPO. Wie treibt man auch in Zukunft sicher Sport? Wir fragen Sandra Felix, die Direktorin des BASPO, nach den Schlagzeilen mit Simon Richle.
3: Der Chef der Internationalen Energieagentur IAEA hat angekündigt, man werde im Iran die Atomanlagen inspizieren. Das sei Teil des Rahmenabkommens zwischen dem Iran und den USA. Der Iran bestreitet bisher, dass er das zulassen will. Der Bundesrat hat präsentiert, wie er den Zivildienst und den Zivilschutz zusammenführen will. Er will einen Katastrophenschutz, der die Aufgaben von Zivildienst und Schutz übernehmen soll. Und Wehrpflichtige sollen nicht zwischen Militär- und Katastrophenschutz wählen können. Und der Bundesrat will die Umweltbelastung durch Verpackungen senken. Er führt schweizweit gleiche Bußen für Littering ein von bis zu 250 Franken. Und eine andere Neuerung: Detailhändler müssen neu auch Sammelstellen für Plastikverpackungen anbieten.
0: Es ist 1:01.
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0: Die Hitze drückt, das Mittag dürfte wohl bei den meisten eher leicht ausgefallen sein. Bei diesen Temperaturen kriegt man ja eh kaum was runter. Leicht zu verdauen ist jetzt sowieso unser Nachmittagsprogramm. Hier starten wir mit dem Klassik-Telefon in den Nachmittag mit unserem Klassik-Wunschkonzert. Am Mikrofon bin ich, Beatrice Kern. Und dieser erste Wunsch von Martina Rupp hat uns erreicht.
5: Am Mittwoch, am 24. Juni, hat Vreni Rupp in Binigen Geburtstag. Für sie wünsche ich mir aus dem zweiten Akt von der Semelet-Arie «Wherever you walk», neu aufgenommen vom Jakob Josef Orlinski und dem Michael Biel. Ganz herzlichen Glückwunsch zum Geburi und alles, alles Gute.

0: Wunderschön. Die Arie Where You Walk aus dem Oratorium Semele von Georg Friedrich Händel. Gesungen hat diese Arie der Countertenor-Star Jakub Josef Orlinski, begleitet von Michael Biel am Klavier. Im Chor singen oder in den Instrumentalunterricht gehen, ich finde ja, das ist der beste Ort, um neue Musik kennenzulernen. Wenn man da konfrontiert wird mit Stücken, die man so von sich aus wohl nicht auf dem Schirm gehabt hätte.
1: Da ist Luis Hugenschmidt von Bern. In der Bratschenstunde habe ich von einer Namensvetterin, nämlich Luise Adolfa Le Beau, drei Stück kennengelernt für Viola und Klavier, Opus 26. Ich würde mich freuen, wenn Sie könnten das eine von diesen Stücken, nämlich sogenannte Nachtstück, in Ihrer nächsten Sendung spielen. Vielen Dank und auf Wiederhören. Ade.

Das Nachtstück G-Moll von Luise Adolfa Le Beau. Die Bratsche hat hier Klaus Christa gespielt, das Klavier Mayo Namba. David Walliser aus Luzern hat am letzten Freitag das Sommernachtskonzert der Wiener Philharmoniker gehört und gesehen mit dem Schweizer Dirigenten Lorenzo Viotti und dem legendären Bassbariton Brin Terfel. Besonders gefallen hat ihm eine Arie aus Arrigo Boitos Oper Mephistophele, in der Brin Terfel nicht nur gesungen, sondern auch gepfiffen hat. Und dieses pfiffige Stück möchte David Walliser heute im Klassiktelefon gerne nochmals hören.

0: Ganz schön dramatisch, was die Musik hier im Klassiktelefon bietet. Hier in dieser Arie Son lo Spirito che naga aus der Oper Mephistophele von Arrigo Boito. Gesungen bzw. gepfiffen hat sie der Bariton Bryn Terfel, begleitet vom Symphonieorchester des schwedischen Rundfunks unter Paul Daniel. Das Klassiktelefon ist für viele fixer Punkt im Tagesablauf, vielleicht ja auch für Sie. Dann dürften Sie ihn wohl gestern mitbekommen haben, diesen Wunsch mit dem Klavier, das nicht mitkommen kann nach dem Umzug. Diesen Wunsch hat auch diese Klassiktelefonhörerin gehört.
1: Eine Hörerin hat heute für ihre Schwester, die sich von ihrem Flügel muss trennen, das Schubert-Lied an mein Klavier gewünscht. Ich habe das Glück, dass ich meinen Flügel noch behalten kann und wir werden heuer seinen 90. Geburtstag feiern. Saint-Promptu, Opus 90, Nummer 3 in Gestur vom Schubert, wird dabei einen Ehrenplatz haben. Und mit dieser Perle möchte ich auch die Hörerin und ihre Schwester unbekannterweise ganz herzlich grüßen. Mit grossem Dank, Lisabeth Beer in Solothurn.

Da verklingt dieses impromptu Gestur von Franz Schubert. Gespielt hat der Schweizer Pianist Theo Georgiou. Gestern konnte Esther Tommen in Gelterkinden Geburtstag feiern. Sie hatte an dem Tag keine Zeit zum Radio hören. Deshalb gratuliert ihr ihre Freundin Elisabeth Fehr aus St. Gallen heute nachträglich hier im Klassiktelefon. Und sie schreibt: Esther ist eine eifrige Musikhörerin und singt mit viel Freude in einem Chor mit. Der hat kürzlich das Händel-Oratorium Israel in Egypt aufgeführt. Das wunderbare Werk begeisterte sie sehr. Können Sie ihr am Tag nach dem Geburtstag einen Chor daraus vorspielen? Damit wünsche ich dir, Esther, noch viele erfüllende Musikerlebnisse.

0: Der Chor Moses and the Children of Israel aus dem Oratorium Israel in Egypt von Georg Friedrich Händel. Gesungen hat hier der Chor des Bayerischen Rundfunks, begleitet von Concerto Köln. Lieben Menschen, Musik schenken, das ist für ganz viele von Ihnen Plan im Klassiktelefon. Lieben Menschen nämlich eine Freude machen. Wir finden das eine großartige Idee. 0848 365 364, da erreichen Sie uns rund um die Uhr und da können Sie Ihre Wünsche auf dem Telefonbeantworter deponieren. Und vielleicht geht es Ihnen ja wie dieser Klassiktelefonhörerin. Sie hat nämlich gestern einen Wunsch im Klassiktelefon gehört und dann gleich selber den Hörer in die Hand genommen.
1: Ja, vorhin Hans Rees Helen gehört und wird jetzt für ihn und seine Frau Monika auch etwas wünschen. Und zwar vom Ottmar Schöck, wenn es möglich wäre, zwei kurze Lieder. Eins für den frühen Morgen jetzt im Sommer und eins für den späten Abend. Und zwar wären das «Durch Feld und Buchenhallen» und «Du liebe kleine Laute», beides Texte vom Josef von Eichendorff und wenn möglich gesungen vom Fischer Dieskau. Jetzt hoffe ich, das ist möglich am Mittwoch. Nachher können wir alle nicht mehr hören. Danke vielmals für eure schöne Sendung.

0: große Gesangskunst. Der Bariton Dietrich Fischer-Dieskau mit zwei Liedern von Ottmar Schöck über Gedichte von Josef von Eichendorff hier im Klassiktelefon auf SRF 2 Kultur. Wo uns ein Wunsch für eine ganz junge Klassiktelefonhörerin erreicht hat.
1: Ich habe einen Wunsch für unsere Enkelin Jolene, die immer am Mittwoch zusammen mit ihrem Bruder Damon bei uns ist, um das Mittagessen aufzumachen und basteln. Jolene hat am 1. Juli Geburtstag, und wenn sie dann mit Kindergeburtstag beschäftigt ist, wünsche ich mir für am Mittwoch, am 24. Juni, für Jolene vom Johann Sebastian Bach das Klavierkonzert A-Dur, BWV 1055, der erste Satz gern. Jolene ist nicht nur begeisterte Schülerin und Geräteturnerin, sondern vor allem auch eine begeisterte Klavierspielerin. Jolene, ich wünsche dir alles Gute zum Geburtstag und noch einen speziellen Dank, dass du immer beim Abtrocknen durchhelfen ohne Maschine bei uns. Das ist wunderbar.

Geburtstagsmusik für Jolene. Der Geburtstag, der ist zwar erst in ein paar Tagen, haben wir gehört, aber Geschenke darf man natürlich auch gern schon vorher auspacken, so wie diesen ersten Satz aus dem Klavierkonzert A-Dur von Johann Sebastian Bach. Das Klavier hat die ukrainische Pianistin Alena Czerny gespielt, wohnhaft seit vielen, vielen Jahren in der Schweiz. Sie wurde begleitet vom Orchester Le Phoenix. Judith Gester aus Basel möchte heute via Klassiktelefon ihre lieben Eltern Marthe und Thomas Gerster und ihre fürsorglichen Tanten Marie-Madeleine Feigenwinter und Anna Bischoff überraschen mit der Händel-Arie Lascia la Spina, gesungen von Cecilia Bartoli. Sie schreibt dazu: Es sind nicht immer unkomplizierte Zeiten, aber ihr bewältigt die Herausforderungen allesamt wunderbar und unterstützt euch gegenseitig. Was für ein Geschenk!

0: Entspannt durch diesen brütend heißen Mittwochnachmittag mit der Arie Lascia la Spina von Georg Friedrich Händel. Gesungen hat hier die Mezzosopranistin Cecilia Bartoli, begleitet von den Sonatori della Gioiosa Marca. Das war's vom Klassiktelefon für heute. Morgen erfüllen wir dann wieder Ihre Wünsche, wie gewohnt, ab 13 Uhr.
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0: Und jetzt beginnt hier das Concerto. Redaktion Michael Schwendimann. Am Mikrofon bin weiterhin ich, Beatrice Kern. Prag war im frühen 18. Jahrhundert eine Stadt voller Musik, Kunst und kultureller Begegnungen. Eine faszinierende Persönlichkeit in dieser Zeit war der böhmische Graf Václav Morzin. Er war nicht nur ein bedeutender Kunstkenner und Mäzen, sondern auch einer der wichtigsten Förderer von Antonio Vivaldi außerhalb von Italien. Vivaldi hat ihm sogar seine berühmte Konzertsammlung Opus 8 gewidmet. Das ist die Sammlung, in der auch die vier Jahreszeiten drin sind. Ein neues Album vom Ensemble The Harmonious Society of Tickle Fiddle Gentlemen geht dieser besonderen Verbindung zwischen Venedig und Prag nach. Es stellt der Musik von Vivaldi Werke von böhmischen Komponisten aus dem Umfeld des Grafen Morzin gegenüber. Den Auftakt macht Antonín Reichenauer. Der hat in der musikalischen Umfeld Morzins in Prag gewirkt und hat zu den ersten böhmischen Komponisten gehört, die sich Vivaldis Stil zu eigen gemacht haben. Wir hören sein Violinkonzert C-Moll.

Das Violinkonzert C-Moll von Antonín Reichenauer. Die Sologeige hat ja Tassilo Erhardt gespielt, begleitet von der Harmonious Society of Tickle Fiddle Gentlemen unter Robert Rawson. Das ist das Concerto hier auf SRF 2 Kultur. Antonín Reichenauer, ein Name, der heute selbst unter Barockliebhabern nicht zu den bekanntesten gehört. Er hat im musikalischen Umfeld des Grafen Mords in Prag gewirkt. Reichenauers Musik verbindet böhmische Eleganz mit der italienischen Konzertsprache von Antonio Vivaldi, die damals ganz Europa erobert hat. Dass Antonio Vivaldi mit Graf Václav Mozin in enger Verbindung gestanden ist und ihm bedeutende Konzertsammlungen gewidmet hat, das zeigt, welch einen hohen Stellenwert der böhmische Adlige im Musikleben seiner Zeit hatte. Mozin unterhielt ein eigenes Orchester und pflegte intensive Beziehungen zu Komponisten und Musikern. Prag war damals keineswegs nur Empfänger musikalischer Trends, sondern ein wichtiger Knotenpunkt im europäischen Kulturleben. Nun begegnen wir dem berühmtesten musikalischen Gast in diesem Umfeld, Antonio Vivaldi selbst. Sein Fagottkonzert G-Moll zeigt eindrucksvoll, weshalb ihn seine Zeitgenossen so bewundert haben. Virtuosität, Einfallsreichtum und ein feines Gespür für Klangfarben prägen dieses Werk. Es spielt erneut die Harmonious Society of Tickle Fiddle Gentlemen unter Robert Rawson. Die Solopartie übernimmt die Fagottistin Sally Holman.

Das Fagott-Konzert G-Moll von Antonio Vivaldi. Das Fagott, das hat hier Sally Holman gespielt, begleitet von The Harmonious Society of Ticklefiddle Gentlemen unter der Leitung von Robert Rawson. Antonio Vivaldi war der große internationale Star seiner Zeit. Doch sein Einfluss hat weit über Italien hinausgereicht. Auch zahlreiche böhmische Komponisten haben sich an seiner Musiksprache orientiert, haben seine Konzertform übernommen und sie auf eigene Weise weiterentwickelt. Ein besonders interessantes Beispiel ist František Jiránek. Er gehörte zum musikalischen Umfeld des Grafen Václav Mosin in Prag. In seinen Konzerten hört man die Nähe zu Vivaldi deutlich und gleichzeitig eine eigene Handschrift.

Das Violinkonzert D-Moll von František Jiránek mit dem Geiger Tassilo Erhardt der Herminius Society of Tickle Fiddle Gentlemen unter Robert Rawson hier im Concerto auf SRF 2 Kultur. Ja, mit František Jiránek verlassen wir die Welt des Barocks, bleiben aber in Böhmen. Die nächsten Werke, die schlagen eine Brücke in spätere Epochen und zeigen, wie reich und vielfältig die böhmische Musiktradition geblieben ist. Wir begegnen hier Josef Mislevecek, einem Komponisten der Wiener Klassik, der von seinen italienischen Zeitgenossen hochgeschätzt wurde und sogar den jungen Mozart beeindruckt hat. Das ist Josef Misleveceks Quintett Nummer 1 B-Dur. Das stellt die Oboe ins Zentrum, spielen die Oboistin Michaela Rabankova und das Doletzal-Quartett.

Jazzquintett für Oboe, zwei Violinen, Viola und Violoncello, Nummer 1 B-Dur von Josef Mislevecek. Die Oboe hat hier Michaela Rabankova gespielt, zusammen mit dem Dolezal-Quartett. Vivaldi in Prag, das war unser Ausgangspunkt fürs Concerto heute. Und zum Abschluss heißt es nun Dvorak in Amerika. Die amerikanische Suite entstand nämlich während seines Aufenthalts in den Vereinigten Staaten. Antonin Dvorak ließ sich dort von den Klängen und Eindrücken der neuen Welt inspirieren, ist aber zugleich unverkennbar der böhmischen Tradition verbunden geblieben. So begegnen sich in dieser Musik Weite und Melancholie, Tanzrhythmen und lyrische Gesänge, amerikanische Anregungen und europäische Erinnerung. In der Orchesterfassung der Suite hören wir nun das Budapester Festivalorchester unter der Leitung von Ivan Fischer.

Die amerikanische Suite A-Dur von Antonín Dvořák, gespielt hat hier das Budapester Festivalorchester. Ja, mit dieser amerikanischen Suite geht unsere musikalische Reise zu Ende. Sie hat begonnen im Prag des Grafen Václav Mortzin, führte über Antonio Vivaldi und seine böhmischen Zeitgenossen bis in die Klassik und schließlich über den Atlantik nach Amerika. Das war das Concerto, Redaktion Michael Schwendimann.

0: Der zweite Satz aus der Klarinettensonate S-Dur von Camille Saint-Saëns. Die Klarinette, die hat hier Dimitri Ashkenazi gespielt, das Klavier Yvonne Lang. Das ist SRF 2 Kultur.
1: Die Nachrichten von SRF um 15 Uhr mit Mario Storni. Beim Bund läuft es finanziell besser als gedacht. 2027 braucht es deshalb keine zusätzlichen Sparmaßnahmen. Einerseits nimmt der Bund wahrscheinlich mehr ein, zudem zeigten die bisherigen Sparmaßnahmen Wirkung, sagt Finanzministerin Karin Keller-Sutter.
2: Das Entlastungspaket hat so den Boden für das Budget 27 und die kommenden Jahre bereitet. Für sich alleine genommen hätte das Entlastungspaket aber nicht gereicht. Der positive Ausblick auf das kommende Jahr, den ich heute präsentieren kann, ist auch Entwicklungen auf der Einnahmenseite geschuldet.
1: Konkret geht der Bundesrat davon aus, dass die Einnahmen aus den Gewinnsteuern im kommenden Jahr 1,8 Milliarden Franken höher sein werden als ursprünglich gedacht. Dies alles führt dazu, dass der Bund auf vorsorglich beschlossene Kürzungen von 540 Millionen Franken verzichten kann. Gleichzeitig entstehe finanzieller Spielraum für Ausgaben bei der Armee. Trotz allem warnt der Bundesrat längerfristig vor zu viel Optimismus, denn die Finanzperspektiven seien mit großen Unsicherheiten verbunden. Und auch wenn im nächsten Jahr keine zusätzlichen Sparmaßnahmen nötig sind, kommt es in einigen Bereichen trotzdem zu Kürzungen, zum Beispiel bei der internationalen Zusammenarbeit. Der finanzielle Rahmen bleibe mit 2,4 Milliarden Franken pro Jahr zwar ungefähr gleich, schreibt der Bundesrat, ab dem nächsten Jahr würden aber jährlich 20 Millionen Franken eingespart, unter anderem werden rund 100 Stellen abgebaut. Außerdem sollen die Gelder anders eingesetzt werden. Der Anteil bei der kurzfristigen humanitären Hilfe soll erhöht werden. Für die längerfristige Entwicklungszusammenarbeit soll dafür fast ein Viertel weniger Geld zur Verfügung stehen als heute. Die Krankenkassen müssen dafür zahlen, wenn eine Transperson vor der Geschlechtsangleichung Spermien einfrieren lassen will. Das Bundesgericht hat die Beschwerde einer Krankenkasse abgewiesen. In dem Fall ließ eine 22-jährige Transperson Spermien einfrieren, bevor sie sich einer geschlechtsangleichenden Hormontherapie unterzog. Ihre Krankenversicherung wollte die 300 Franken dafür jedoch nicht übernehmen. Das Bundesgericht sagt jetzt, die Liste mit den ärztlichen Leistungen, die von der Grundversicherung übernommen werden müssen, sei nicht abschließend. Auch bei einer geschlechtsangleichenden Hormontherapie seien die Kriterien dafür erfüllt. Dann noch eine Meldung von der Börse. Der Schweizer Leitindex, der SMI, hat heute ein neues Allzeithoch erreicht. Er hat die bisherige Bestmarke vom Februar übertroffen. Diese war noch vor dem Iran-Krieg erreicht worden. Der Krieg und die damit verbundenen höheren Ölpreise hatten die Märkte zwischenzeitlich belastet. Und die Wetteraussichten, es ist weiterhin meist sonnig bei 32 bis 36 Grad in den Alpen und im Süden gibt es lokale Schauer. Das waren die Nachrichten von Radio SRF, verantwortlich Tobias Mayer.
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0: Gar nicht erst große Geschütze auffahren, also im Sinn von große Orchester auf die Radiobühne einladen. Wir rollen einfach einen Flügel rein. Das reicht völlig für den Musikgenuss. Einen schönen Mittwochnachmittag wünscht Beatrice Kern.

Scherzo aus der Klaviersonate H-Dur von Franz Schubert. Das Klavier, das hat hier William Young gespielt. Henry Cotter Nixon. Also ich muss zugeben, ich habe bis heute noch nie von ihm gehört, also habe mich ein wenig schlau gemacht. Im viktorianischen England war er ein recht anerkannter Komponist, aber seine Werke, die sind nicht wirklich veröffentlicht worden und auch nicht breit gespielt. So dass es kommen musste, wie es gekommen ist, nach seinem Tod ist Henry Cotter Nixon ziemlich schnell in Vergessenheit geraten. Immerhin, seit einigen Jahren wird er wiederentdeckt und damit zeigt sich, dass das Musikschaffen im viktorianischen England einiges breiter war, als das der traditionelle Kanon vermuten lässt. Da gibt's Musik wie diese hier von eben Henry Cotter Nixon.

Das Pizzicato Dance of the Sea Nymphs von Henry Cotter Nixon. Paul Mann hat hier das Kodaï Philharmonic Orchestra Debrecen geleitet. Das, was man daheim bei den Eltern lernt, das prägt einem ja schon extrem. Die Werte, die Tugenden, ja, und auch die Vorlieben. Der Vater von Richard Strauss, der war Hornist, einer der besten in seiner Zeit. Kein Wunder also hat Richard Strauss ein enges, inniges Verhältnis zu Blasinstrumenten gehabt. Diese Instrumente hat er aus dem FF gekannt, wusste, wie die funktionieren. Und so hat er schon als Jugendlicher Musik für Bläserensembles geschrieben, Musik wie diese Bläserserenade S-Dur. Damals war Richard Strauss so 17, 18 Jahre alt und hat bereits so komponiert.

0: Die Bläserserenade S-Dur von Richard Strauss. Gregor Witt hat hier die Staatskapelle Berlin geleitet.
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0: Allegro, das ist der fünfte Satz aus dem Concerto Grosso A-Dur von Georg Friedrich Händel. Martin Gester hat hier das Ensemble Arte dei Suonatori geleitet. Welcher Ohrwurm kriecht Ihnen gerade so im Ohr rum? Der hier vielleicht? Oder habe ich Ihnen den jetzt nun einfach angehängt? Oder wie wär's damit? Ja, Mozart geht natürlich auch. Solche Ohrwürmer, die kriegt man ja einfach fast nicht mehr los. Und das geht nicht nur uns Musiknormalgebraucherinnen so. Das kann Profis genauso passieren. Dem Pianisten Christian Zacharias zum Beispiel.
1: Manchmal denke ich mir, ich bin eigentlich zu faul. Ich müsste sowas haben, wo ich lerne, dieses Abschalten besser zu machen. Denn diese Ohrwürmer, die kriegt man dann nicht los.
0: Ja, abschalten lernen müssen wir vielleicht auch. Ich hoffe mal, alle Ohrwürmer verkriechen sich. Oder kommen hier nun etwa neue dazu, wenn nun Christian Zacharias diese Haydn-Sonate hier spielt?

0: Der erste Satz aus der Klaviersonate G-Moll von Joseph Haydn. Das Klavier, das hat hier Christian Zacharias gespielt.
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leichtfüßig, harmonisch unterwegs, das Philharmonische Orchester Kopenhagen unter Bo Holten. Es hat hier diesen nordischen Volkstanz, dieses Scherzo Opus 18 von Emil Hartmann gespielt.

Der erste Satz aus der Sonatine für Klavier von Maurice Ravel, gespielt in dieser Fassung für Flöte, Bratsche und Harfe, hat ja das Schweizer Trio Tacchi Alti. Einmal im Leben von Franz Liszt höchstpersönlich eingeladen werden, um mit ihm Klavier zu spielen, geht natürlich nicht, weil Liszt ja gar nicht mehr lebt. Es würde aber auch nicht gehen, wenn er noch leben würde, weil Liszt auch nur extrem wenige Menschen eingeladen hat, um mit ihm zu spielen. Da musste man schon extrem speziell sein. Er war's, Moritz Moszkowski. Liszt hat ihn effektiv eingeladen, um mit ihm sein Klavierkonzert zu spielen, zu zweit auf zwei Klavieren. Extreme Ehre und definitiv auch ein Zeichen, was für ein Ansehen Moritz Moszkowski damals hatte. Dank Klaviermusik wie dieser hier.

0: Boah, was für ein vierter Satz, was für ein Ende hier aus diesem Klavierkonzert. E-Dur von Moritz Moszkowski. Das Klavier hat Josef Mock gespielt, begleitet von der Deutschen Radiophilharmonie Saarbrücken, Kaiserslautern unter Niklas Molten. Das ist SRF 2 Kultur.
1: Die Nachrichten von SRF um 16 Uhr mit Mario Sturni. Die Bundeskasse ist besser gefüllt als gedacht. Der Bund verzichtet deshalb nächstes Jahr auf weitere Sparmaßnahmen. Die besseren Finanzaussichten machen sich auch bei den Verteidigungsausgaben bemerkbar. Zur Armeefinanzierung soll die Mehrwertsteuer weniger stark steigen als geplant. Und die Wetteraussichten, es bleibt sonnig und auch heiß bei 32 bis 36 Grad. Für das kommende Jahr hat der Bundesrat ein Budget mit schwarzen Zahlen verabschiedet. 2027 brauche es deshalb keine zusätzlichen Sparmaßnahmen. Das kündigte Finanzministerin Karin Keller-Sutter an einer Medienkonferenz an. Aus dem Bundeshaus berichtet Christine Wanner.
2: Das Bundesbudget für das nächste Jahr sieht wesentlich besser aus, als der Bundesrat Anfang Jahr noch annehmen musste. Der Bundesrat budgetiert neu mit einem Überschuss von rund 180 Millionen Franken. Finanzministerin Karin Keller-Sutter erklärt sich diese Zahlen mit den Entlastungsmaßnahmen und:
3: Der zweite Grund für die leichte Entspannung der Finanzlage ist die erfreuliche Entwicklung bei den Unternehmensgewinnen. Wie lange diese Entwicklung anhält, werden wir sehen. Es bestehen mit anderen Worten weiterhin gewisse Unsicherheiten und Risiken.
2: Es sei rund 1 Milliarde Franken netto an zusätzlichen Steuereinnahmen für den Bund von Unternehmen aus den Kantonen Luzern, Zürich und Basel-Stadt. Vorsorglich beschlossene Sparmaßnahmen in der Höhe von rund 500 Millionen Franken sind nicht mehr nötig. Davon profitiert die Armee direkt für die Bodenluftverteidigung. Die Mittel für die Armee verdoppeln sich fast bis ins Jahr 2032. Deshalb bleiben die zukünftigen Ausgaben für Armee, aber auch für die AHV und die IV eine Herausforderung.
1: Die Armee bekommt also mehr Geld. Trotzdem hält der Bundesrat an seinen Plänen fest, die Mehrwertsteuer zugunsten der Armee zu erhöhen. Das hat Verteidigungsminister Martin Pfister verkündet. Simon Richler aus der Nachrichtenredaktion: Pfister plant aber, die Mehrwertsteuer weniger stark zu erhöhen.
4: Er will die Mehrwertsteuer doch nicht um 0,8 Prozentpunkte erhöhen, sondern um 0,5. Damit komme man auf 24 Milliarden Franken Mehreinnahmen fürs Militär. Das sei ein Sicherheitsbeitrag für die Schweiz und die Bevölkerung, sagte Pfister.
5: Ohne ihn lässt sich die Neuausrichtung der Armee auf die Verteidigungsfähigkeit nicht finanzieren. Und ohne eine verteidigungsfähige Armee können wir die Sicherheit unseres Landes angesichts der aktuellen Bedrohungslage nicht gewährleisten.
4: Damit hält der Bundesrat alles in allem also an seinem Finanzierungsplan für die Armee via Mehrwertsteuer fest, trotz breiter Kritik.
1: Gebraucht wird das Geld zum Beispiel für neue Luftabwehrsysteme und auch da hat der Bundesrat Neuigkeiten.
4: Da geht es unter anderem um die Patriot-Luftabwehrsysteme aus den USA, bei denen es ja Verzögerungen gibt. Der Bundesrat hat nun beschlossen, bisher ausgesetzte Zahlungen trotzdem wieder aufzunehmen. Der Grund: andere Projekte, zum Beispiel die Beschaffung der F-35-Jets, sollen nicht gefährdet werden. Und der Bundesrat will auch ein zweites Luftabwehrsystem aus Europa beschaffen. Damit auch dieses mit der höheren Mehrwertsteuer finanziert werden kann, soll die Steuer länger erhöht werden, also nicht befristet für 10 Jahre, sondern für 12. Das sind aber erst Pläne, denn für eine Mehrwertsteuererhöhung braucht es eine Volksabstimmung.
1: Informationen von Simon Richler, vielen Dank. Ja, und auch wenn im nächsten Jahr keine zusätzlichen Sparmaßnahmen nötig sind, kommt es in einigen Bereichen trotzdem zu Kürzungen, zum Beispiel bei der internationalen Zusammenarbeit. Der finanzielle Rahmen bleibe mit 2,4 Milliarden Franken pro Jahr zwar ungefähr gleich, schreibt der Bundesrat. Ab dem nächsten Jahr würden aber jährlich 20 Millionen Franken eingespart. Unter anderem werden rund 100 Stellen abgebaut. Außerdem sollen die Gelder anders eingesetzt werden. Der Anteil bei der kurzfristigen humanitären Hilfe soll erhöht werden. Für die längerfristige Entwicklungszusammenarbeit soll dafür fast ein Viertel weniger Geld zur Verfügung stehen als heute. Es bleibt heiß und auch sehr trocken in der Schweiz. Mehrere Kantone verhängen deshalb Feuerverbote im Wald. Im Aargau gilt neu die Stufe 4, also große Waldbrandgefahr. Damit sind Feuer in Wäldern und am Waldrand verboten. Auch die beiden Appenzell verhängen entsprechende Verbote. Die Hitze macht sich auch im Gesundheitswesen bemerkbar. Das Universitätsspital Zürich verzeichnet rund 10% mehr Patientinnen und Patienten. Und wer Abkühlung im Wasser sucht, merkt allenfalls, dass das kühle Nass weniger kühl ist als sonst. Etwa in Bern, dort wurden in der Aare über 23 Grad gemessen, so viel wie noch nie zuvor im Juni. Dann eine Meldung von der Börse. Der Schweizer Leitindex SMI hat heute auch ein neues Allzeithoch erreicht. Er hat die bisherige Bestmarke vom Februar übertroffen. Diese war noch vor dem Iran-Krieg erreicht worden. Der Krieg und die damit verbundenen höheren Ölpreise hatten die Märkte zwischenzeitlich belastet. Aktuell steht der Swiss Market Index bei 14.129 Punkten. Das sind 1,6% mehr als gestern. Der Dow Jones Index in New York dagegen ist im Vergleich zu gestern unverändert. Der Euro wird zu 92,18 gehandelt und der Dollar kostet 81,24. Soweit die Meldungen. Und die Wetteraussichten. Heute und morgen ist es überwiegend sonnig bei heißen 32 bis 36 Grad. Dazu weht im Norden schwache bis mäßige Brise. Über den Alpen bilden sich jeweils am Nachmittag lokale Schauer und im Süden gibt es vereinzelt Hitzegewitter. Das waren die Nachrichten von Radio SRF, verantwortlich Tobias Mayer.
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7: Eine Hitzewelle der Superlative, ja, da stecken wir alle drin. Wer Glück hat, sitzt irgendwo im Baumschatten oder vor einem Ventilator. Wir meistern diese Hitzewelle zusammen. Coole Sounds gibt's jetzt vom Zürcher Florian Weiss und seiner Band Buddhism.

0: I like to try and do it a very different way and try to see what does a song mean to me. And so I kind of strip it down to the lyrics because, you know, the groove, I can change it. The harmonies, I can change it. The melody, I can change it. But the lyrics are going to stay the same. So what do the lyrics do to me and how can I paint that in making it mine?
1: Ja, sie macht den Text zu ihrem. Wenn sie einen Song covert, kann sie die Grooves ändern, die Melodien, aber nicht den Text. Also muss sie den zu ihrem machen. Cyril Aimé macht das jetzt mit Paul Durand's «Je suis seul ce soir».

Ein schwedischer Song, Svensk Latt. Genau so heißt das Stück, Svensk Latt. Das war das Stück von Lars Danielsson. Sie kennen sie wahrscheinlich. Das ist Nora Jones mit ihrem Überhit Sunrise. Und einer, der immer mal wieder mit ihr auf der Bühne steht, ist Mark Rebo. Er ist aber nicht einfach nur ein Sideman von eben Nora Jones oder Elvis Costello. Mark Rebo, der Gitarrist, hat schon über 25 Alben unter eigenem Namen veröffentlicht. Vor einem Jahr zum Beispiel das Album «Map of a Blue City». Genau da hören wir jetzt rein. Hier ist Mark Rebo mit seinem Stück «When the World's on Fire». 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

0: Entspannte Klänge aus Argentinien. Das war Ignacio Maria Gomez mit Freunden und seinem Stück Siala. Es ist 16:30.
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0: Anna Jungen ist bei mir im Studio. Wir starten mit einer Frau, die in den 80er Jahren einem kleinen, haarigen, außerirdischen Paroli bieten musste.
2: But it's not because it isn't me. I don't like the idea of Alf having a crush on our daughter. I'd like to be able to show people pictures of our grandchildren.
0: Das ist die US-Schauspielerin Anne Skedeen. Sie war in der Fernsehserie Alf die Mutter. Nun ist sie im Alter von 77 Jahren gestorben.
3: Das Management von Anne Skedeen hat diverse Medienberichte bestätigt. Die Todesursache ist aber nicht bekannt.
0: Besonders bitter von den Hauptdarstellern aus Alf lebt heute kaum jemand mehr.
3: Ja, nur noch Andrea Ilsen, sie hat damals die Tochter gespielt. Sonst sind alle Darstellenden mittlerweile verstorben, inklusive dem damals jüngsten Darsteller in der Familie, Benji Gregory. Er ist vorletztes Jahr im Alter von 46 Jahren gestorben.
0: Kommen wir jetzt zur Hitze, dem Thema aktuell. In Genf bieten Kinos älteren Menschen über 65 Gratisvorstellungen an.
3: Ja, und zwar tagsüber in klimatisierten Sälen, das berichtet die Nachrichtenagentur Reuters. Bei 36 Grad und wärmer werden die Kinos so zu einem Zufluchtsort. Und die Rentner, Rentnerinnen, die nehmen das Angebot offenbar wahr. Seit vergangenem Donnerstag haben bereits 650 Menschen eine Abkühlung im Kino gefunden.
0: Wie wunderbar. Und zum Schluss gibt's noch sie. Das ist die Queen of Pop, Madonna, mit einem ihrer größten Hits. Eigentlich hätte es ein Spielfilm über ihr Leben geben sollen. Jetzt ist aber klar, daraus wird nichts, trotz mehreren Jahren Vorbereitung.
3: Ja, die Sängerin, die wollte selbst Regie führen, aber es kam zum Bruch mit dem Studio Universal, und zwar vor allem wegen des Budgets.
0: Und was war genau das Problem?
3: Ja, Madonna sagt, ihr Leben sei so groß und so außergewöhnlich, dass es auch eine entsprechend aufwendige Produktion brauche. Universal sah das offenbar anders und selbst ein günstigerer Dreh in Serbien wurde abgelehnt.
0: Das heißt, die Arbeiten am Projekt waren bereits im Gange?
3: Ja, Schauspielerin Julia Garner war bereits für die Hauptrolle vorgesehen. Und auch der Plan, aus dem Stoff später eine Netflix-Serie zu machen, ist nun gescheitert, unter anderem wegen Problemen mit den Rechten. Und damit ist das Madonna-Projekt vorerst gestoppt.
0: Anna Jungen, sie weiß, was in der Kultur wichtig ist. Ich bin Caroline Lüchinger. Wir schwitzen mit Ihnen zusammen, liefern coole Sounds. Jetzt von Tommy Flanagan und Band.

erinnert sie vielleicht ein bisschen an Fado, ist aber Morna, die kapverdische Version vom melancholischen Fado. Das war Cesarea Evora mit Tiempo y Silencio. Und jetzt kommt ein Name zu merken: Jill Papert, eine junge Jazzmusikerin aus Mannheim. Wärmend und wuchtig sei sie, sagen unsere Kolleginnen von SWR. Where do we go from here? So heißt ihr Debütalbum, das gerade erschienen ist. Es geht um Wachstum, Selbstzweifel und um Einsamkeit. Hier ist von Jill Papert das Titelstück Where do we go from here?

0: Sanfte Gitarrenklänge von John Scofield. Sie hat gegen das Verstummen angeschrieben, gegen das Wegsehen. Ingeborg Bachmann, eine der wichtigsten deutschsprachigen Dichterinnen des letzten Jahrhunderts. Morgen wäre ihr 100. Geburtstag. Wir blicken auf ihr Werk und erfahren, dass Ingeborg Bachmann eine neue Sprache finden wollte nach dem Zweiten Weltkrieg und den ganzen Verwerfungen.
1: Ja, ich glaube auch, dass man die alten Bilder, wie sie etwa Mörike verwendet hat oder Goethe, nicht mehr verwenden kann, nicht mehr verwenden darf, weil sie sich in unserem Mund unwahr ausnehmen würden. Wir müssen wahre Sätze finden, die unserer eigenen Bewusstseinslage und dieser veränderten Welt entsprechen.
0: Wir müssen wahre Sätze finden. Ingeborg Bachmann, morgen wäre ihr 100. Geburtstag, wäre sie nicht schon 1973 viel zu früh und auf tragische Weise ums Leben gekommen. Wer war Ingeborg Bachmann? Was trieb sie an? Wir reden über sie und ihr Werk morgen im Kulturplatz-Talk nach 9 Uhr oder dann in der Wiederholung am Abend um 6:30 hier auf SRF 2 Kultur.

0: Das ist der Klarinettist Giacomo Smith zusammen mit Band und dem Stück Indifference hier auf SRF 2 Kultur.
1: Die Nachrichten von SRF um 5 mit Manuel Risi und diesen Themen. Die Finanzen des Bundes sehen besser aus als angenommen. Der Bund verzichtet darum im kommenden Jahr auf zusätzliche Sparmaßnahmen. Und von dem zusätzlichen Geld beim Bund profitieren soll die Armee. Verteidigungsminister Martin Pfister will für die Armeefinanzierung darum die Mehrwertsteuer weniger stark erhöhen. Die Wetteraussichten: auch morgen gibt es viel Sonnenschein bei 33 bis 37 Grad. In den Alpen und im Süden sind am Nachmittag und Abend lokale Schauer möglich. Nun, für das nächste Jahr hat der Bundesrat ein Budget mit schwarzen Zahlen verabschiedet. 2027 brauche es deshalb keine zusätzlichen Sparmaßnahmen, kündigte Finanzministerin Karin Keller-Sutter an einer Medienkonferenz an. Bundeshausredaktorin Christine Warner.
2: Das Bundesbudget für das nächste Jahr sieht wesentlich besser aus, als der Bundesrat Anfang Jahr noch annehmen musste. Der Bundesrat budgetiert neu mit einem Überschuss von rund 180 Millionen Franken. Finanzministerin Karin Keller-Sutter erklärt sich diese Zahlen mit den Entlastungsmaßnahmen und:
3: Der zweite Grund für die leichte Entspannung der Finanzlage ist die erfreuliche Entwicklung bei den Unternehmensgewinnen. Wie lange diese Entwicklung anhält, werden wir sehen. Es bestehen mit anderen Worten weiterhin gewisse Unsicherheiten und Risiken.
2: Es sei rund 1 Milliarde Franken netto an zusätzlichen Steuereinnahmen für den Bund von Unternehmen aus den Kantonen Luzern, Zürich und Basel-Stadt. Vorsorglich beschlossene Sparmaßnahmen in der Höhe von rund 500 Millionen Franken sind nicht mehr nötig. Davon profitiert die Armee direkt für die Bodenluftverteidigung. Die Mittel für die Armee verdoppeln sich fast bis ins Jahr 2032. Deshalb bleiben die zukünftigen Ausgaben für Armee, aber auch für die AHV und die IV eine Herausforderung.
1: Die Armee bekommt also mehr Geld. Trotzdem hält der Bundesrat an seinen Plänen fest, die Mehrwertsteuer zugunsten der Armee zu erhöhen. Das hat Verteidigungsminister Martin Pfister verkündet. Simon Riechle.
4: Martin Pfister will die Mehrwertsteuer aber nicht mehr gleich stark erhöhen, nämlich noch um 0,5 Prozentpunkte und nicht um 0,8. So komme man auf 24 Milliarden Franken Mehreinnahmen fürs Militär. Ein Sicherheitsbeitrag für die Schweiz und die Bevölkerung, sagte Pfister.
5: Ohne ihn lässt sich die Neuausrichtung der Armee auf die Verteidigungsfähigkeit nicht finanzieren. Und ohne eine verteidigungsfähige Armee können wir die Sicherheit unseres Landes angesichts der aktuellen Bedrohungslage nicht gewährleisten.
4: Gebraucht wird das Geld zum Beispiel für neue Luftabwehrsysteme, unter anderem das Patriot-System aus den USA. Der Bundesrat will aber auch ein zweites Luftabwehrsystem aus Europa beschaffen. Damit auch dieses mit der höheren Mehrwertsteuer finanziert werden kann, soll die Steuer länger erhöht bleiben. Also nicht befristet für 10 Jahre, sondern für 12. Das sind aber erst Pläne, denn für eine Mehrwertsteuererhöhung braucht es eine Volksabstimmung.
1: Simon Riechle. In der Schweiz bleibt es heiß und sehr trocken. Mehrere Kantone verhängen deshalb Feuerverbote im Wald. Im Aargau gilt neu die Stufe 4, also große Waldbrandgefahr. Damit sind Feuer in Wäldern und am Waldrand verboten. Auch die beiden Appenzell verhängen entsprechende Verbote. Die Hitze macht sich auch im Gesundheitswesen bemerkbar. Das Universitätsspital Zürich verzeichnet rund 10% mehr Patientinnen und Patienten. Und wer Abkühlung im Wasser sucht, merkt allenfalls, dass das kühle Nass weniger kühl ist als sonst. Etwa in Bern. Dort wurden in der Aare über 23 Grad gemessen. So viel wie noch nie zuvor im Juni. Zu zwei Meldungen aus dem Ausland. Nun, in Kolumbien hat der linke Präsidentschaftskandidat Iván Cepeda seine Wahlniederlage eingestanden. Cepeda lag nach der ersten Auszählung der Stimmen weniger als 1 Prozentpunkt hinter dem Rechtspolitiker Abelardo de la Espriella. Dieser hatte im Wahlkampf Rückendeckung von US-Präsident Donald Trump erhalten. In einer gemeinsamen Aktion ist internationalen Strafverfolgungsbehörden ein Schlag gegen die Infrastruktur von Schadsoftwares gelungen. Bei der Aktion seien Schlüsselkomponenten hinter drei verbreiteten Schadprogrammen zerschlagen worden, schreibt die Polizeibehörde Europol. Unter anderem wurden fast 330 Server und über 140 Domains stillgelegt. Und vor den Börsendaten noch zu einer Meldung von der Börse. Der Schweizer Leitindex SMI hat heute ein neues Allzeithoch erreicht. Er hat die bisherige Bestmarke vom Februar übertroffen. Diese war noch vor dem Irankrieg erreicht worden. Der Krieg und die damit verbundenen höheren Ölpreise hatten die Märkte zwischenzeitlich belastet. Und damit zu den Börsendaten, geliefert von SIX. Der Swiss Market Index liegt im Moment bei 14.099 Punkten, plus 1,4%. Der Dow Jones Index in New York steigt um 0,6%. Der Euro wird zu 92,23 Rappen gehandelt und der Dollar zu 81,28 Rappen. Die Wetteraussichten: auch morgen ist es überwiegend sonnig bei heißen 33 bis 37 Grad. Dazu weht im Norden eine schwache bis mäßige Brise. Über den Alpen bilden sich am Nachmittag lokale Schauer und im Süden gibt es vereinzelt Hitzegewitter. Das waren Nachrichten von Radio SRF, verantwortlich Tobias Mayer.
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0: Die Haut klebt, die Beine sind schwer, ja, wir schwitzen alle. Es gibt nicht mehr viele kühle Orte. Aber eine Kathedrale, dort stelle ich es mir sehr angenehm vor. Die dicken Mauern halten das Haus kühl. Wir gehen in eine Kathedrale, und zwar in St. Gallen. Dort wird ab morgen Tanz gezeigt. Was uns erwartet, wir kommen darauf zurück. Zuerst gibt's Musik vom Organisten Ronnie Foster und Band.

0: Ronnie Foster und Band mit seinem Stück Mystic Brew. Jetzt geht's in die Kathedrale St. Gallen. Beeindruckend groß, wunderschön und sicher auch kühl. Und dort wird ab morgen Tanz gezeigt im Rahmen der St. Galler Festspiele. Die Tanzkompanie St. Gallen bespielt den Raum der Kathedrale. Grace, so heißt das Stück, Choreograf ist der Spanier Antonio Rus. SRF-Tanzkritikerin Maya Künzler traf den erfahrenen Choreografen.
1: Der 50-jährige Antonio Rus scheint der richtige Mann zu sein, um einen so großen sakralen Raum

0: vor der Kathedrale.
1: Wenn wir draußen sind, kann das Publikum selbst entscheiden, wohin es schauen will. Sie sitzen nicht einfach nur da und warten auf etwas, das sie überrascht. Auch sie müssen aktiv sein und hinschauen, nach dem Bild suchen, nach Poesie suchen.
0: Für Antonio Rus ist jede Aufführung eine Art gemeinsames Ritual mit dem Publikum. Alles wirkt zusammen, Licht, Tanz, Menschen, Architektur und der Klang im Raum. Die Tänzer tauchen unvermittelt in den Mittel- und Seitengängen wie auch auf der Empore auf. Noch aber probt die Kompanie im Außenstudio des Theaters St. Gallen. Denn da die Kathedrale tagsüber für Besuchende offen ist, gibt es nur wenig Gelegenheit, vor Ort zu sein.
2: Nein.
0: Die Tänzer und Tänzerinnen werfen einzelne Worte in den Raum wie Liebe, Eleganz in ihrer je eigenen Sprache. Die Worte umkreisen assoziativ den Begriff Grace, der dem Stück den Titel gegeben hat. Grace kann man mit Anmut, aber ebenso auch mit Gnade übersetzen. Antonio Rus hat in seiner Recherche dazu Texte der Philosophin Simone Weil gelesen, die selber sehr spirituell war. So gibt es auch sakrale Momente in diesem Stück, von dem der Choreograf sagt, es müsse bei allem leicht bleiben, zugänglich für ein breites Publikum. Die 17 Mitglieder der Tanzkompanie St. Gallen tanzen und sprechen nicht nur, sie singen auch über einen Orgelton, der wie ein ewiger Atem oder Meditation klingt. Musikalisch arbeitet Rus mit dem Komponisten und Kontrabassisten Pablo Martin Camino zusammen, einem ausgewiesenen Kenner alter Musik, genauso aber auch des Jazz. Die musikalische Landschaft, sagt der Choreograf, sei für dieses Projekt essentiell. Zu Orgel und Kontrabass stößt noch Perkussion. Das vierte Instrument sozusagen sind die insgesamt 9 Kirchenglocken. Ihre viertelstündlichen Schläge strukturieren das Stück. Trotz Kirchenraum, trotz Gregorianik, allzu heilig wird dieser Abend nicht daherkommen. Antonio Rus sagt, das Stück sei wie eine Reise durch verschiedene Emotionen, einmal hell und verspielt wie die Anmut Grace, einmal dunkler und poetisch.
3: Lust auf Tanz in der kühlen Kathedrale St. Gallen. Grace hat morgen Premiere und es hat noch Tickets und die nächste Vorstellung ist dann am Montag.

0: Nur zwei Celli, aber so schön. Fragile heißt das Stück im Original von Sting, hier in der Version von eben Two Cellos. Eine reiche ehemalige Literaturprofessorin trifft auf einen armen indigenen Bauern, irgendwo in Yucatan. Davon erzählt der neue Film des Schweizer Regisseurs Germaniel Roux. Der Titel «Kosmos». Es ist ein poetisches Schwarz-Weiß-Märchen über Leben, Tod und Verbindung. Was das bedeutet, verrät uns Filmkritikerin Ann Meyer.
1: Leon füttert seine Hühner, beobachtet die Natur, liegt in seiner Hängematte. Den ersten Teil von «Kosmos» verbringen wir mit dem indigenen Bauern bei seinem Alltag. Dazwischen hören wir seine Stimme aus dem Off. Er sagt, dass früher die Menschen, Tiere und Geister in Einklang gelebt hätten. Dass die Erde den Menschen gehört habe, die wussten, wie man sie bewirtschaftet. Jetzt sei das anders. Eines Tages findet Leon den entlaufenen Hund einer älteren Frau. So lernen wir Lena kennen. Sie ist gerade aus Mexiko-Stadt in das kleine Dorf gezogen und sie ist krank. Wer diese beiden Menschen sind, erklärt der Film nie direkt. Er zeigt es. Langsam gleitet die Kamera etwa durch Leons Hütte und bleibt kurz bei einem Altar stehen. Genug, um zu verstehen, wie wichtig Spiritualität für ihn ist. Von Lenas Krankheit erfahren wir, als sie Medikamente in der Dorfapotheke besorgen will. Von ihrem Wohlstand, als in ihrem großen Haus plötzlich eine Angestellte auftaucht. Auch die Vergangenheit der beiden setzt sich erst nach und nach zusammen. Zum Beispiel aus Gesprächen. Ein Mann besucht Lena. Er sagt, dass ein Freund sie beim Treffen vermisst habe. Er hätte gerne mit ihr über sein neues Buch geredet. Lena hat also ein intellektuelles Umfeld.
2: Te extrañamos ayer. Carlos tenía muchas ganas de platicar contigo sobre su nuevo libro.
3: Sí.
2: Leyó tu artículo. De la construcción de la voz poética en época de violencia. Y le hubiera gustado intercambiar.
1: Für diese Beobachtungen nimmt sich der Film viel Zeit. Doch langweilig wird das nicht. Denn die Einstellungen wirken wie Fotografien, die sorgfältig komponiert wurden und die man gerne lange betrachtet. Dabei geht es dem Regisseur Germinal Roux nicht nur um die Geschichte seiner Figuren. Er möchte, dass wir in ihre Welten eintauchen. Dafür spielt auch die Tonspur eine zentrale Rolle. Regen prasselt auf Dächer, Wind rauscht durch die Bäume, Tiere sind zu hören. Man erlebt die Landschaft regelrecht körperlich mit. Leon und Lena könnten unterschiedlicher kaum sein. Der Film verhandelt Klassenunterschiede, verschiedene Weltbilder und auch die Nachwirkungen kolonialer Strukturen. Unaufgeregt, ohne irgendetwas dramatisch auszuschlachten. Dort, wo Leons Hütte steht, soll eine Straße gebaut werden. Als Leon deshalb sein Zuhause verliert, nimmt Lena ihn bei sich auf. Zwischen den beiden entsteht eine ungewöhnliche Verbindung. Eine Verbindung, in der sich zeigt, wie unterschiedlich die beiden mit dem Thema Tod umgehen. Denn Lena wird bald sterben. Gerade dieser Teil der Geschichte entwickelt sich überraschend schnell. Leons Figur gerät dabei in eine vertraute Schablone. Der sanfte, ungebildete, aber weise Indigene, der gebildeten, aber orientierungslosen westlichen Frau eine andere Sicht auf das Leben eröffnet. Der Film büßt hier an Originalität ein. Das Faszinierende an Kosmos ist sein langsames Tempo. In einer Zeit von Beschleunigung und Reizüberflutung wirkt das fast politisch. Man soll die Welt so aufmerksam wahrnehmen wie Leon. Kosmos ist eine Reflexion über den Tod. Doch noch mehr ist der Film eine Reflexion darüber, wie wir die Welt als Menschen überhaupt wahrnehmen. Ein Film wie ein langsames, visuelles Gedicht.
0: Kosmos läuft ab morgen bei uns in den Kinos.

0: Eine der ganz großen Tracy Chapman ist das mit You Are The One. Es ist 5:30.
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0: Wir blicken zuerst auf das Theatercasino Zug. Da steht ein Führungswechsel an. Simon Buri ab der Saison 27/28 übernimmt Serge Honecker die geschäftsführende Intendanz.
2: Ja, Honecker ist Kulturmanager, Dramaturg und Kurator mit Stationen unter anderem auch schon am Opernhaus Zürich. Und zuletzt leitet er die Fachstelle Kultur im Kanton Schaffhausen.
0: Und welche Pläne hat er für Zug?
2: Er will das Haus als offenen Erlebnisort weiterentwickeln, mit einem vielfältigen Programm von Schauspiel über Tanz bis hin zu spartenübergreifenden Projekten. Das schreibt die Medienstelle des Theatercasino Zugs in einer Mitteilung. Ab September dann soll er mit der Vorbereitung beginnen und ab Juli nächsten Jahres soll er die Leitung dann vollständig übernehmen.
0: Dann nach Großbritannien. Dort sind Museen und Galerien nicht ausreichend vor Diebstählen und Cyberattacken geschützt. Deswegen schlagen Abgeordnete des britischen Parlaments Alarm.
2: Sie sehen wegen der mangelnden Sicherheit wertvolle Sammlungen in Gefahr, wie der Guardian berichtet. Ja, der Diebstahl tausender Exponate aus dem British Museum und ein Cyberangriff auf die British Library hätten gravierende Schwachstellen offenbart. Das heißt es in einem Bericht des Haushaltsausschusses. Ja, den Abgeordneten zufolge versäumt es die Regierung bisher, eine Strategie zu entwickeln, um eben solche Vorfälle zu verhindern.
0: Ein unzureichender Zustand also. Was fordert die Regierung jetzt konkret?
2: Ja, der Haushaltsausschuss erfordert eine bessere physische Sicherheit der Sammlungen und auch eine stärkere Überwachung der digitalen Infrastruktur von Museen. Ja, 2023, also vor rund 3 Jahren, hatte das British Museum etwa bekannt gegeben, dass um die 2000 Objekte aus seiner Sammlung gestohlen worden ist. Beschädigt oder als vermisst gemeldet sind die dann geworden. Wir haben darüber ja ausführlich berichtet auf dem Sender.
0: Simon Buri, er liefert das Neueste aus der Kultur. Ich bin Caroline Lüchinger und wir begleiten Sie Richtung Feierabend. Jetzt Musik von der amerikanischen Soulgruppe L. Michaels Affair.

0: Bisschen Soul, ein bisschen Funk, dazu Bollywood und asiatische Klänge. Ein spannender Mix hier beim Stück Murkit Jam, gesungen von Pia Malik, begleitet von der Band L. Michaels Affair.
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Musik aus Brasilien, Musik von Vinicius Mendes und Band. Beim nächsten Stück, da musste ich heute in der Vorbereitung doch zweimal hinschauen, wie das jetzt genau heißt. Da steht nämlich Slvmed, spricht man es vielleicht S-L-W-M-E-D aus. Auf jeden Fall ist es neue Musik vom Zürcher Jazzduo Okusho. Und dank Alin Stadler, die die Musik heute zusammenstellt, weiß ich jetzt auch, dass das Stück zwar S-L-W-M-E-D angeschrieben ist, aber dass dies einfach die Anfangsbuchstaben sind für «Spread Love with Music Every Day». So einen schönen Titel könnte man durchaus auch stehen lassen. Verbreitet Liebe mit Musik jeden Tag. Spread Love with Music Every Day. Oder eben bei Okusho heißt das S-L-W-M-E-D.

wird mit Liebe um sich geworfen. Spread Love with Music Every Day, so heißt das neue Stück des Zürcher Duos Okusha. Allerdings wird es nicht ausgeschrieben, sondern der Songtitel besteht nur aus den Anfangsbuchstaben. Ich habe es vorhin schon gesagt. S-L-W-M-I-D. Spread Love with Music Every Day. Mittwochnachmittag. Das nächste Stück heißt Searchlight und ist von der Band Quiet Island. Ja, da wäre ich jetzt auch gern.

0: Das ist die marokkanische Sängerin Ihr Stück heißt Lick bzw. Atua to you. Für dich, für sie bin ich gerne da. Auch wenn es heiß ist. Es geht uns allen gleich. Da gehen wir zusammen durch. Hier auf SRF 2 Kultur.
1: Die Nachrichten von SRF um 18 Uhr mit Mario Storni. Nein, es ist kein Sparen auf Vorrat. Die Finanzministerin weist Kritik an ihrer Budgetpolitik zurück. Sie soll steigen, aber weniger stark. Der Bundesrat geht bei der geplanten Mehrwertsteuererhöhung für die Armee über die Bücher. Und die Wetteraussichten, es bleibt sonnig und auch heiß bei 33 bis 37 Grad. Der Bund wird in den nächsten Jahren mehr einnehmen als erwartet, und zwar dank höheren Unternehmenssteuern. Das hat Auswirkungen auf die Finanzen. Für das kommende Jahr sind keine zusätzlichen Sparmaßnahmen nötig und einige bereits beschlossene Sparmaßnahmen werden gestrichen. Konkret rechnet der Bundesrat damit, dass die Einnahmen aus den Gewinnsteuern 1,8 Milliarden Franken höher sind als ursprünglich gedacht. Das führt dazu, dass der Bund auf vorsorglich beschlossenen Kürzungen von 540 Millionen Franken verzichten kann und die Armee erhält auch mehr Geld. Da der Spardruck beim Bund seit Jahren hoch ist, lösen diese neuen Zahlen auch Kritik an Finanzministerin Karin Keller-Sutter aus. Die Bundesrätin wehrt sich aber gegen die Kritik, wie Bundeshausredaktor Dominik Meyer sagt.
2: Sie weist darauf hin, dass ihre Prognosen im langjährigen Schnitt nur wenige Zehntel Prozentpunkte von den tatsächlichen Zahlen abgewichen seien. Und das muss man sagen. Heute hat Karin Keller-Sutter ja auf eine bereits angekündigte Sparrunde in der Bundesverwaltung, eine halbe Milliarde geht es da, verzichtet, sie abgebrochen wegen der neuen Prognosen. Und das kritisiert die Gegenseite jetzt, nämlich ihre eigene Partei, die FDP. Und vielleicht noch ganz grundsätzlich, auch wenn jetzt die Pharma die Gewinne sprudeln lässt, ohne das Kürzungsprogramm, das das Parlament vor 6 Monaten verabschiedet hat, wäre diese zusätzliche Armeemilliarde, die von nun an jährlich fließen soll, so nicht möglich.
1: So die Einschätzung von Dominik Meyer. Die Armee bekommt also mehr Geld. Trotzdem hält der Bundesrat an seinen Plänen fest, die Mehrwertsteuer zugunsten der Armee zu erhöhen. Das hat Verteidigungsminister Martin Pfister heute verkündet. Die Einzelheiten dazu von Simon Richle.
3: Martin Pfister will die Mehrwertsteuer aber nicht mehr gleich stark erhöhen, nämlich noch um 0,5 Prozentpunkte und nicht um 0,8. So komme man auf 24 Milliarden Franken Mehreinnahmen fürs Militär. Ein Sicherheitsbeitrag für die Schweiz und die Bevölkerung, sagte Pfister.
4: Ohne ihn lässt sich die Neuausrichtung der Armee auf die Verteidigungsfähigkeit nicht finanzieren. Und ohne eine verteidigungsfähige Armee können wir die Sicherheit unseres Landes angesichts der aktuellen Bedrohungslage nicht gewährleisten.
3: Gebraucht wird das Geld zum Beispiel für neue Luftabwehrsysteme, unter anderem das Patriot-System aus den USA. Der Bundesrat will aber auch ein zweites Luftabwehrsystem aus Europa beschaffen. Damit auch dieses mit der höheren Mehrwertsteuer finanziert werden kann, soll die Steuer länger erhöht bleiben. Also nicht befristet für 10 Jahre, sondern für 12. Das sind aber erst Pläne, denn für eine Mehrwertsteuererhöhung braucht es eine Volksabstimmung.
1: Es bleibt heiß und sehr trocken in der Schweiz. Mehrere Kantone verhängen deshalb Feuerverbote im Wald. Im Aargau gilt neu die Stufe 4, also große Waldbrandgefahr. Damit sind Feuer in Wäldern und am Waldrand verboten. Auch die beiden Appenzell verhängen entsprechende Verbote. Die Hitze macht sich auch im Gesundheitswesen bemerkbar. Das Unispital Zürich zum Beispiel verzeichnet rund 10% mehr Patientinnen und Patienten. Und wer Abkühlung im Wasser sucht, merkt allenfalls, dass das kühle Nass weniger kühl ist als sonst. Etwa in Bern, dort wurden in der Aare über 23 Grad gemessen, so viel wie noch nie zuvor im Juni. Damit zu 2 Meldungen aus dem Ausland. In Kolumbien hat der linke Präsidentschaftskandidat Iván Cepeda seine Wahlniederlage eingestanden. Cepeda lag nach der ersten Auszählung der Stimmen weniger als einen Prozentpunkt hinter dem Rechtspolitiker Abelardo de la Espriella. Dieser hatte im Wahlkampf Rückendeckung von US-Präsident Donald Trump erhalten. Und in einer gemeinsamen Aktion ist internationalen Strafverfolgungsbehörden ein Schlag gegen die Infrastruktur von Schadsoftwares gelungen. Bei der Aktion seien Schlüsselkomponenten hinter drei verbreiteten Schadprogrammen zerschlagen worden, das schreibt die Polizeibehörde Europol. Unter anderem wurden fast 330 Server und über 140 Domains stillgelegt. Der Schweizer Leitindex SMI hat heute ein neues Allzeithoch erreicht. Er hat die bisherige Bestmarke vom Februar übertroffen. Diese war noch vor dem Iran-Krieg erreicht worden. Der Krieg und die damit verbundenen höheren Ölpreise hatten die Märkte zwischenzeitlich belastet. Aktuell steht der Swiss Market Index, oder besser gesagt, er hat geschlossen bei 14.118 Punkten und damit 1,5% im Plus. Der Dow Jones Index in New York steigt ebenfalls, und zwar um genau 1%. Der Euro wird zu 92,22 Rappen gehandelt und der Dollar zu 81,23 Rappen. Soweit die Meldungen. Und die Wetteraussichten noch. Auch morgen ist es überwiegend sonnig bei heißen 33 bis 37 Grad. Dazu weht im Norden schwache bis mäßige Brise. Über den Alpen bilden sich am Nachmittag lokale Schauer und im Süden gibt es vereinzelt Hitzegewitter. Das waren die Nachrichten von Radio SRF, verantwortlich Manuela Burgermeister.
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0: Die Füße in einem kalten Becken baden, stelle ich mir gerade herrlich vor. Kann man auch im leeren Mischköbel machen. Dieser Eimer ist nämlich meist etwas größer als die normalen Kessel, sprich die Waden haben auch noch Platz. Not macht erfinderisch. Wir schwitzen zusammen. Schön sind Sie da.

0: wird gearbeitet. Under Construction, so heißt das Stück von Berner Simon Petermann. Der Posaunist spielte hier zusammen mit seiner Band Moonmot. Das war eine Co-Produktion von SRF 2 Kultur. 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

Was ich jetzt gerne hätte, ja, einen kühlen Raum vielleicht, eine Kopfmassage, all I want. Ja, eben, alles, was ich will. Hier gerade gesungen von Giroud. Den kühlen Ort, ich kann ihn nicht bieten, aber wir können davon träumen. Dazu gibt's Harfenklänge von Brandy Younger.

0: Frisch wie Wassertropfen, die auf uns runterfallen. Get About, das war Brandy Younger mit Band. Die Musik hat heute Aline Stadler für Sie zusammengestellt. Ich bin Caroline Lüchinger, es ist 6:30.
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2: Wie hätten Sie es denn gerne? Modern!

0: oder doch lieber traditionell? Lea, wie hättest du es denn gerne?
1: Also mir gefällt eigentlich beides. Es sind einfach ganz unterschiedliche Interpretationen. Ich würde sagen, wenn ich jetzt auswählen müsste, würde mir das Modernere wahrscheinlich besser gefallen. Aber vielleicht hat das auch damit zu tun, dass ich gar nicht mit der Volksmusik ursprünglich aufgewachsen bin. Ich komme aus der Stadt und habe über Umwegen erst in die Schweizer Volksmusik gefunden.
0: Und beim zweiten hören wir die Skihütte und den Käse.
1: Genau.
0: Ab heute wird getanzt, musiziert und gefeiert. Das Volkskulturfest Obwald feiert 20 Jahre. Und im August findet die Stubbete am See zum 10. Mal statt. Beide Festivals stehen für eine Volksmusikszene, die heute anders klingt als noch vor wenigen Jahrzehnten. Die Jubiläen, die nehmen wir zum Anlass, auf die Entwicklung der Schweizer Volksmusik zu blicken. Was ist in diesen 20 Jahren passiert? Wie hat sich die Szene verändert? Und hören wir heute eigentlich noch dieselbe Volksmusik wie damals? Darüber sprechen wir mit Lea Hagmann. Sie ist Musikethnologin an der Universität Bern und SRF-Musikredaktorin und hat einen bunten Korb voller Geschichten und natürlich auch spannende Musikbeispiele mitgebracht. Noch einmal herzlich willkommen, Lea.
1: Hallo, Rahel Giger.
0: Das Schweizer Örgeli, es mag Heimatgefühle auslösen, bei anderen vielleicht eher Fluchtreflex. Lea, du kannst beides nachvollziehen. Oder was passiert bei dir alles?
1: Also wenn ich das Schweizer Örgeli höre, kommt es natürlich darauf an, in welchem Kontext. Aber wenn es so klingt wie bei der Raclette-Hütte eben, stelle ich mir einen gemütlichen Abend vor, Leute, die zusammensitzen und miteinander musizieren. Eine sehr gemütliche Stimmung.
0: Und bevor wir gemeinsam anschauen, was sich denn da alles verändert hat, hilf uns. Was ist das eigentlich überhaupt, diese neue Schweizer Volksmusik?
1: Ja, die neue Schweizer Volksmusik, das ist ein Begriff, der von Musikethnologen kreiert wurde, die Volksmusiker selber sind manchmal gar nicht so happy mit diesem Begriff. Aber was er bezeichnet, ist eine Weiterentwicklung der Schweizer Volksmusik so ab den 1990er Jahren. Und das ist eine Musikart, die eben viele verschiedene Einflüsse aufnimmt. Das sind einerseits andere Volksmusiken, zum Beispiel aus Skandinavien, aus dem keltischen Raum oder auch aus dem Balkan oder Jazz-Einflüsse. Und zum anderen sind es zum Teil alte Quellen, die man wiederentdeckt und neu interpretiert hat.
0: Eine etwas neugierige, offene Haltung vielleicht, wenn man werten darf an dieser Stelle. Du hast gesagt, Musiker sind nicht so happy mit diesem Begriff. Weshalb?
1: Es gibt viele Volksmusikerinnen und Volksmusiker, die sagen, wir machen einfach Volksmusik. Und Volksmusik hat sich immer verändert und geht immer andere Wege. Das kann ich durchaus nachvollziehen. Das ist geschichtlich auch so. Die Volksmusik vor 100 Jahren hat anders geklungen, als sie heute klingt.
0: Mhm. Und wenn wir jetzt nun anhand dieser beiden Festivals anschauen, was hat sich seit 20 Jahren, jetzt seit der ersten Ausgabe Obwald zum Beispiel oder der Stubbete am See, am stärksten verändert?
1: Ja, die beiden Festivals haben unterschiedliche Schwerpunkte. Die Stubbete am See, die vergibt jedes Mal eine Auftragskomposition eines Ländlerorchesters. Und wenn man dieses jetzt über die vergangenen 10 Austragungen anschaut, hat sich da einiges verändert. Zu Beginn war es eher so ein bisschen ein sinfonischer Klang, gemischt mit Volksmusikelementen oder auch Instrumenten. Und später sind dann aber auch zum Beispiel elektronische Instrumente dazugekommen, wie Schlagzeug oder E-Gitarre. Also da gibt es einen breiten Spielraum, eine Entwicklung. Beim Volksmusikfest Obwald ist es eher so, dass das Konzept ist, dass traditionelle Schweizer Volksmusik auf modernere Schweizer Volksmusik trifft. Und ganz wichtig, dass da auch immer ein Gastland mit dabei ist. Dieses Jahr ist es Armenien.
0: Damit wir das ein bisschen fassen können musikalisch, hast du uns auch schöne Beispiele mitgebracht.
1: Also ich würde sagen, wir hören uns vielleicht zuerst ein Beispiel des Albin Brun Quartetts an. Das ist auf den ersten Blick denkt man vielleicht, das ist traditionelle Schweizer Volksmusik, weil da auch ein Schweizer Örgli dabei ist. Der Sound ist ähnlich, aber wenn man auf den Rhythmus hört, dann hört man schon, da ist irgendwas komisch, da holpert es. Ein unregelmäßiger Rhythmus, wie man ihn zum Beispiel im Balkan findet.

0: So eine leichte Irritation, die da geschieht.
1: Ganz genau, das? Ja. Und in einem anderen Beispiel, was ich mitgebracht habe, das ist von den Huyäslers, heißt «Es kommt gut». Da hören wir zum Beispiel, dass das Ganze im Moll ist. Das ist für die traditionelle Schweizer Volksmusik eher untypisch. Und wir hören auch so ein bisschen jazzige Klänge. Es ist so ein bisschen leicht verspielt.

0: Also wenn wir vorhin den Käse angesprochen haben, den man riecht bei der traditionelleren Schweizer Volksmusik, was kommt dir da in den Sinn? Vielleicht
1: Naja, vielleicht eher dann doch ein eher städtisches Publikum. Es kann durchaus auch in diesen Festivals sein. Da wird schon auch getanzt und da wird aber auch zugehört. Das Ganze ist vielleicht ein bisschen professionalisierter, weil es viele Musiker sind, die diese Musik auch studiert haben und nicht unbedingt nebendran noch Schreiner oder Koch sind.
0: Und die Gäste, die da zuhören?
1: Gemischt, je nach Festival, aber es gibt doch sehr viele Leute, die vielleicht auch wie ich ursprünglich aus den Städten kommen, die sich von der traditionellen Schweizer Volksmusik vielleicht weniger angesprochen fühlen und in dieser Art von Musik vielleicht eine Art Weltoffenheit spüren, die doch sehr ansprechend ist.
0: Hören wir noch ein anderes Beispiel der Hoyesseler?
1: Ja, ganz genau. Ich habe hier noch den König von Nevels mitgebracht. Der ist von Markus Flückiger ein absoluter Renner, auch unter Volksmusikstudierenden heutzutage.

0: Deshalb ist es ein Renner.
1: Ja, das weiß ich nicht, aber ich finde es auch sehr attraktiv.
0: Ja, mir gefällt es beim Zuhören, aber das... Was macht ihn so faszinierend überhaupt?
1: Ich kann mir schon vorstellen, dass diese Molltonart sehr speziell ist, weil es doch sehr viele Jahre lang eigentlich immer nur Dur war, das doch vorgeherrscht hat. Und das ist auch in der Volksmusik, wenn man jetzt global schaut, eher ungewöhnlich, dass immer nur eine Tonart dominiert. Es hat sicher auch mit dem Schweizer Örgli zu tun, je nachdem mit der Machart. Aber es gibt eben hier jetzt doch einiges an Mollmaterial. Und das ist auch nicht frei erfunden. Also es gibt, wenn man zum Beispiel alte historische Quellen anschaut, durchaus auch Stücke, die in Moll sind. Die haben aber lange Zeit nicht so überlebt. Vielleicht auch, weil sie zum Teil bei den Medien, also vor allem dem Schweizer Fernsehen, nicht so gefördert wurden, nicht so hörbar waren.
0: Vielleicht die anderen traditionelleren Stücke. Was meinst du, ist die Volksmusik heute offener? Ist sie viel
1: ich weiß
0: oder hat sie Charakter verloren aus einer anderen Warte?
1: Die Frage ist ein bisschen, gibt es denn die Volksmusik? Ich glaube, das sind eher unterschiedliche Szenen, die sich zum Teil berühren oder zum Teil einander begegnen, aber vielleicht zum Teil auch getrennt sind. Ich glaube, die traditionelle Volksmusikszene, wie man sie zum Beispiel auch in der Innerschweiz oder im Berner Oberland findet, die ist doch noch ähnlich wie noch vor einigen Jahren, also vielleicht auch vor 20 Jahren war es nicht so viel anders. Da geht es aber auch nicht so um diese Virtuosität, sondern es geht mehr um das Zusammensitzen, zusammen gemeinsam musizieren. Und dann die Szene der neuen Schweizer Volksmusik, das ist eine, die sucht natürlich nach verschiedenen Einflüssen. Also die findet das auch attraktiv.
0: Und sie ist ja auch noch jung eigentlich, diese Szene, wenn man so will. Das war damals ein Hype, Woodstock in der Schweiz, in der neuen Schweizer Volksmusik.
1: Ja, also gut, wahrscheinlich geht die neue Schweizer Volksmusik tatsächlich auf diese Folk-Szene der 1970er ursprünglich zurück. Mhm. Das war ja eine Szene, die eher urban war. Da hat man zum Beispiel vor allem Gitarre gespielt, die Leute hatten lange Haare, Schlaghose so. Und das waren eher so im politisch linken Spektrum Leute, die einfach Volksmusik als miteinander musizieren verstanden haben, ohne dass es rechtspolitisiert sein sollte. Und die neue Schweizer Volksmusikszene, die kommt dann aber doch ein bisschen später. Also ich würde sagen, die beginnt so in den 1990er Jahren, hat rund ums Jahr 2000 vielleicht einen großen Höhepunkt und steht ganz klar, auch wenn man jetzt international schaut, in der sogenannten Weltmusikszene.
0: Mhm. Und wenn du schon gesagt hast, da hat es Stücke, die zum Teil einfach nicht entdeckt wurden. Du hast hier auch eine Schatzsuche einmal betrieben und eine ganz spannende Frau entdeckt. Sie heißt Hanni Christen. Mhm. Was hat das auf sich mit ihr?
1: Ja, genau. Und Hanni Christen, das war eine Baslerin, eine Städterin. Und die hat zwischen den 1930er und 60er Jahren auf eigene Initiative hat die Schatzsuche betrieben. Also sie wollte Volksmelodien in der Schweiz sammeln, und zwar wirklich in der ganzen Schweiz. Sie ist da einfach losgezogen mit einem Mikrofon und einem Notizblock. Sie hat aber ganz spezifisch nach der sogenannten alten Schweizer Volksmusik gesucht. Also das war vor allem Streichmusik. Und was ich ganz lustig finde, das Schweizer Örgli, was heute ja für viele so der Klang der Schweizer Volksmusik ist, das fand sie abscheulich. Das war damals auch noch relativ modern. Es kam erst in den 20er Jahren auf. Ja, und diese Hanni Christen, die hat über 12'000 Melodien gesammelt.
0: Wow.
1: Also ein unglaublicher Schatz. Und der ist dann nach ihrem Tod relativ lange im Volksliedarchiv Basel verschwunden, liegen geblieben, bis es dann 1992 entdeckt wurde durch Fabian Müller, dem Komponisten. Und der hat das über 10 Jahre zusammen mit Ueli Moser, dem Volksmusikredaktor, hat er das digitalisiert und dann als 10-bändige Sammlung herausgebracht. 2002 war das. Und diese Sammlung, diese Hanni-Christen-Sammlung, die ist heute eigentlich so ein bisschen die Basis für die neue Schweizer
0: das
1: Volksmusik.
0: Das ist interessant, mit ganz alten Stücken, wenn man so will.
1: Genau.
0: Ich würde gerne von dir erfahren, weshalb Festivals mehr sind als nur Konzertveranstalter. Welche Rolle haben denn Festivals jetzt wie dieses Obwald oder die Alpentöne oder die Stubberte am See gespielt in dieser Entwicklung?
1: Ja, ich würde sagen, doch eine aktive, also im Sinne von Festivals sind ja auch immer Plattformen und da kommen halt verschiedene Volksmusiker und Volksmusikerinnen zu Zug, werden natürlich auch spezifisch eingeladen und das hat natürlich auch Platz für Leute, die vielleicht eher aus dem professionellen Musikspektrum kommen, die auch eine Bühne suchen. Mir hat Roman Britschki vom Obwald erzählt, also der künstlerische Leiter, dass Volksmusik aus der traditionellen Szene manchmal die Bühne sogar ein bisschen scheuen, gar nicht unbedingt auf die Bühne wollen, sondern lieber zum Tanz aufspielen oder so ein bisschen auch im Hintergrund. Und bei diesen Festivals hört man dann diese verschiedenen Musiker und Musikerinnen und das sind natürlich auch Vorbilder. Also jetzt gerade zum Beispiel für Volksmusikstudierende der Hochschule Luzern.
0: Dann war zudem also auch die Akademisierung ziemlich wichtig für die Entwicklung.
1: Ja, man spricht von der sogenannten Institutionalisierung. Das begann so anfangs der 2000er Jahre. Da hat es langsam Volksmusik-Workshops gegeben, die man an der Hochschule Luzern besuchen konnte. Und das hat sich dann stetig gesteigert. 2009 ist das Volksmusik-Ensemble Alpini gegründet worden. Und diese Alpinis, die spielen auch immer am Festival in Altdorf, am Festival Alpentöne, treten sie auf. Dort treffen sie meistens auch auf Volksmusiker und Volksmusikerinnen aus anderen europäischen Kulturen. Es gibt also so einen Austausch und beim Volkskulturfest Obwald ist es ähnlich. Dieses Jahr ist eben das Thema Armenien und da hat der künstlerische Leiter des Festivals, Roman Britschki, mit der Hochschule Luzern ein ganzes Semester lang eigentlich einen Kurs unterrichtet über diese armenische Musik. Also es öffnet halt.
0: Also bestimmen auch Festivals, was als Volksmusik gilt, wenn man so will.
1: Ja, ich glaube, es kommt ein bisschen auf die Szene drauf an. Ich weiß jetzt nicht, wie groß dieser Einfluss auf die traditionelle Szene wirklich ist. Ich denke, der ist wahrscheinlich eher am Rande.
0: Kann man denn sagen, dass Festivals vielleicht den Klang einfach mitprägen, der Volksmusik?
1: Kann man sicher sagen, je nachdem, ja.
0: Es gibt noch eine andere wichtige Unterscheidung, die gelebte Musik und die der Praxis, was es angetönt, dass gewisse Musiker gar nicht so auf die Bühne wollen aus der traditionellen Linie.
1: Ja, Volksmusik, das war ursprünglich eigentlich vor allem Tanzmusik. Also die Musik war wirklich da zum Tanzen. Früher, also vor 1900, waren das Streichorchester, die man da eingesetzt hat. Dann kamen verschiedene Bläser dazu. Und dann, ganz spannend, so ab den 1920er Jahren, wurde eben das Schweizer Örgli populär. Das war zwar früher schon gebaut worden, aber so einen richtigen Aufschwung bekam es erst in den 1920er Jahren. Und was vielleicht erstaunlich ist, das war auch in Zürich, also nicht auf dem Land, sondern das war wirklich in der Stadt, dass dieses Schweizer Örgli so Furore gemacht hat. Und ich denke, ein Grund ist wahrscheinlich, weil es laut war, also man konnte sehr gut Tanzmusik begleiten. Und zum Zweiten konnte man natürlich mit einem Schweizer Örgli ein ganzes Streichtrio oder Quartett ersetzen.
0: Das heißt, hat alle Musiker ersetzt,
1: genau.
0: Musikerinnen.
1: Das heißt, es wurde auch billiger.
0: Es wurde auch billiger. Interessant. Das Schweizer Örgeli im Hoch, von den einen geliebt, von den anderen ein bisschen geächtet. Wenn ich dir so zuhöre, frage ich mich schon, wer entscheidet denn, was heute Volksmusik ist oder als Volksmusik gilt? Sind das die Musikerinnen, die Musiker? Ist es die Szene oder eben doch wieder die Kuratorinnen und die Kuratoren des Festivals?
1: Ja, ich glaube, da gibt es nicht eine eindeutige Antwort drauf. Es gab ja 2022 eine große Volksmusikserie von SRF, also im Fernsehen wurde das übertragen und die begann damit, dass man verschiedene Akteure befragt hat, was ist Volksmusik? Und da kam ein bunter Strauß von unterschiedlichsten Definitionen zusammen. Es gibt Leute, die sagen, das hat was mit dem Herz zu tun, es ist Herzensmusik. Es gibt andere, die sagen, das ist einfach gemeinsam musizieren. Es gibt andere, die haben eine bestimmte Klangvorstellung, also auch was für Instrumente spielen da oder was für ein Repertoire ist es. Das unterscheidet sich wirklich stark. Ich denke, die Musikethnologinnen und Musikethnologen haben auch ihre Definitionen, aber ich denke, ich würde das jetzt nicht auf eine Definition herunterbrechen wollen.
0: 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Zu Gast im Kulturplatz-Talk ist Lea Hagmann. Sie ist Musikethnologin an der Universität Bern und SRF-Musikredaktorin. Wir sprechen über neue Schweizer Volksmusik. Anlass ist das Volkskulturfestival Obwald, das heute startet und 20 Jahre Jubiläum feiert, und die Stubbete am See im August, die bereits zum 10. Mal stattfindet. Beide Festivals stehen für eine Volksmusikszene, die heute anders klingt als noch vor wenigen Jahrzehnten. Lea, wie authentisch ist denn Volksmusik heute noch?
1: Ja, authentisch, das ist so ein komplizierter Begriff. Ich habe mal dazu geforscht und ich bin dann mit einer Antwort gekommen, dass es eben Verschiedenes bedeutet. Also es gibt eine Theorie von Dennis Dutton, das ist ein Kunsthistoriker, der sagt, einerseits ist authentisch, wenn es sich auf eine Quelle bezieht, also eine historische Quelle, wenn man quasi gleich klingt wie eine Tonaufnahme, sag ich mal, aus den 1930ern, dann ist das authentisch. Das ist eine nominale Authentizität, eine historische. Ja. Andererseits aber auch die Künstlerinnen und Künstler, also die Musiker, die wollen sich ja ausdrücken, die suchen nach einem Ausdruck, und das ist auch authentisch, wenn man quasi sich durch die Musik ausdrückt. Die nennt er dann die expressive Authentizität. Aber ich glaube, ganz wichtig ist, und ich habe das diesem Modell dann noch beigefügt, ist ja auch das Publikum. Also was berührt, wo bekomme ich Gänsehaut, wann läuft es mir den Rücken kalt herunter, wann berührt mich was? Und ich denke, diese Authentizität, die gefühlte Authentizität, die ist auch ganz wichtig.
0: Mhm. Interessant. Und die Vorstellung, dass alles rein mündlich überliefert wurde damals und dann auch authentisch oder richtig war, die ist vielleicht gar nicht so zutreffend.
1: Ja, oder? Ich glaube tatsächlich, das ist ein bisschen ein Narrativ. Also auch heute viele Volksmusikerinnen und Volksmusiker, die können auch Noten lesen, und natürlich kommen auch die neueren Medien dazu. Es gibt Leute, die zum Beispiel ab YouTube lernen oder auch über YouTube unterrichten. Das gibt es auch. Also diese ganze Auralität, die damit mit den neuen Medien hinzukommt, und eben auch die Verschriftlichung, das ist durchaus auch eine Realität.
0: Da kennst du auch Geschichten, wo sich gewisse Musikerinnen und Musiker mischen. Die einen, die können die Theorie, die anderen, die sind aus der gelebten Praxis. Da gibt es auch Interessantes.
1: Ja, das habe ich tatsächlich mal erlebt. Ich durfte mal als SRF-Journalistin am Festival Alpentöne die jungen Musiker Jeunes Talents Suisse begleiten. Und es war ganz spannend. Die meisten von denen, die kamen eher aus der Studierten-Ecke oder studieren Volksmusik heute an der Hochschule Luzern. Und dann gab es aber jemanden, der ausfiel, weil er ins Militär musste. Und da musste man relativ schnell einen Ersatz finden. Und das war dann ein ganz, ganz toller Örgeli-Spieler aus Davos. Der konnte unglaublich virtuos spielen, konnte aber keine Noten lesen. Und das war dann schon interessant, wie diese Welten aufeinander trafen, weil die mussten innerhalb einer Woche quasi ein Konzertprogramm mit neuer Musik aufstellen, und da gab es dann schon die eine oder andere Schwierigkeit.
0: Und was geschieht denn da, wenn diese Welten aufeinandertreffen? Also ist das tatsächlich ein Bruch auch mit der Tradition? Die einen, die dann einfach wirklich komponieren und schreiben, und die anderen, die das leben?
1: Ja, ich glaube, das kann zum Teil schon wirklich auch zum Austausch führen. Also jetzt gerade in diesem Projekt am Festival Alpentöne, da haben die Musiker, ob sie jetzt Noten lesen konnten oder nicht, gemeinsam musiziert. Jeden Abend gab es eine Stubbete, und ich habe sie auch interviewt, und da kam eben, ja, interessant, was die da für Musik machen. Es war so eine Art Begegnungsort, würde ich sagen.
0: Eine gegenseitige, inspirierende, befruchtende vielleicht. Festivals kuratieren ja nicht nur neue Schweizer Volksmusik, auch das eidgenössische Jodlerfest, das am Wochenende ist, wird ja kuratiert. Ist vielen vielleicht gar nicht bewusst. Da gibt es ganz strikte Regeln. Das sollte also zum Beispiel so klingeln wie beim Jodlerclub Sarnen.

0: Da wird schon nach ziemlich strikten Kriterien aussortiert, Lea.
1: Ja, vielleicht muss man das geschichtlich verstehen. Also der Eidgenössische Jodlerverband, der wurde 1910 gegründet. Und der Grund, warum er überhaupt gegründet wurde, war wirklich auch, weil man sich eigentlich vom ausländischen Jodel abgrenzen wollte, also vor allem auch vom Tiroler Jodel. Und dann wollte man quasi diese neuen Jödel, die dann entstanden, diese Jodellieder, die waren mit sehr vielen heimatlichen Texten. Da ging es um die schönen Berge, um die schöne Natur, um die heimatlichen Matten und so weiter. Die wollte man dann verbreiten und das fand zum Teil über die Jodlerfeste statt. Daher rührt eigentlich auch das Eidgenössische Jodlerfest.
0: Das wird also gesteuert von den Kuratorinnen und Kuratoren.
1: Absolut, genau. Und bei diesen Festivals gibt es dann eben Wettbewerbe. Und wenn man Wettbewerbe hat, braucht man natürlich irgendwelche Kriterien, nach denen man bewertet. Die waren früher extrem strikt. Also in den 60er Jahren habe ich eine Beschreibung gefunden, was da alles zulässig ist an Stimmqualitäten. Und da heißt es zum Beispiel, rauchige Stimmen sind nicht zugelassen, aber auch nicht klassisch ausgebildete Stimmen. Das hat auch keinen Platz. Und das hat sich mittlerweile natürlich gelockert.
0: Und die Hände immer in den Hosentaschen.
1: Ja, das ist heute noch so. Das ist heute noch so. Das gehört wirklich dazu. Und auch die Tracht muss korrekt getragen werden. Man kann nicht einfach in Jeans und Bluse auftauchen. Das hat keinen Platz.
0: Und was beobachtest du da jetzt bei der Ausgabe dieses Wochenende?
1: Ja, das fand ich ganz spannend. Ich habe ein bisschen die Listen durchgeguckt. Was zum Beispiel interessant ist, dass der Eidgenössische Jodlerverband jetzt doch auch offen ist, zum Beispiel den schwulen Männerchor Männertreu Suisse einzuladen. Auf der anderen Seite wird aber der feministische Jodelchor Echo vom Eierstock von Simon Felber nicht eingeladen. Und ich habe mir dann überlegt, warum, was könnte der Grund sein?
0: Und was meinst du?
1: Es ist meine Vermutung, aber ich könnte mir vorstellen, dass es mit dem Repertoire zu tun hat, weil eben Männertreu doch ein traditionelleres Repertoire singt und der Echo vom Eierstock, dieser Jodelchor, der hat zum Teil halt Texte umgeschrieben, weil sie zum Beispiel diese verkleinliche oder Verniedlichungsformen wie Smeitli, Smürti und so weiter textlich umschreiben. Und das heißt, die Quelle wird quasi verändert.
0: Doch ein bisschen zu feministisch für gewisse Kreise.
1: Könnte ich mir vorstellen.
0: Könnten wir uns zum Schluss noch fragen, gehört Volksmusik eher dem Land oder längst auch der Stadt? Und vielleicht, wem gehört sie denn überhaupt?
1: Ja, das ist eine sehr, sehr gute Frage. Also ich denke, ohne das Land gibt es keine Volksmusik, weil dort wird sie gelebt und gepflegt. Aber ich glaube, auch ohne die Stadt gäbe es keine Volksmusik, weil das ist eigentlich der Ort, wo immer die ganzen Erneuerungen entstehen. Und ich habe das mal verglichen mit einem Linguistikmodell, das besagt, dass wie wenn man einen Stein ins Wasser wirft, dann sind ja die Wellen am Anfang in der Mitte und breiten sich dann aus. Und dieses Wellenmodell, das kann man sehr gut auch auf die Volksmusik übertragen. In der Stadt gibt es viele verschiedene Kulturen, die aufeinandertreffen. Das beeinflusst sich gegenseitig und diese Erneuerungen, die ziehen dann nach und nach langsam in die Peripherie.
0: Oder vielleicht brauchen auch beide diese Spannung zwischen der Stadt und dem Land ein bisschen.
1: Wahrscheinlich befruchtet sich das gegenseitig und ich würde auch sagen, ja, wem gehört Volksmusik? Wahrscheinlich einfach allen, die das machen, die das gerne hören und die diese Musik lieben.
0: Du meinst, jemand aus Zürich kann genauso glaubwürdig Volksmusik machen wie jemand aus dem Murtital?
1: Oh, auf jeden Fall.
0: Wenn wir uns in 10, 20 Jahren wieder zu einem der Festivaljubiläen treffen, woran erkennen wir 2046 überhaupt noch, dass etwas Schweizer Volksmusik ist?
1: Ja, also als Wissenschaftlerin schaue ich nicht gerne in die Kristallkugel. Man weiß nicht, was passiert. Vielleicht kommt ein völlig neues Instrument in Mode und wird dann plötzlich das Schweizer Orgel ersetzen. Das weiß man nicht. Aber ich denke, schlussendlich geht es darum, was die Leute für sich als Volksmusik verstehen. Und diese Definition, denke ich, ist die, die am allerlängsten hält.
0: Und was könnte wirklich das Einzige sein, was bleibt?
1: Was bleibt, ist wahrscheinlich das gemeinsame Musizieren. Und was für ein Stil das schlussendlich ist, spielt wahrscheinlich keine Rolle.
0: Danke für das Gespräch, Lea Hagmann. Komm, wir hören noch kurz in ein Stück rein, das du sehr liebst.
1: Ja, ich habe das mitgenommen. Es ist von den Huyesslern und es heißt «Goldseeli».
0: Weshalb? Was kommen da für Gefühle hoch?
1: Und das Bilder beim Zuhören? Gerne den Zuhören.

Das sind die Huyessler, eine Schweizer Volksmusikgruppe der neuen Volksmusik. Auch sie sind unter anderem zu hören am Festival Stubbete am See, das im August zum 10. Mal stattfindet. Mein Gast im Kulturplatz-Talk war Lea Hagmann, Musikethnologin an der Uni Bern und SRF-Musikredaktorin. Unser Gespräch können Sie jederzeit nachhören in der Audiobibliothek srf.ch. Mein Name Rahel Giger.

0: Radio SRF Echo der Zeit mit Brigitte Kramer. Mittwoch, der 24. Juni, das sind unsere Themen. Der Bund rechnet für die kommenden Jahre mit deutlichen Mehreinnahmen aus der Gewinnsteuer und verzichtet im 2027 auf weitere Sparübungen. Dazu gleich mehr. Vom zusätzlichen Geld profitiert vor allem die Armee. Dennoch will der Bundesrat die Mehrwertsteuer erhöhen, wenn auch weniger stark. Sparen will der Bundesrat bei der Entwicklungszusammenarbeit und er will sie völlig neu ausrichten. Und die Ärztin Esther Stärk ist kürzlich aus dem Ebola-Gebiet im Ostkongo zurückgekehrt. Fast täglich hätten sie von neuen Infektionen an neuen Orten gehört.
1: We are very far from having a control over this outbreak.
0: Man sei weit davon entfernt, den Ausbruch unter Kontrolle zu bringen. Der Bund wird in den nächsten Jahren massiv mehr Geld einnehmen als geplant, dank höherer Unternehmenssteuern. Das hat erfreuliche Auswirkungen auf die Finanzen. Es muss nicht bereits für das nächste Jahr weiter gespart werden. Und die wachsenden Armeeausgaben sind besser finanziert. Bundeshausredaktor Andreas Stüdli fasst zusammen.
2: In diesem Jahr haben Rohstofffirmen aus Genf für schwarze Zahlen in der Bundeskasse gesorgt. Nächstes Jahr werden hohe Gewinne von wenigen Pharmafirmen aus den Kantonen Luzern, Zürich und Basel-Stadt erwartet. Im Vergleich zu den Einnahmenschätzungen von Anfang Jahr bedeutet das, so Bundesrätin Karin Keller-Sutter,
3: eine Verbesserung von netto rund 1 Milliarde für 27 für den Bund.
2: Auch für die folgenden Jahre rechnet der Bund damit, dass die Gewinne groß bleiben werden. Groß seien aber auch die Unsicherheiten, einerseits wegen der Weltlage, andererseits, weil diese Gewinnsteuern von wenigen Großkonzernen abhängen würden.
3: Also das ist schon beträchtlich. 0,5% der Unternehmen sind für 3/4 der Gewinnsteuereinnahmen verantwortlich.
2: Weil diese Unternehmen hohe Gewinne erwarten, kann die Finanzministerin einen ausgeglichenen Finanzplan vorlegen.
3: Das ist eine erfreuliche Entwicklung und sie zeigt auch, dass sich die Arbeit am Entlastungspaket sowie die Bereinigungen in den Voranschlägen 24 und 25 gelohnt hat.
2: Dadurch fällt weiterer Spardruck weg, vorerst. Von dem zusätzlichen Geld profitiert vor allem die Armee, die ab 2032 1% des Bruttoinlandprodukts zur Verfügung haben soll. Dank der höheren Unternehmensgewinne kann dieses Wachstum aus der Bundeskasse bezahlt werden. Das freut Verteidigungsminister Martin Pfister.
4: Ich danke an dieser Stelle ausdrücklich dem Bundesrat, dem Parlament und auch der Vorsteherin des Finanzdepartements für ihr Engagement, das auch mit Verzicht verbunden ist und war.
2: Weil die Armee aber noch mehr Mittel braucht, hält der Bundesrat an einer Mehrwertsteuererhöhung fest. Die Bundesfinanzen stehen besser da, solange einige Großkonzerne die erwartet hohen Gewinne schreiben.
0: Über Jahre war der Spardruck beim Bund enorm hoch. Ein Kürzungspaket wurde nur gegen Widerstände durchs Parlament gebracht. Und jetzt plötzlich sprudeln die Gewinne. Dominik Meier im Bundeshaus. War der Spardruck tatsächlich gerechtfertigt oder war die Finanzministerin zu streng?
5: Ja, der Eindruck einer strengen Finanzministerin, der kann entstehen. Karin Keller-Sutter ist sicher keine Finanzministerin, die optimistisch plant und vielleicht auch mal mögliche finanzpolitische Spielräume frühzeitig aufzeigt. Insbesondere die SP kritisiert das ja regelmäßig. Bundesrätin Keller-Sutter selbst wehrt sich gegen die Kritik und sie weist darauf hin, dass ihre Prognosen im langjährigen Schnitt nur wenige Zehntelsprozentpunkte abgewichen seien von den tatsächlichen Zahlen. Und das muss man auch sagen. Heute hat Karin Keller-Sutter eine bereits angekündigte Sparrunde in der Höhe einer 500 Millionen abgebrochen wegen der neuen Prognosen. Das passt wiederum den Bürgerlichen nicht, auch nicht ihrer eigenen Partei, der FDP. Und vielleicht auch noch ganz grundsätzlich, auch wenn jetzt vor allem die Gewinne der Pharma die Steuereinnahmen sprudeln lassen, ohne dieses Kürzungspaket, das das Parlament vor 6 Monaten verabschiedet hat, wäre diese zusätzliche Armee-Milliarde, die von nun an jährlich fließen soll, so nicht möglich.
0: Dominik Meier, wir sprechen uns noch einmal und schauen dann die Armeefinanzierung genauer an. Zuerst zur Nachrichtenübersicht mit Manuel Risi. Auch hier geht es um weitere Entscheide des Bundesrats.
6: Dieser hat heute die Eckwerte für einen neuen Katastrophenschutz vorgestellt. Zivilschutz und Zivildienst sollen dafür zusammengelegt werden. Damit sollen Katastrophen künftig noch besser bewältigt werden können. Angehörige des Katastrophenschutzes sollen aber auch in anderen Bereichen zum Einsatz kommen, zum Beispiel im Gesundheitswesen. Eine Wahl zwischen Militär und Katastrophenschutz soll es nicht geben. Zu den Vorschlägen können sich nun die Kantone äußern. In ihre Zuständigkeit fällt der Katastrophenschutz. Wer Abfall achtlos wegwirft, wird künftig überall in der Schweiz gleich gebüßt. Der Bundesrat führt national einheitliche Bußen ein. Diese können je nach Art und Menge des Abfalls bis zu 250 Franken betragen, schreibt der Bundesrat. Diese neue Regel gilt schon ab dem 1. August. Neue Regeln gibt es auch für Plastikverpackungen. Detailhändler müssen neu auch für solche Verpackungen Sammelstellen anbieten. So soll die Umweltbelastung durch Verpackungen vermindert werden.
0: Nun zu weiteren Meldungen des Tages. Es bleibt heiß und trocken in der Schweiz. Mehrere Kantone verhängen deshalb Feuerverbote im Wald.
6: Im Kanton Aargau gilt neu die Stufe 4, also große Waldbrandgefahr. Damit sind Feuer in Wäldern und am Waldrand verboten. Auch die beiden Appenzell verhängen entsprechende Verbote. Die Hitze macht sich auch im Gesundheitswesen bemerkbar. Das Universitätsspital Zürich verzeichnet seit Beginn der Hitzetage rund 10% mehr Patientinnen und Patienten. Und wer Abkühlung im Wasser sucht, merkt allenfalls, dass das kühle Nass weniger kühl ist als sonst. Zum Beispiel in Bern. Dort wurden in der Aare über 23 Grad gemessen, so viel wie noch nie zuvor im Juni. In Kolumbien hat der linke Präsidentschaftskandidat Iván Cepeda seine Wahlniederlage eingestanden. Cepeda lag nach der ersten Auszählung der Stimmen weniger als einen Prozentpunkt hinter dem Rechtspolitiker Abelardo de la Estrella. Dieser hatte im Wahlkampf Rückendeckung von US-Präsident Donald Trump erhalten. Cepeda hatte im Wahlkampf versprochen, die Politik des bisherigen linken Präsidenten Gustavo Petro fortzusetzen. Und noch zu einer Meldung von der Börse. Der Schweizer Leitindex SMI hat heute ein neues Halbzeithoch erreicht. Er hat die bisherige Bestmarke vom Februar übertroffen. Diese war noch vor dem Irankrieg erreicht worden. Der Krieg und die damit verbundenen höheren Ölpreise hatten die Märkte zwischenzeitlich belastet. Und damit zu den Börsendaten von 18.07 Uhr, geliefert von SIX. Der Swiss Market Index schließt bei 14.118 Punkten plus 1,5%. Der Dow Jones Index in New York steigt um 1%. Der Euro wird zu 92,23 Rappen gehandelt und der Dollar zu 81,23 Rappen. Die Wetteraussichten: auch morgen ist es überwiegend sonnig bei heißen 33 bis 37 Grad. Dazu weht im Norden eine schwache bis mäßige Brise. Über den Alpen bilden sich am Nachmittag lokale Schauer und im Süden gibt es vereinzelt Hitzegewitter.
0: Der Plan des Bundesrats, die Mehrwertsteuer für die Armee vorübergehend um 0,8 Prozentpunkte zu erhöhen, ist in der Vernehmlassung gar nicht gut angekommen. Jetzt ist die Landesregierung über die Bücher gegangen und verlangt nur noch 0,5 Prozentpunkte zusätzlich, dafür über einen längeren Zeitraum. Aus dem Bundeshaus Philipp Burkhardt.
7: Das Parlament hat in der Sommersession beschlossen, die Mehrwertsteuer um 0,4 Prozentpunkte zu erhöhen, um mit den Zusatzeinnahmen die 13. AV-Rente zu finanzieren. Aber auch die Armee braucht zusätzliches Geld. Bis 2039 möchte sie über 50 Milliarden Franken in neue Rüstung investieren. Die Mehrwertsteuer sollte deshalb um weitere 0,8 Prozentpunkte, so der Plan des Bundesrates von Anfang März, angehoben werden. Zusammengezählt hätte das eine Zusatzbelastung für sämtliche Schweizer Haushalte und die Wirtschaft in der Höhe von 1,2 Prozentpunkten bedeutet. Nach der teilweise deutlichen Ablehnung in der Vernehmlassung krebst der Bundesrat nun zurück. Statt um 0,8 soll die Mehrwertsteuer für die Armee noch um 0,5 Prozentpunkte steigen. Auf eine Erhöhung des reduzierten Satzes für Lebensmittel und Medikamente verzichtet er ganz. Das lasse die bessere Situation des Bundeshaushaltes zu, sagt Verteidigungsminister Martin Pfister. Dennoch dürfte es die Vorlage im Parlament und erst recht in der Volksabstimmung, die in diesem Fall zwingend ist, schwer haben. Was ist, wenn die Mehrwertsteuererhöhung durchfällt? Für diesen Fall malt VBS-Chef Pfister schwarz.
4: Dann muss die Planung völlig neu überarbeitet werden und wir können diese Planung, die wir vorgesehen haben, und damit auch eine glaubwürdige Milizarmee nicht gewährleisten.
7: Ideen aus dem Parlament, man könnte die Zusatzausgaben für die Armee doch einfach als außerordentlich einstufen, um damit die sogenannte Schuldenbremse zu umgehen, erteilt der Bundesrat eine Absage. Das habe man zwar diskutiert, sagt der Verteidigungsminister, aber abgelehnt.
4: Die Überlegung ist, dass die Sicherheitskosten zu den regulären Aufgaben des Staates gehören und nicht außerordentlich sind.
7: Der Bundesrat hat das VBS beauftragt, bis Mitte August eine Vorlage für das Parlament zur Erhöhung der Mehrwertsteuer auszuarbeiten. Er hofft, dass es diese danach rasch behandelt, sodass im Sommer des nächsten Jahres die Volksabstimmung stattfinden kann.
0: Damit nochmals zu Ihnen, Dominik Meyer. Dank der besseren Finanzlage will der Bundesrat die Mehrwertsteuer weniger stark anheben. Trotzdem dürfte die Erhöhung im Parlament und bei der Stimmbevölkerung einen schweren Stand haben. Wir haben es gehört. Warum ist das so?
5: Ja, wenn man sieht, wie erst letzte Woche das Parlament mit Hängen und Würgen und hauchdünn eine sogar leicht geringere Mehrwertsteuererhöhung beschlossen hat für die 13. AV-Rente und es ist noch gar nicht klar, ob das überhaupt die Volksabstimmung übersteht, dann ist es doch sehr fraglich, ob noch einmal 0,5 Prozentpunkte für die Aufrüstung wirklich realistisch sind. FDP, SVP und Grünliberale sagen heute bereits nein. Auch die SP ist sehr kritisch und verlangt Garantien, zum Beispiel, dass bei der Entwicklungs Hilfe nicht gespart werde. Also auch wenn die Mehrwertsteuer jetzt weniger steigen soll als Anfang Jahr vorgeschlagen, auch wenn sie neu auf Lebensmittel und Medikamente gar nicht hochgehen soll, ich zweifle schon im Parlament, dass das so durchkommen kann. Und in einer Volksabstimmung, das zeigen Umfragen, dürfte es noch schwieriger sein.
0: Verteidigungsminister Martin Pfister sagt, ohne zusätzliche 2 Milliarden aus der Mehrwertsteuer sei keine glaubwürdige Armee möglich. Sieht das Parlament auch so?
5: Ja, also das ist nicht bestritten. Grundsätzlich will eine bürgerliche Mehrheit das zusätzliche Geld einfach nicht ausschließlich über die Mehrwertsteuer. Als Erste werden sich die Sicherheitspolitiker des Ständerats mit der Vorlage befassen, ab August bereits. Und die führen seit Wochen bereits vertrauliche Gespräche untereinander im kleinen Kreis darüber, wie man die 2 Milliarden anders beschaffen könnte. Da ist die Rede von zusätzlichen Einsparungen anderswo. Genannt wird immer wieder die Entwicklungshilfe. In Klammer, da wird sich die Linke vehement wehren. Es ist auch die Rede zum Beispiel davon, einen Teil des Geldes mit Schulden zu finanzieren, also die Schuldenbremse aufzuweichen. Auch

0: will er Stand heute auch beschaffen. Aber heute hat Martin Pfister, der Verteidigungsminister, beim Tempo merklich auf die Bremse gedrückt. Vielleicht wegen der Hoffnung, dass Patriot doch rascher kommen könnte. Vielleicht aber auch, weil auch bei den anderen Anbietern Zweifel angebracht sind, wie rasch die wirklich liefern könnten. Kurz, der Bundesrat konnte heute wirklich keine Klarheit schaffen, ab wann die Schweiz besser geschützt sein könnte gegen Drohnen, Marschflugkörper oder Raketenangriffe.
1: Dominik Meier, wir schauen gleich ein weiteres Geschäft genauer an, welches der Bundesrat heute vorgestellt hat. Er will nämlich die Auslandshilfe neu organisieren und Stellen streichen. Mit einer Umverteilung der Unterstützung soll 4 Jahre lang viel Geld gespart werden, zugunsten der Bundesfinanzen. Ruth Witwer berichtet.
2: Das Wirtschafts- und das Außendepartement wollen ab nächstem Jahr über 100 Millionen Franken für die Entwicklungszusammenarbeit wegsparen. Das würde rund 100 Stellen kosten, beim Bund, aber vor allem beim Personal im Ausland. Ein externer Bericht legte den Departementen nahe, sich mehr zu fokussieren. Das Engagement in Lateinamerika will der Bundesrat deshalb ganz aufgeben. Davon betroffen sind Kolumbien, Peru und Venezuela. Dort sei die Entwicklungszusammenarbeit nicht mehr nötig, so Außenminister Ignacio Cassis. Aber
3: leider nicht überall. Deshalb konzentrieren wir sie dort, wo die Menschen am besten sie benötigen. Und das ist auf dem afrikanischen Kontinent und in einigen asiatischen Ländern.
2: Auch in Südafrika, Ghana und Aserbaidschan wird die Entwicklungszusammenarbeit jedoch eingestellt. Die Einschränkungen seien nötig, weil die Schweiz aufgrund der Kriege in der Welt einige Länder mit humanitären Nachtragskrediten unterstützen musste. Aber die Schweiz bleibe solidarisch, versichert der Bundesrat. Dafür werde die humanitäre Nothilfe um 330 Millionen auf Kosten der Entwicklungszusammenarbeit gestärkt. Die NGO-Dachorganisation Alliance Sud und die SP kritisieren die Entscheide heftig. Die humanitäre Hilfe auf Kosten der Entwicklungszusammenarbeit aufzustocken bedeute eine Stärkung der Feuerwehr auf Kosten des Brandschutzes, schreibt Alliance Sud. Für die SP handelt der Bundesrat menschenverachtend. Die geplanten Kürzungen werde man mit aller Kraft bekämpfen.
1: Der Bundesrat will die internationale Zusammenarbeit also neu aufstellen. Das ist politisch umstritten. Wir haben den Aufschrei der Linken gehört, Dominik Meier. Wie tiefgreifend ist denn die Neuausrichtung bei der internationalen Zusammenarbeit?
0: Sie greift tatsächlich tief und dieser Entscheid trägt ganz klar die Handschrift der SVP und FDP-Bundesräte. Nicht immer spielt ihre Mehrheit im Bundesrat, heute aber haben sie sich durchgesetzt. Dem Vernehmen nach gab es Zweifel im Bundesrat. Ja, und deutlich spektakulärer als die Einsparung bei der gesamten Hilfe ans Ausland ist eine ja wirklich gewaltige Umschichtung der Gelder weg von der Entwicklungszusammenarbeit hin zur humanitären Hilfe, also weg von langfristigen Engagements vor Ort, zum Beispiel in der Landwirtschaft, im Sozialen oder in der Wirtschaft, hin zur Nothilfe, also zum Beispiel mit Zelten oder mit Wasserversorgung für Flüchtlingslager und so weiter. Das ist einerseits eine Reaktion auf die Notlagen, die weltweit zunehmen. Andererseits kann und muss man das auch als Misstrauensvotum lesen gegenüber der Entwicklungszusammenarbeit. Außenministerin Ignacio Cassis hat heute vor den Medien Zweifel zumindest angedeutet an deren Wirksamkeit, obwohl seine eigenen Leute regelmäßig darlegen, dass auch langfristige Entwicklungszusammenarbeit wirke.
1: Die politische Debatte geht nun erst richtig los. Welche Chancen geben Sie dem Vorschlag des Bundesrats?
0: Ich halte eine Mehrheit für diese Neuausrichtung für, ich sag mal, möglich. Die langfristige Entwicklungszusammenarbeit hat im Parlament an Rückhalt eingebüßt in den letzten Jahren, vor allem bei Freisinnigen und auch in der Mitte, und sie geben ja den Ausschlag. Und vor allem, ich gehe davon aus, dass neben der internen Umschichtung auch die Höhe der Auslandshilfe massiv unter Druck geraten wird. Wir haben ja vorhin darüber gesprochen, als wir es von der Armeefinanzierung hatten, von der SVP bis in die politische Mitte, reden Parlamentarier im Moment davon, bei der Entwicklungshilfe eben noch zusätzlich zu sparen zugunsten der Armee. Einfach so durchgehen werden die Umschichtung und auch allfällige weitere Kürzungen aber sicher nicht. Es sind nicht nur Linke, die sich stark machen für die Entwicklungszusammenarbeit, also für langfristige Arbeit in Entwicklungsländern. Es gibt auch bürgerliche Stimmen, die warnen vor einem Reputationsverlust und auch von wirtschaftlichen Möglichkeiten, die der Schweiz entgehen. Wirtschaftlichen Möglichkeiten, die sich eben aus der Präsenz der Schweiz vor Ort ergeben.
1: Direkt aus dem Bundeshaus, Dominik Meier. Besten Dank.

0: Das ist das Echo der Zeit auf Radio SRF. Bei uns geht es weiter in Italien, das fast 200 Milliarden Euro aus Brüssel investieren konnte und Mühe hatte, das innert der ablaufenden Frist zu tun. In Frankreich, wo Präsident Macron vorgeworfen wird, er zementiere seine Macht über seine Amtszeit hinaus. Im Ostkongo, von wo eine Ärztin von Médecins Sans Frontières eben zurückgekehrt ist und uns schildert, wie schwierig der Kampf gegen Ebola ist. Und in Lettland, das sich durch Russland und Belarus bedroht fühlt. Sichtbar wird das an der Grenze. Nach der Corona-Pandemie hat Italien von der Europäischen Union fast 200 Milliarden Euro erhalten, um aus der Krise zu kommen. Viel Geld, das Italien moderner, ökologischer, digitaler und widerstandsfähiger machen sollte. Die Unterstützung war an die Bedingung geknüpft, dass die Milliarden bis Mitte diesen Jahres ausgegeben sein müssen. Zeit also, Bilanz zu ziehen. Was hat die enorme Finanzspritze Italien gebracht? Italien-Korrespondent Franco Battel hat sich eines der zahlreichen Projekte angeschaut und mit einem Experten über Erfolg und Misserfolg gesprochen.
1: Die Villa Ada in Rom war bis 1946 Residenz der italienischen Könige. Mit dem Fall der italienischen Monarchie verfiel dann aber auch die Pracht dieses großen Anwesens. Doch nun konnte Rom große Teile des Parks und der Gebäude sanieren, dank dem Corona-Wiederaufbaufonds. Zum Beispiel den Flora-Tempel.
2: Qui siamo al Tempio di Flora.
1: Dieser kleine Pavillon, der aussieht wie ein antiker Tempel, war das Kaffeehaus der königlichen Familie, erklärt Tiziana Pescosolido von der Römer Stadtverwaltung. Doch dann verkam der königliche Kaffeetempel zum Refugium für Obdachlose. Feuchte Matratzen, überall Graffitis, Unrat. Nun strahlt und glänzt der Pavillon wieder. Doch ein bisschen Ritardo, also Verspätung, hat man. Die Architektin muss die Restaurierung des Tempio di Flora bis Ende Juni abgeschlossen haben. So wollen es die strengen Vorgaben aus Brüssel. Auch eine kleine Kirche habe man restauriert. Einen überwucherten, künstlichen See habe man wieder ausgegraben, Wege neu gepflastert und vor allem Bäume gepflanzt. Ohne das viele EU-Geld wäre das alles unmöglich gewesen. Nur dank Brüssel habe man in so kurzer Zeit so viel erreicht. Doch die Idee des Corona-Fonds war es eigentlich, Italien digitaler, widerstandsfähiger, produktiver, ökologischer zu machen. Entsprechen die Projekte im Park der Villa Ada diesem Ziel? Zu einem großen Teil ja, erklärt Pescosolido.
2: Fare in modo che il terreno riesca a assorbire l'acqua.
1: Heute sei der Park in der Lage, viel Regenwasser aufzufangen und zu speichern. In Zeiten des Klimawandels und heftiger Tropenregen sei das wichtig. Oder der Park biete in der extremen Sommerhitze Erfrischung und wertvollen Lebensraum für Tiere und Pflanzen. Kurz, das Geld sei hier richtig und nachhaltig investiert worden. Über 300.000 Projekte in ganz Italien hat die EU mit dem Corona- oder Next Generation Fonds innerhalb 5 Jahren finanziert. Wer hat den Überblick? Luciano Monti ist Professor an der LUIS, der Privatuniversität der italienischen industriellen Vereinigung Confindustria. Übers Ganze gesehen spricht Monti von einem Erfolg.
3: Il PNR è un successo innanzitutto proprio perché è riuscito a collegare gli investimenti alle riforme.
1: Es sei gelungen, Reformen und Investitionen zu verbinden. Besonders viel erreicht habe die Justiz. Italien litt lange unter überlasteten Gerichten und quälend langen Prozessen.
3: Credo che il maggiore risultato sia quello della giustizia.
1: Mithilfe der EU sei es gelungen, den Pendenzenberg der Gerichte stark abzubauen. Ein weiteres wichtiges Ziel war die Förderung von Frauen und Jungen, die in Italien oft nicht, verspätet und nur mit prekären Verträgen in den Arbeitsprozess kommen. Darum hätte der Staat bei den Projekten für den Corona-Fonds eigentlich immer mindestens 30% Junge anstellen müssen.
3: Purtroppo i dati ci dicono che quasi tutti sono andati in deroga, quindi
1: man habe dieses wichtige Ziel leider nicht erreicht. Ein anderes war es, das überlastete italienische Gesundheitswesen zu modernisieren. Auch hier sei die Bilanz gemischt.
3: Si è investito molto sulle infrastrutture e molto meno sulle risorse umane.
1: Italien habe viel in die medizinische Infrastruktur investiert, aber zu wenig ins Personal. Allenthalben fehlen Ärztinnen und Ärzte. Trotzdem bleibt Luciano Monti, Professor für EU-Recht, bei seinem insgesamt positiven Urteil. Endlich habe Italien nach einer langen Periode der leeren Kassen, des Spardrucks, wieder investieren dürfen und können, und zwar massiv. Frage: Würde Italien heute, ohne das viele Geld aus Brüssel, in einer Wirtschaftsrezession stecken?
3: Assolutamente sì.
1: Ja, das Geld aus Brüssel habe Italien knapp vor der Rezession bewahrt. Kommt die nun? Monti sagt, es gebe ja weiterhin Gelder aus der EU. Nur sei Italien eben lange nicht in der Lage gewesen, diese abzurufen. Nun aber habe Italien gezeigt, dass es schnell investieren, sich schnell erneuern könne. Auch darum der Optimismus des Römer Professors.
0: Mit den EU-Geldern hat Italien also einiges erreicht. Ich habe von Franco Batel wissen wollen, teilen Sie den Optimismus? Wurden die Milliarden aus Brüssel sinnvoll und vor allem auch nachhaltig verwendet?
4: Ich teile den Optimismus insofern, als es in den letzten Jahren Italien tatsächlich gelungen ist, sehr viel Geld zu investieren. Und dies nach einer langen und schmerzhaften Zeit der leeren Kassen und der harten Sparvorgaben. Man sieht es zum Beispiel hier in Rom. Die Stadt hat sich in den letzten Jahren herausgeputzt und an vielen Orten erneuert, auch dank der Corona-Gelder. Aber bei den großen Zielen bleibt vieles offen, zum Beispiel bei den Frauen. Frauen sind in Italien im europäischen Vergleich viel weniger berufstätig. Oft sind sie gut ausgebildet, aber steigen dann nicht in die Berufswelt ein. Das mindert Italiens Produktivität und schmälert das Wachstum. Der Corona-Fonds hätte daran etwas ändern sollen, etwa mit mehr Krippenplätzen oder mit der gezielten Förderung von Frauen, auch von jungen Frauen. Doch hier hat Italien viel zu wenig erreicht.
0: Woran liegt das, dass man das Geld nicht in diesen Bereich investiert hat?
4: Beispielsweise bei den Krippenplätzen hat man die Ziele nicht erreicht, weil es hier natürlich um Bauten ging, die man hätte neu errichten müssen. Und das ist oder war einfach schwieriger zu erreichen, als beispielsweise Renovationen oder andere Dinge umzusetzen. Und Frauen eben auch aus dem Haushalt wieder herauszuholen, weil sie nie ins Berufsleben eingestiegen sind. Das hätte eben auch bedeutet, dass man Kurse angeboten hätte, dass man Frauen auch den Wiedereinstieg ins Berufsleben erleichtert hätte. Und auch da ist zu wenig oder eben gar nichts investiert worden.
0: Sie sprechen den Faktor Zeit an. Der Corona-Wiederaufbaufonds läuft Ende diesen Monats aus. Ist man mit allen Projekten auf Kurs? Sind sie bis dann fertiggestellt?
4: Es wird noch einige Monate dauern, bis man die definitiven Zahlen und auch den Überblick hat. Was jetzt aber schon klar ist, lange ging es mit den Arbeiten nur schleppend vorwärts und am Schluss herrschte dann auf vielen Baustellen Hektik, was für die Qualität der Bauten natürlich nicht ideal ist. Ein Teil der Arbeiten wird in diesen Tagen, also auf den letzten Drücker, noch fertig. An gewissen Projekten wird auch nach Ende Juni, also nach der Deadline, noch weitergearbeitet. Und Italien hat schon vorausschauend sozusagen auf ganz große Bauprojekte, die kaum fertig geworden wären, verzichtet, etwa auf den Bau von wichtigen Eisenbahnlinien.
0: Italien hatte ja Mühe, die knapp 200 Milliarden Euro zu investieren. Warum eigentlich?
4: Probleme hatten vor allem die Gemeinden. Da muss man ja wissen, Italien musste lange sparen und dann kam da auf einmal diese Geldschwemme. An vielen Orten fehlte es den Gemeinden schlicht am technischen Personal um innerhalb weniger Jahre nach EU-Richtlinien Projekte auszuschreiben, zu bewilligen und dann auch Rechenschaft darüber abzulegen. Zum Teil fehlten aber auch die Firmen, die diese Aufträge hätten übernehmen können, einfach weil auf einen Schlag so viele Projekte ausgeschrieben wurden.
0: Italien-Korrespondent Franco Battel. Frankreichs Präsident Emmanuel Macron kann bei den Wahlen im nächsten Jahr nicht mehr kandidieren. Nun werfen ihm Kritikerinnen und politische Gegner vor, er nutze die ihm noch bleibende Zeit, um seinen Einfluss über die Amtszeit hinaus zu sichern, indem er Schlüsselpositionen in wichtigen staatlichen Institutionen mit Vertrauten besetze. Handelt es sich dabei um die übliche Ausübung präsidialer Macht oder um den Versuch, zentrale Institutionen zu prägen über das Jahr 2027 hinaus? Dazu Frankreich-Korrespondentin Zoe Geissler.
5: Der Rechnungshof, die französische Notenbank oder der Verfassungsrat. Alles wichtige Institutionen, an deren Spitze Präsident Emmanuel Macron in den letzten Monaten politische Vertraute platziert hat. Bei der Opposition kommt Macrons Personalpolitik nicht gut an. Von Vetternwirtschaft ist die Rede. Die Rechtsaußenpartei Rassemblement National spricht von einem Verrouillage, dem Versuch also, die Institutionen abriegeln zu wollen. Macron wolle so seinen Einfluss über das Ergebnis der Präsidentschaftswahl 2027 hinaus sichern, findet die Partei, die in Umfragen derzeit vorne liegt. Auf linker Seite heißt es, er schwäche damit ausgerechnet jene Kontrollorgane, die eigentlich die Exekutive überwachen sollten. Verfassungsrechtler Benjamin Morel sieht an Macrons Benennungen an sich nichts Ungewöhnliches. Bei den meisten dieser Posten mussten ohnehin neue Leute ernannt werden. Es gibt vielleicht zwei Fälle, die Fragen aufwerfen, die des Rechnungshofs und die der Notenbank. Dort sind die Chefs vorzeitig zurückgetreten, um eine Ernennung durch einen möglichen künftigen Präsidenten des Rassemblement National zu vermeiden. Aber das war letztlich ihre Entscheidung, nicht die von Emmanuel Macron. Da diese Stellen frei wurden, musste er jemanden ernennen. Einige der ausgewählten Profile seien jedoch diskutabel, findet Morel. Dazu gehört Richard Ferrand. Er steht seit 2025 an der Spitze des Conseil Constitutionnel des französischen Verfassungsrates. Oppositionspolitiker und Juristinnen monierten, dass ihm die juristische Kompetenz fehle. Besonders hitzig diskutiert wurde ein weiterer Personalentscheid. Amélie de Montchalin ist seit Februar erste Präsidentin des Rechnungshofes und wacht somit über den Umgang des Staates mit öffentlichen Geldern. An ihrer Kompetenz zweifeln die wenigsten. Aber Montchalin war zuvor Budgetministerin und damit mitverantwortlich für den Haushalt 2026. Die Opposition sieht darin einen Interessenskonflikt par excellence. Und Morel sieht ein weiteres Problem. Als Leiterin des Rechnungshofs kann sie nicht einfach abgesetzt werden. Und Montchalin ist mit 40 Jahren noch jung. Beim Rechnungshof kann sie theoretisch bis zum Rentenalter bleiben. Das sind fast 30 Jahre bei ihr. Normalerweise ernennt man ihren Nachfolger, die wenige Jahre vor der Pensionierung stehen, um einen Wechsel zu ermöglichen. Macron ist nicht der erste Präsident, der wichtige Posten mit Vertrauten neu besetzen konnte. Auch seine Vorgänger haben das getan. Rund 5'000 Ernennungen liegen laut Schätzungen beim französischen Präsidenten. Für Morel liegt darum das Problem tiefer, nämlich im System selbst. Es gibt kaum Kontrollen über die Ernennungen dieser Posten durch den Präsidenten. Zwar werden einige dieser Ernennungen von den zuständigen parlamentarischen Ausschüssen geprüft, aber um einen Kandidaten zu verhindern, brauchen sie eine Dreifünftelmehrheit. Das ist also schwierig. Es ist also ein Problem, das über Emmanuel Macron hinausgeht. Ein strukturelles Problem, das sich so schnell nicht ändern dürfte. Frankreich wird also auch in Zukunft einen Präsidenten haben mit weitreichenden Ernennungsrechten und wenig parlamentarischem Gegengewicht. Die nächste Person, die in den Élysée-Palast einzieht, profitiert von denselben Spielregeln, unabhängig von der politischen Couleur.
0: Die Die Ebola-Epidemie im Ostkongo hat ein bisher beispielloses Ausmaß angenommen. Laut der Weltgesundheitsorganisation WHO sind in der Provinz Ituti in nur einem Monat mehr als 267 Menschen am Virus gestorben, mehr als 1000 haben sich damit angesteckt. Die WHO, die Regierung von Kongo-Kinshasa und Nichtregierungsorganisationen versuchen, die dringend benötigte Hilfe zu organisieren. Wissenschaftsredaktorin Katrin Zöfel hat mit Esther Stärk gesprochen. Sie war für Ärzte ohne Grenzen im Ostkongo und ist gerade zurückgekommen.
6: Als Esther Stärk in Mungwalu ankam, war das Krankenhaus zu großen Teilen leer.
7: So when we arrived, patients with Ebola disease were all over the hospital and the rest of the hospital was empty.
6: Nur noch Ebola-Patienten waren da, die Kinderambulanz leer, die innere Medizin leer. Keiner kam mehr, alle hatten Angst. Als erstes half die Medizinerin, das Krankenhaus wieder für alle sicher zu machen und die Ebola-Patienten zu isolieren. Ebola bedroht nicht nur direkt Menschenleben, sondern die Gesundheitsversorgung insgesamt. Menschen sterben unnötig.
7: So they stay at home, they die of malaria, they die of measles, they die of respiratory.
6: Mungwalu ist eine Bergbaustadt mit rund 150.000 Einwohnern. Die Sicherheitslage ist prekär, die Stimmung schnell aufgeheizt.
7: We had police having to shoot in the air to put the.
8: Wir brauchten Polizeischutz, als eine aufgebrachte Menge verlangte, dass wir die Leiche eines Ebola-Toten herausgeben.
6: Ein heikler Punkt. Ebola-Leichen sind extrem ansteckend. Sie sicher zu beerdigen ist zentral. Aus Erfahrung früherer Ausbrüche organisieren Kliniken deshalb würdige, aber sichere Beerdigungen. Eine sehr wirksame Maßnahme, die aber viel Personal braucht. Die Africa CDC, die afrikanische Seuchenschutzbehörde, schätzt, dass es für die ganze Provinz, Stand jetzt, mindestens 49 solcher Beerdigungsteams brauche. Es gibt 7 Teams, viel zu wenig.
7: And at the same time, we had all these alerts of people who had died in the community.
8: Wir hörten von Menschen in der Stadt, die gestorben sind. Es klang klar nach Ebola, wir konnten sie aber nicht abholen. Zu wenig Personal, zu wenig Ambulanzen, also schlicht keine Fahrzeuge.
6: Kaum einer dieser Toten wird getestet. Auch deshalb ist sich Esther Stark sicher. Die Dunkelziffer ist hoch, sehr hoch.
7: So there's a lot of movement of population and indeed.
6: Die Bevölkerung in der Region sei sehr mobil, sagt Stark. Kranke fahren los auf der Suche nach medizinischer Hilfe. Selbst Leichen werden transportiert, um im Ort, wo sie herkommen, beerdigt zu werden, nicht dort, wo sie gelebt und gearbeitet haben. Jede infizierte Person hat durch die hohe Mobilität geschätzt mit 40 Menschen Kontakt. Sie alle müsste man aufsuchen und informieren und, wenn sie krank werden, auf Ebola testen. Auch dafür ist das Personal nicht da. Nur gut jeder 10. Kontakt wird gefunden. 9 von 10 leben ihr Leben ohne Warnung einfach weiter. Stärks Fazit:
8: Wir sind weit davon entfernt, das unter Kontrolle zu bringen.
6: Wäre ein Ausbruch dieser Größe auf 1-2 Orte konzentriert, hätte die Hilfe, die bis jetzt angelaufen ist, vielleicht schon genügt. Aber
7: each week, sometimes even each day. There are new cases in new areas again.
8: Wir erfahren jede Woche, manchmal sogar jeden Tag von Infektionen an neuen Orten, wo das Virus vorher nicht war. Und ja, was soll ich sagen? Es ist schwierig, überall gleichzeitig zu sein.
6: Gerade werden Verdachtsfälle im Ort Fataki und Flüchtlingslagern in der Nähe untersucht, 100 Kilometer östlich von Mungwalu.
7: We are also working in Fataki, which is a.
6: Seit der Ebola-Ausbruch offiziell ausgerufen wurde, ist viel passiert, betont Stark. Auch fassen die Menschen, sagt sie, langsam mehr Vertrauen in die Ärzte und kommen eher zu den Behandlungsstationen. Das sei entscheidend. Nur wer früh kommt, hat eine Chance auf eine erfolgreiche Behandlung.
7: There are some good things. We start to have more survivors and they go back to the community.
8: Die Überlebenden erzählen nachher ihren Nachbarn davon, was bei uns in den Ebola-Kliniken passiert.
6: So spreche sich herum, dass nicht jeder, der reinkommt, die Klinik im Sarg wieder verlässt. So entstehe Vertrauen. Doch ohne deutlich mehr Hilfe werde es schwer, dem Vertrauen, wenn es denn entsteht, auch gerecht zu werden.
0: Der Bericht von Katrin Zöfel. 174 Kilometer lang ist die lettisch-belarussische Grenze. Nochmals 284 Kilometer, jene zwischen Lettland und Russland. Lettland grenzt also auf rund 450 Kilometern an den potenziellen Aggressor. Denn russische Truppen hatten vor gut 4 Jahren von Belarus aus versucht, die ukrainische Hauptstadt Kiew zu erobern. Krieg herrscht an dieser Grenze in Lettland nicht, noch nicht und hoffentlich nie, heißt es in Lettland. Ein Augenschein von Peter Vögeli.
9: Silene im Südosten Lettlands, das bedeutet Linkswälder, rechts sehen. Rechtswälder, links sehen. Und hinter uns das gleichnamige Dorf mit 480 Einwohnern.
10: So, my name is Arthur Pupins. I'm Deputy Chief of Border Surveillance Unit Silene.
9: Arthur Pupins überwacht die hermetisch abgeriegelte Grenze in dieser Region. In seinem früheren Leben machte er das Gegenteil.
10: I'm ex-Deputy Chief of Border Crossing Point Silene.
9: Er war Vizechef des Grenzübergangs bei Silene, bis dieser im September 2023 geschlossen wurde.
10: Now you can see beton blocks, dragon thieves next to the road.
9: Die Straßen sind links und rechts von spanischen Reitern und Betonelementen gesäumt und können jederzeit gesperrt werden. Dann erreichen wir den einstigen Grenzübergang. Stacheldraht, Panzersperren, Drahtzäune, Kameras. Vor dem Ukraine-Krieg passierten hunderte LKWs jeden Tag die Grenze und tausende Letten deckten sich in Belarus mit billigem Alkohol, Benzin und mit Zigaretten ein. Jetzt herrscht Stille auf dem großen Gelände. An der 174 Kilometer langen Grenze zu Belarus ist nur noch ein einziger Übergang offen. Auf der belarussischen Seite von Silene lässt sich niemand blicken.
10: The last 2 months only women are patrolling here.
9: Seit 2 Monaten patrouillierten nur noch Frauen auf der belarussischen Seite. Die Männer des belarussischen Grenzschutzes seien verlegt worden, beobachtete Pupins. Der Krieg ist nicht an dieser Grenze. Noch nicht und hoffentlich nie, sagt er. Die Stille bedeutet nicht, dass nur Vögel die Grenze passieren. Seit 2021 habe der belarussische Machthaber Alexander Lukaschenko rund 40.000 Flüchtlinge aus Afghanistan, Syrien und Afrika eingeflogen und an die Grenze des kleinen Lettlands geschickt, um das Land zu destabilisieren, sagt Pupins. Umgerechnet auf Schweizer Größenordnungen mit 5-mal mehr Einwohnerinnen und Einwohnern als Lettland wären das 200.000 Menschen an den Schweizer Grenzen. Das Problem sei zwar nicht mehr in den Schlagzeilen, aber noch immer virulent. Gestern, sagt Pupins, seien 30 Menschen aus Äthiopien und Sudan aufgegriffen worden.
10: And at this moment 100% of Latvian Belarusian border is closed with defense.
9: Deshalb sei inzwischen die gesamte Grenze außer die Seen mit einem Drahtzaun abgeriegelt und überall würden Kameras installiert. Es herrscht kein heißer Krieg hier, aber unlängst ist eine ukrainische Drohne, wahrscheinlich abgelenkt durch die russische Abwehr, auf ein leeres Öllager in Rezekne, 120 Kilometer nordöstlich von Silene, abgestürzt. Der Zwischenfall entfachte eine Sicherheitsdebatte in Lettland und brachte die Regierung zu Fall. Moskau behauptete, Lettland habe seinen Luftraum für die Ukraine geöffnet und sei faktisch auf der Seite Kiews in den Krieg eingetreten. Ohnehin wiederholt die russische Propaganda, dass überall, wo Russisch gesprochen werde, auch Russland sei. Und in der Region von Silene sprechen 80% in den eigenen 4 Wänden Russisch. Selbst Arthur Pupins sagt, im Alltag nutze er beide Sprachen gleichermaßen.
10: 50-50, maybe, because with someone you have to speak Russian, someone Latvian.
9: Die Sprache ist zu einem fast unlösbaren Problem geworden. In Lettland sprechen rund 1,5 Millionen Menschen hauptsächlich Lettisch. In den Nachbarländern Belarus und Russland leben rund 155 Millionen Russischsprachige. Die Regierung in Riga schränkt aus Angst ums politische Überleben Russisch in den Schulen und im öffentlich-rechtlichen Rundfunk ein. Die Region ist ein Hotspot. In der Vergangenheit fürchtete Lettland, dass Moskau die russischsprachige Bevölkerung nach dem Modell der Krim in Anführungszeichen befreien könnte. Zwar möchten mittlerweile die wenigsten der Russischsprachigen in Lettland zu Russland gehören, aber sie zählen sich zum russischen Kulturraum. Zurück an die Grenze mit den spanischen Reitern, den Betonelementen, dem Drahtzaun.
10: We are first line. If something happened, we will be first.
9: Hier sind die Verhältnisse klar. Wir vom Grenzschutz sind die erste Verteidigungslinie, sagt Arthur Pupins.
10: We are not Russian. We are only those people. They are Russian speakers. The Latvians.
9: Wir sind keine Russen. Wir sprechen bloß Russisch. Wir sind Letten, betont er.
10: And now I'm living here. In the Silene, it's not far from here, 4 kilometers.
9: Ich lebe hier im Dorf Silene, gerade hinter der Grenze und beschütze mein Zuhause.
10: I'm protecting my home.
0: Von der lettisch-belarussischen Grenze, Peter Vögeli. Das war das Echo der Zeit am Mittwoch, dem 24. Juni, Redaktionsschluss 18.43 Uhr. Damian Rast war für die Sendung verantwortlich, für die Nachrichten Tobias Meyer, am Mikrofon Brigitte Kramer.
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12: Eine Hitzewelle der Superlative. Ja, da stecken wir drin, zusammen. Ändern können wir es nicht. Aber sich darüber aufregen, bringt ja auch nichts. Ich hoffe, Sie haben ein angenehmes Plätzli gefunden. Von uns gibt's schöne Musik dazu. Jetzt von Abdullah Ibrahim. Ich bin Caroline Lüchinger. Schön sind Sie da.

0: What a difference a day made. Das war Dinah Washington hier bei SRF 2 Kultur. Lange hat sie sich verweigert, gemauert, die Täter geschützt und alles verharmlost. Gemeint die Abtei Saint-Maurice. Beim Missbrauchsskandal hat die renommierte Abtei keine gute Falle gemacht. Doch unter öffentlichem Druck hat die Aufarbeitung begonnen. Ein Aktionsplan ist in Kraft, ein neuer Abt im Amt. Es ist heute Themaabend in der Sendung Perspektive. Ein Punkt in diesem Aktionsplan, eine unabhängige Kommission überwacht die Umsetzung. 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
2: 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Ich finde, das ist gute Arbeit. Endlich bringen wir die Dinge wieder ins Lot. Wir werden einen Verhaltenskodex einführen.
0: Wichtig sei auch, dass die Kommunikation innerhalb der Abtei besser werde, dass Konflikte angesprochen würden. Das war ein großes Problem in der Vergangenheit. Was die Abtei Saint-Maurice sonst noch tut, um sexualisierte Gewalt künftig zu verhindern, welche Vision der neue Abt hat und warum das Amt eigentlich, warum er das gar nicht wollte, das erfahren wir heute Abend in der Sendung Perspektiven. 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
1: Saint-Maurice im Wallis war lange hoch angesehen. Die Abtei war eine jahrhundertalte Institution, das älteste dauerhaft bewohnte Kloster Europas. Doch dann veröffentlichte das Westschweizer Fernsehen RTS Missbrauchsvorwürfe. Und zwar Missbrauchsvorwürfe, die bis in die 2010er Jahre hineinreichten. Das Kloster mauerte zuerst, musste sich dann aber doch dem öffentlichen Druck beugen und die Verfehlungen aufarbeiten. Der langjährige Abt trat zurück und die Chorherren wählten einen neuen. Seit März ist Alexandre Ineichen im Amt. Nicole Freudiger ist ins Wallis gereist.
2: Über 1500 Jahre alt ist die Abtei Saint-Maurice. Und das Kloster erlebte in den letzten 2,5 Jahren wohl eine der schwersten Krisen der Geschichte. 67 Fälle von sexualisierter Gewalt fand eine wissenschaftliche Studie. 30 Täter aus den Reihen der Abtei. 68 Betroffene in den letzten 70 Jahren. Und Täterschutz bis weit in die 2000er und 2010er. Unter den Verdächtigten Abt Jean Scarcella selbst. Der Vatikan rügte ihn wegen, Zitat, unangebrachten Verhaltens. Erst nach langem öffentlichen Druck trat er zurück. Das war die Situation, in der Alexandre Ineichen letzten Herbst zum Abt gewählt wurde. Er steht einer Gemeinschaft vor von gut 20 Augustiner Chorherren, der jüngste Mitte 20, der älteste 102. Alexandre Ineichen empfängt mich in einem Vorzimmer.
3: Bonjour.
2: Merci. Dem Parloir, das die Innenwelt des Klosters mit der Außenwelt verbindet. Und ich frage ihn:
4: Alors, lorsque vous avez été élu abbé l'automne dernier.
2: Als Sie zum Abt gewählt wurden letzten Herbst, wie lange mussten Sie da überlegen, um zu sagen, doch, ich mache das, trotz der Krise?
4: Malgré la crise.
5: Hallo, konkretement, ça a été très rapide.
6: Seit Ausbruch der Krise, seit klar war, dass mein Vorgänger zurücktritt, hatte ich das Gefühl, ich könnte gewählt werden. Also habe ich mir Gedanken gemacht. Ich lege großen Wert auf das Thema Vertrauen. Gegenüber anderen, gegenüber Menschen außerhalb der Gemeinschaft, aber auch Vertrauen in sich selbst und in Gott. Dazu gehört es, Herausforderungen anzunehmen, sich zur Verfügung zu stellen und sich auf etwas einlassen, das mich ein bisschen überfordert.
2: In einem Interview sagten Sie aber, dass Sie nicht Abt werden wollten.
6: Es ist nicht so, dass ich es nicht wollte. Aber es ging nicht um eine Karriere, die ich geplant hätte. Um Ehrgeiz. Ich hatte keinerlei Ambitionen. Die Gelegenheit ergab sich, ich hatte Erfahrung als Rektor der Schule, also gewisse Fähigkeiten. Und deshalb fiel es mir schwer, Nein zu sagen. Also habe ich zugestimmt. Und ich habe Vertrauen. Das ist alles.
5: Mais c'est une acceptation tout à fait profonde, hein. J'ai une certaine confiance, voilà.
4: Et vous avez envie.
6: Ja, durchaus. Ich habe Lust dazu. Ich will damit nicht sagen, dass es Spaß macht. Das wäre nicht richtig. Aber ich bin einem Ruf gefolgt und dieser Ruf möge mir genügen.
4: Alors, vous êtes né à Bern, vous avez grandi à Chablais.
2: Sie sind in Bern geboren, in Chablais aufgewachsen und gingen dann schon als Schüler ans Lycée Collège von Saint-Maurice, also ans Gymnasium. Und mit 21 traten Sie dann bereits in die Abtei ein. Was hat Sie fasziniert am Klosterleben?
6: Ich will nicht von einer Bekehrung sprechen, aber ich habe eine Vertiefung des Glaubens erlebt in meiner Jugend und somit den Wunsch, sein Leben Christus zur Verfügung zu stellen. Nun hätte ich weitersuchen können, nach großen Dingen an anderen Orten. Aber ich hatte das Gefühl, dass ich hier sozusagen mein Glück gefunden habe. Und dann gibt's noch die Gemeinschaft, die einen akzeptiert. Es war nicht nur eine persönliche Berufung. Da gab's noch diese Akzeptanz der Gemeinschaft, einer bestimmten Lebensweise, die mir von Anfang an entgegenkam.
4: Mais c'est pas facile quand même de vivre comme ça.
5: Non, c'est évidemment pas facile.
6: Nein, das ist natürlich nicht einfach. Aber gleichzeitig, es erfüllt mich. Also ich würde nicht sagen, es erfüllt mich komplett, das wäre ein wenig anmaßend. Aber ich bin zufrieden mit dem Leben, das ich führe, auf jeden Fall.
2: Und haben sich Ihre damaligen Erwartungen erfüllt?
5: Alors non pas du tout, hein. Vous avouez dans le sens, voilà, c'est une bonne question.
6: Mir wäre es lieber gewesen, Lehrer zu sein, aber ich musste die Leitung der Schule übernehmen. Ja, und dann kam das Amt als Abt. Jetzt muss ich mich darum kümmern. Mir wäre wohl ein bescheideneres, einfacheres Leben lieber gewesen, aber es ist, wie es ist. Nun gilt es, die Herausforderungen des Alltags zu meistern.
5: Répondre aux défis de chaque jour.
2: D'accord. Also dann kann man sagen, die Abtei ist ihr Zuhause. Vielleicht auch ihr Zufluchtsort?
5: Refuge, oui et non, refuge.
6: Ein Zufluchtsort in dem Sinne, dass es mein Zuhause ist. Aber es geht nicht darum, hier zu sein und nicht mehr rauszugehen. Die Fenster in diesem Raum haben zwar ein Gitter, aber wir sind immer frei zu gehen. Und ich bin nicht gegangen, weil ich mich hier immer wohlgefühlt habe.
5: Je me sentais bien, et donc elle répond un petit peu à ce que j'ai voulu.
4: Alors, c'est en tout cas votre foyer depuis près de 40 ans.
5: Presque 40 ans,
4: oui. Et puis ce scandale d'abus sexuel.
2: Und dieser Missbrauchsskandal, hat Sie der überrascht?
5: Oui, oui. Alors, je pense qu'il y a deux choses.
6: Es gibt zwei Dinge. Vieles war bekannt. Es gab zwei, drei Fälle, die weit herum bekannt waren. Schwerwiegende Fälle.
5: Il y a eu deux ou trois cas vraiment très connus, assez lourds d'ailleurs.
6: Also kann ich nicht sagen, dass wir unwissend waren. Das wäre nicht fair. Aber das Ausmaß.
5: Par contre, l'ampleur.
6: Also nicht in dem Sinn, dass besonders schwerwiegende Fälle dazukamen, aber der Umgang damit. Das hat mich schon erstaunt.
5: Mais je dirais la manière de faire les choses, la manière de gérer un petit peu ces problèmes. Et je pense que c'est là qu'il y a peut-être une véritable un étonnement. Oui, un étonnement.
4: Vous dites que c'était connu.
2: Sie sagen, das sei bekannt gewesen und trotzdem, von außen hatte man früher immer den Eindruck, dass sie sich taub stellten. Dass sie sich verteidigten und es auch einfach nicht wahrhaben wollten. Hat sich in dieser Hinsicht etwas nachhaltig verändert?
6: Also, ich hoffe, dass sich etwas ändert. Ich glaube aber, dass der Wandel sehr langsam voranschreiten wird. Und zwar, weil es wirklich ein Wandel ist. Ich denke, es findet ein gesellschaftlicher Wandel statt, der wirklich bedeutend ist und der unbedingt stattfinden muss. Auch in der Kirche.
5: Il y a un changement aussi dans l'Église, je pense. Comme vous avez dit, c'est assez bien dit. C'est une sorte d'attaque et on se défendait.
6: Sie haben treffend gesagt, früher haben wir uns verteidigt und das war's dann.
5: Maintenant, je suis plus sensible, disons, au cas un peu plus gris.
6: Ich bin jetzt sensibler, empfänglicher. Und es gibt noch viel zu tun. Es wird viel über sexuellen Missbrauch gesprochen. Das ist auch medienwirksam. Aber es gibt auch den spirituellen Missbrauch, den Machtmissbrauch und so weiter.
5: Il y a tout l'abus spirituel, l'abus d'autorité, etc. Et ça, je pense, c'est très, très important.
6: Das ist sehr, sehr wichtig. Wir müssen das Evangelium weitergeben. Wir müssen wirklich von der Freiheit sprechen, der inneren Freiheit, die die Kirche vermittelt. Wenn es diese nicht gibt, dann hat die Kirche ihr Ziel verfehlt.
2: Sie sprechen da von der Kirche, aber sprechen Sie auch von der Abtei?
6: Es geht um alle Institutionen. Auch in unseren religiösen Gemeinschaften gab es diese Kultur der Omerta. Nicht darüber zu sprechen. Die Dinge zu verharmlosen, ohne zu erkennen, dass jeder Missbrauch ein Missbrauch zu viel ist.
5: Il y a cette culture de l'omerta ou de pas en parler ou de minimiser les choses en se rendant pas compte que tout abus est un abus trop parce que c'est un empêchement à la liberté.
6: Ein Hindernis für die Freiheit. Wenn wir predigen, dann wirklich um zu sagen, wir müssen die Menschen befreien. Da gibt es meiner Meinung nach noch einiges zu tun.

0: Anerkennen, dass Leid geschehen ist, dass auch das Kloster Samoris, wie so viele andere kirchliche Institutionen, die Täter geschützt, die Betroffenen nicht ernst genommen hat, die Taten verharmlost. Diese Anerkennung war in Samoris lange nicht vorhanden. Doch seit die sexualisierte Gewalt durch ein ForscherInnen-Team der Universität Freiburg untersucht wurde und seit Jean Scarcella als Abt zurückgetreten ist, scheint etwas in Bewegung geraten zu sein. Seit letztem Herbst ist ein Aktionsplan in Kraft. Er definiert Maßnahmen, etwa die offizielle Anerkennung des Leids der Betroffenen, weitere Aufarbeitung, Schulung und Präventionsmaßnahmen und Maßnahmen zur besseren Führung des Klosters. Alles überwacht von einer unabhängigen Kommission. Wie steht es um diese Maßnahmen? Ich hake ein im Gespräch mit Abt Alexandre Ineichen, und zwar beim Stichwort Omerta, das er ja selbst genannt hat. Die Aufarbeitungsstudie hat nämlich klar gezeigt, die Kommunikation in der Klostergemeinschaft hat über Jahre hinweg überhaupt nicht funktioniert. Konflikte wurden nicht thematisiert und die Übergriffe schon gar nicht.
1: Dans ce rapport, c'était vraiment un point que dans la communauté on n'a pas parlé.
0: Also in diesem Bericht, in diesem Forschungsbericht war ein wichtiger Punkt, dass sie in der Gemeinschaft nicht über die Übergriffe gesprochen haben, aber auch andere Konflikte nicht angesprochen wurden.
1: On n'a pas parlé du d'abus, mais on a aussi pas parlé d'autres choses.
2: Oui, l'omerta est un mot juste, c'est-à-dire que l'on n'a pas pris l'ampleur de la problématique.
3: Omerta ist hier wirklich das richtige Wort. Wir haben das Ausmaß des Problems nicht erkannt. Es wussten immer nur wenige davon und die haben versucht, die Dinge selbst in die Hand zu nehmen. Das ist der entscheidende Punkt. Es dürfen nicht ein paar wenige Leute auf der Führungsebene die Dinge regeln. Wir müssen breit diskutieren. Ich bin nicht für absolute Transparenz, das ist eine Illusion. Aber dass Menschen aus unterschiedlichen Milieus mit unterschiedlicher Herkunft die Möglichkeit haben, sich mit den Geschehnissen auseinanderzusetzen, damit sie nicht unter den Teppich gekehrt werden können. Und das, finde ich, ist wirklich ein kultureller Wandel, den man ansprechen muss. Das ermöglicht es uns, den Menschen in unserem Umfeld, die uns zur Seite stehen, zu vertrauen. Ich höre das auch von anderen religiösen Gemeinschaften, im Bereich der Bildung, im Sport, in Vereinen. Wir haben die Tendenz, Dinge runterzuspielen, nicht nur beim sexuellen Missbrauch. Und je mehr man darüber spricht, je mehr darüber sprechen, desto eher wird auch angemessen geredet.

0: Ja, jemand von der SAPEC ist dabei, der Betroffenenorganisation. Dann ein Präventionsverantwortlicher der Kirche, Juristen. Und was ich besonders gut finde, ist, dass wir Revue passieren lassen, was passiert ist. Und dann überlegen, wie können wir diese Dinge hier angehen und umsetzen. Ich finde, das ist gute Arbeit. Endlich bringen wir die Dinge wieder ins Lot. Wir werden einen Verhaltenskodex einführen. Das gibt's ja bereits in den meisten Bistümern. Wir nutzen Synergien. Das bedeutet es, sich frei zu äußern und sich mitzuteilen.
1: Und wie handhaben Sie das bei Ihnen in der Gemeinschaft? Es leben ja Chorherren in Saint-Maurice in der Abtei, die verdächtigt wurden, sexuelle Übergriffe begangen zu haben. Und nun kommen Sie und fordern eine offene Kultur, Sie fordern Transparenz, dass man darüber spricht. Das ist ja wohl nicht ganz einfach. Wie machen Sie das?
2: Ich denke, es ist sehr schwierig. Wie machen Sie das?
3: L'élément simple, c'est d'abord, comme je l'ai expliqué, de pas garder entre le supérieur et le problème simplement.
0: Also zuerst geht's, wie ich schon erklärt habe, darum, die Informationen nicht im kleinen Kreis zu behalten, zu teilen, dass alle gut informiert sind, auf jedem Level. Das ist das Wichtigste. Und was uns betrifft.
3: Et puis deuxièmement aussi par rapport à entre nous, on doit parler beaucoup plus. C'est pas toujours simple.
0: Wir müssen viel mehr miteinander reden, und das ist nicht immer einfach. Wir werden zum Beispiel viel regelmäßigere Treffen organisieren mit allen und den Leuten die Möglichkeit geben, sich zu äußern. Ihre Meinung zu sagen. Man kann die Leute nicht zwingen, darüber zu sprechen. Aber ich finde es gut, wenn sie es machen und Orte finden, wo sie sich äußern können.
1: Und wie ist es, in einer Gemeinschaft zu leben, in der es solche Leute gibt, in der eben Täter leben?
3: Bon, alors après, il faut bien se rendre compte. Donc, l'étude, elle est basée sur presque 70 ans. Ça, c'est vraiment important.
0: Naja, man muss sich schon bewusst sein. Die Studie stützt sich auf einen Zeitraum von fast 60 Jahren. Das ist wichtig. Und zweitens, als ich nach Saint-Maurice kam, Ende der 70er Jahre, da waren wir 120 Chorherren. Heute sind es noch gut 20. Die Lage ist also eine ganz andere. Viele Brüder sind weggezogen oder verstorben.
3: Donc voilà, on vit pas avec un certain nombre de personnes qui sont très complètement voilà, il y a rien de pénal.
0: Also, wir leben nicht mit einer Anzahl von Brüdern zusammen, die völlig heute gibt's nichts Strafrechtliches. Wir versuchen normal miteinander zu leben, wie in einer Familie. Da gibt's auch Leute, die nicht alles richtig gemacht haben.
1: Ja, das ist es ja. Im Kloster sind sie eine Gemeinschaft, sie leben zusammen, auch wenn es Menschen darunter gibt, die vielleicht gewalttätig waren, die ein Verbrechen begangen haben.
0: Verbrechen, ja, oder Vergehen oder Verhaltensweisen. Auch solche, von denen man nichts weiß. Und genau deshalb ist es wichtig, dass es nicht nur den Austausch gibt zwischen dem Mönch und dem Vorgesetzten, sondern dass man im größeren Kreis darüber spricht. Eben. Wie in einer Familie. Wenn jemand nichts sagt, wenn jemand schweigt, dann bleibt vieles unausgesprochen. Dann nutzen die Leute das aus und es läuft schlecht, denke ich.
1: Aber gerade für die Betroffenen ist es schwierig zu verstehen, wie man weiter zusammenleben kann und diese Täter in der Gemeinschaft einfach akzeptiert. In dem Aktionsplan, von dem wir schon gesprochen haben, da sind ja Maßnahmen drin, dass sie sicherstellen wollen, dass die Betroffenen gehört werden und dass auch ihr Leid anerkannt wird. Wo stehen Sie da?
2: Où êtes-vous là?
3: Alors, là, je dirais, comme j'ai dit, c'est 70 ans.
0: Also, wie ich bereits erwähnt habe, es sind 60 Jahre. Viele der Betroffenen sind, also.
3: On a fait beaucoup de.
2: Il y en a encore qui vivent.
3: Qui vivent, bien sûr, oui, c'est pas ça que je voulais dire. Bien sûr, voilà.
0: Es gibt schon noch Betroffene, die am Leben sind. Das wollte ich nicht sagen.
3: Ich
0: muss zugeben, die Betroffenen. Also ich bin sehr offen dafür, dass sie kommen und mit uns sprechen können. Also ich hatte Kontakt, aber nur in kleinen Schritten. Nicht so direkt. Aber ich finde, man sollte den Betroffenen die Freiheit lassen, sich zu äußern, wann und wie sie wollen. Ich finde, das ist wichtig.
1: Was für Erwartungen haben die Betroffenen?
0: Nun, es gibt die Erwartung der Anerkennung,

0: aber die muss meiner Meinung nach angemessen sein und abgestimmt auf die Zivilgerichtsbarkeit, wenn es die denn gibt. Aber hauptsächlich geht es darum, gehört und ernst genommen zu werden. Und demgegenüber bin ich absolut offen, das ist klar.
1: Gibt es weitere Maßnahmen, um das Leid anzuerkennen?
0: Es gibt schon Anerkennung. Für mich sollte sie möglichst konkret sein. Aber auf einer abstrakteren Ebene, an meiner Abtweihe, da war morgens der Segen. Und abends haben wir Vesper gefeiert und dabei für die Opfer gebetet. Und die Bischofskonferenz wird gemeinsam mit der gesamten Weltkirche einen Tag einführen, der dem Missbrauch und den Betroffenen gewidmet ist.
2: La conférence des évêques suisses va mettre en place avec l'ensemble de l'Église universelle un jour un peu dédié aux abus, aux victimes. Ça reste très, pour moi, ça reste très le 18 novembre. Ça reste abstrait, c'est vrai, ça reste quelque chose d'un peu abstrait.
0: Das ist der 18. November. Das bleibt recht abstrakt. Aber vielleicht können wir dann etwas Konkretes tun. Ich denke da an Dialog, an Begegnung.
2: Konkret, je pense, c'est vraiment dans le dialogue, dans la rencontre. Voilà, c'est ça.
0: So wie der Papst in Spanien gerade die Betroffenen getroffen hat. Ich bin dieser Möglichkeit gegenüber durchaus aufgeschlossen.
1: Aber um ins Gespräch zu kommen, muss ja ein gewisses Vertrauen da sein. Ist das nicht völlig zerstört?
0: Doch, ich glaube, das Vertrauen ist zerstört. Aber diese Zerstörung kann man meiner Meinung nach überwinden. Aus christlicher Überzeugung. Das Vertrauen ist nicht für immer zerstört. Ich glaube, dass es dennoch immer einen Funken gibt, der die Möglichkeit eines Dialogs offen hält. Und das muss man sich bewahren, egal was passiert ist. Das ist eben mein christlicher Glaube, der es mir erlaubt, das zu sagen. Ich meine, Jesus ist gestorben, aber er ist auferstanden. Es gibt einen Ruck, der erfolgen muss. Und nur so kann das Vertrauen wiederhergestellt werden. Deshalb habe ich vorher vom Vertrauen gesprochen. Aber dieses Vertrauen, dieser Glaube, diese Hoffnung, dass wir darüber hinauswachsen werden, dass ein Dialog möglich sein wird, das ist, glaube ich, eine tiefgreifende christliche Wahrheit.
1: Ein weiterer Punkt dieses Aktionsplans sind Präventions- und Schulungsmaßnahmen, also obligatorische Schulungen zu den Themen, ich muss schnell ablesen, Prävention, Verstöße gegen ethische Grundlagen, zwischenmenschliche Beziehungen, zum Machtmissbrauch und zum Umgang mit Betroffenen. Sind da alle Chorherren bereit mitzumachen?
0: Wir sind bereit. Wie gesagt, wir sind eine kleine Gemeinschaft. Bevor Sie gekommen sind heute, habe ich gerade den Verhaltenskodex fertiggestellt. Hier nutzen wir auch die Synergien mit den Bistümern, die über mehr Mittel, mehr personelle Ressourcen verfügen. Wir haben einen Kollegen, der einen Studiengang zur Prävention absolviert hat an der Universität und Präventionsmaßnahmen vorgestellt hat.
2: On a un confrère qui suit la formation universitaire sur les préventions en elles-mêmes et puis on a déjà en tout cas eu une prévention enfin une prévention qui a été faite pour l'ensemble de la communauté.
0: Und das werden wir regelmäßig wiederholen. Und alle werden den Verhaltenskodex unterzeichnen. Also die Leute sind bereit, die Maßnahmen voranzutreiben.
2: Donc les gens sont bien sûr sont prêts à avancer dans cette dans ces mesures.
1: Hier hake ich wieder ein. Denn ich frage mich, haben wirklich alle diesen Gesinnungswechsel vollzogen? Immerhin haben die Verantwortungsträger, auch der ehemalige Abt Jean Scarcella, sexuelle Übergriffe jahrzehntelang verharmlost. Ein Beispiel aus der Aufarbeitungsstudie. Sie berichtet vom Fall des Klerikers 39, wie es in der Studie heißt. Er war wegen sexueller Übergriffe verurteilt worden und lebte von 2017 bis 2021 in Saint-Maurice, um seine kanonische Strafe zu verbüßen. Das heißt, er durfte keine Sakramente spenden oder Messen feiern. Doch trotz wiederholter Warnungen war die Überwachung in Saint-Maurice lax. Abt Jean Scarcella glaubte laut Studie dem beschuldigten Kleriker, nicht den Betroffenen. Und reagierte erst, als der Kleriker die kanonische Höchststrafe erhielt, die Versetzung in den Laienstand. Sind also wirklich alle Chorherren bereit, sich schulen zu lassen? Gibt es keinen Widerstand?
2: Non, non, je crois pas qu'il y a pas de volonté de oui de dire on veut pas signer, c'est pas juste, etc.
0: Ich glaube wirklich, es sind alle bereit zu unterschreiben. Niemand sagt, das ist nicht richtig, weil alle den Willen haben, voranzukommen. Es ist wichtig, über sexuelle Übergriffe zu sprechen. Da sind wir uns alle einig.
2: Après, il y a quand même tout l'aspect pastoral que l'on a envers les uns envers les autres et ça, je pense, c'est important. Ça ne peut que nous enrichir.
0: Dann gibt's noch die Arbeit in der Pfarrei als Seelsorger. Diese Arbeit ist bereichernd. Aber auch da müssen wir uns fragen: Wie empfange ich jemanden? Oft erzählen mir die Leute: Ich habe etwas gesagt und die andere Person hat das völlig falsch aufgefasst, sich angegriffen gefühlt.
2: Et puis les gens se rendent pas compte que voilà, là, sa manière d'être, de manière de présenter les choses, de manière d'exercer l'autorité a peu engendré des abus.
0: Die Menschen sind sich oft nicht bewusst, dass sie Autorität ausüben und dass das zu Missbrauch führen kann.
2: Alors je dis pas qu'on résout tous les problèmes, mais on avance dans cette réflexion.
3: Ja, diesen Tisch, on a lu ouvertement.
1: Im Kloster Disentis wurde als Tischlektüre aus einem Buch über spirituellen Missbrauch vorgelesen. Ist das bei Ihnen auch denkbar?
0: Wir haben keine Tischlektüre. Aber es gibt ein Buch eines Priors eines Kartäuserklosters über spirituellen Missbrauch. Und das haben einige meiner Mitbrüder gelesen.
2: L'information passe hein, sur ces sujets-là. Non, non, bien sûr.
3: Et c'est vraiment un changement de.
1: Aber das ist wirklich eine tiefgreifende Veränderung.
2: Je pense que c'est un changement. Je pense que c'est un véritable changement.
0: Ja, eine echte Veränderung, weil man sich bewusst machen muss, dass man dem Gegenüber mit Wohlwollen begegnen muss. Man kann nicht mehr einfach seine Autorität durchsetzen. Missbrauch im spirituellen Bereich ist für mich das Schlimmste. Das Spirituelle ist was ganz Intimes. Je näher man jemandem steht, desto mehr kann man ihm wehtun.
2: Et dans le domaine spirituel, je pense que c'est là le plus grave. Le domaine spirituel est tellement vraiment dans l'intime. On est au plus intime d'une personne et on peut faire vraiment des dégâts.

0: Als das Ausmaß der sexualisierten Gewalt bekannt wurde, entschied der Kanton Wallis, das Gymnasium Saint-Maurice definitiv von der Abtei zu trennen. Der Rektor darf neu kein Mitglied der Klostergemeinschaft mehr sein. Der letzte Rektor war 20 Jahre lang Alexandre Ineichen. Vor über 200 Jahren hatten Chorherren die Schule gegründet. Ist also der Verlust der Schule ein Zeichen des Niedergangs?
1: Ich würde nicht sagen, es ist ein Niedergang, aber wir müssen uns neu positionieren. Früher haben viele Chorherren an der Schule unterrichtet, jetzt sind es nur noch wenige. Wir müssen schauen, wie wir mit diesen Veränderungen umgehen.
0: Klar ist auch, die Abtei Saint-Maurice hat Nachwuchssorgen. Vor 40 Jahren lebten noch über 100 Chorherren in der Abtei, heute sind es gut 20. Und ein solcher Skandal helfe sicher nicht, um Nachwuchs anzuziehen, sagt auch Abt Alexandre Ineichen. Wo also sieht der Abt seine Gemeinschaft in der Zukunft? Primär gehe es darum, den Ort zu bewahren, sagt Alexandre Ineichen. Unter dem Felsen, wie er es sagt, wo die Reliquien des heiligen Mauritius liegen. Und dann?
2: Je pense que toute crise est toujours une opportunité.
0: In der Krise liege auch eine Chance. Und Abt Ineichen sieht zwei primäre Herausforderungen.
1: Die erste Herausforderung ist es, das Vertrauen wiederzufinden. Für jeden. Mit Gott. Und mit den Menschen, die uns umgeben. Und die zweite Herausforderung ist es, das Gleichgewicht wiederzufinden zwischen dem religiösen Leben im Inneren und dem apostolischen Auftrag im Außen. Da müssen wir vielleicht schwierige Entscheidungen treffen, was wir beibehalten und was nicht.
0: Nach meinem Gespräch mit Abt Alexandre Ineichen habe ich den Eindruck, in der altehrwürdigen Abtei hat tatsächlich ein Umdenken stattgefunden. Es sind Maßnahmen in Kraft, um sexualisierte Gewalt künftig zu vermeiden. Eine unabhängige Kommission überwacht den Wandel. Und der Abt hat die Dringlichkeit eingesehen und die Notwendigkeit, offen zu kommunizieren. Ob dieser Wandel nachhaltig ist, ob er tatsächlich bei allen in der Abtei angekommen ist und ob sich die Gemeinschaftskultur tatsächlich verändert, das wird sich wohl noch weisen müssen.

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1: 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Es sind Tränen geflossen Ende Mai in der Tonhalle St. Gallen. Nach 8 Jahren als Chefdirigent hat sich Modestas Pitrenas vom Sinfonieorchester St. Gallen und vom Ostschweizer Konzertpublikum verabschiedet. Ein emotionaler Moment war das, es gab stehende Ovationen. St. Gallen lässt Modestas Pitrenas nur ungern ziehen, die Chemie hat gestimmt. Aber die Familie des Dirigenten lebt in Litauen, die Pendelei hat Pitrenas über die Jahre ermüdet. Und vor allem, vor 4 Jahren haben das Orchester und das Theater St. Gallen eine neue Führungsstruktur verpasst bekommen. Für Pitrenas bedeutete das viele zusätzliche Mails, viele zusätzliche Sitzungen, gar nicht sein Ding. Das St. Galler Publikum hat Modestas Pitrenas in den letzten 8 Jahren als Dirigenten mit einem breiten Repertoire kennengelernt. Auf dem Tonträgermarkt dagegen haben sich Pitrenas und das Sinfonieorchester St. Gallen auf eine Nische konzentriert. In den gemeinsamen Aufnahmen haben sie fast ausschließlich Pianistinnen und Pianisten begleitet. 5 Alben mit 14 Werken für Klavier und Orchester sind in Pitrenas Amtszeit erschienen. Gesamtaufnahmen der Klavierkonzerte von Sergei Rachmaninow und von Karl Reinecke gehören dazu. Und auch auf dem jüngsten Album aus St. Gallen gibt es nochmals 2 Werke für Klavier und Orchester zu hören. Als Solist mit dabei ist diesmal der russisch-litauische Starpianist Lukas Geniuschas. Und der spielt zusammen mit dem Sinfonieorchester St. Gallen unter anderem ein Werk, das es im Konzertsaal praktisch nie zu hören gibt: Peter Tschaikowskis Konzertfantasie Opus 56. Das Stück mit seiner unkonventionellen zweisätzigen Anlage hat sich neben dem berühmten ersten Klavierkonzert von Tschaikowski nie etablieren können. Lukas Geniuschas, Modestas Pitrenas und das Sinfonieorchester St. Gallen brechen auf ihrem neuen Album jetzt eine Lanze für das Stück. Und das Orchester zeigt dabei einmal mehr, wie gut es in den Jahren mit Modestas Pitrenas in Form war. Peter Tschaikowskis Konzertfantasie Opus 56 mit Lukas Geniuschas und dem Sinfonieorchester St. Gallen, Leitung Modestas Pitrenas.

Eine Tschaikowski-Rarität in einer Aufnahme aus der Tonhalle St. Gallen. Das Sinfonieorchester St. Gallen mit Dirigent Modestas Pitrenas hat den Pianisten Lukas Geniuschas begleitet in Peter Tschaikowskis Konzertfantasie für Klavier und Orchester Opus 56. Das neue Album ist beim Label Alpha erschienen. Fast bei allen berühmten Komponisten findet man sie, die Werke, die im Konzertleben recht stiefmütterlich behandelt werden. Tschaikowskis Konzertfantasie ist so ein Stück, sie steht tief im Schatten von Tschaikowskis erstem Klavierkonzert. Und auch bei Antonín Dvořák findet man solche Werke. Zum Beispiel seine sinfonischen Dichtungen, die er ganz am Schluss seiner Komponistenlaufbahn geschrieben hat. Die werden zwar ab und zu gespielt und aufgenommen, aber sie sind nicht annähernd so populär geworden wie die letzten drei Sinfonien oder die Orchestersuiten von Dvořák. In diesen sinfonischen Dichtungen spiegelt Antonín Dvořák seine Faszination für die dunklen Seiten der tschechischen Sagenwelt. In den nächsten 20 Minuten zum Beispiel erzählt er von einem Wassermann, der eine junge Frau in seine Unterwasserwelt entführt und am Ende das gemeinsame Kind tötet, im Zorn darüber, dass seine Braut von einem Besuch bei ihrer alten Mutter nicht mehr zu ihm zurückgekehrt ist. Antonín Dvořáks sinfonische Dichtung Opus 107 mit dem Titel «Der Wassermann». Wir hören auch sie hier in klassik.ch in einer Aufnahme mit einem Sinfonieorchester aus der Schweiz. Diesmal ist es das Sinfonieorchester Basel. Es spielt unter der Leitung von Ivor Bolton.

Mit heiteren Wellenspielen hat sie begonnen, dunkel und morbid ist sie zu Ende gegangen. Antonín Dvořáks sinfonische Dichtung «Der Wassermann». Ivor Bolton hat das Sinfonieorchester Basel geleitet in dieser Ausgabe von klassik.ch auf SRF 2 Kultur.

0: Das Intermezzo aus César Guis Klaviersuite Opus 21. Der Pianist Christoph Deluze hat es gespielt zum Schluss dieser Ausgabe von Klassik.ch mit slawischen Raritäten aus Schweizer Perspektive. Redaktion und Moderation David Schwarb. Schön, dass Sie mit dabei waren und bis zum nächsten Mal.
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0: Camille Saint-Saëns, Tarentelle in A-Moll für Flöte, Klarinette und Orchester. Wir hörten das Stück in der Interpretation des Flötisten Emmanuel Pahu und des Klarinettisten Paul Mayer. Sie wurden begleitet vom Orchestre de Chambre de Paris, François Leleu dirigierte.
1: Karl Maria von Weber schrieb das folgende Concertino in E-Moll für Horn und Orchester, Opus 45. Gespielt wird es von Alec Frank Jamil und dem Scottish Chamber Orchestra. Die Leitung hat Alexander Janischek.

0: Die Nachrichten von SRF um 10 mit Manuel Risi. Die Schweiz und weite Teile Westeuropas ächzen unter einer Hitzewelle und die Temperaturen dürften vorerst hoch bleiben. Die hohen Temperaturen beschäftigen auch die Weltgesundheitsorganisation WHO, deren Chef warnt vor den gesundheitlichen Risiken. Die Wetteraussichten: morgen ist es weiterhin sonnig bei 32 bis 37 Grad. In der Schweiz und in weiten Teilen Westeuropas ist es derzeit außergewöhnlich heiß. Die Schweiz und weitere Länder verzeichnen Hitzerekorde und die Temperaturen dürften vorerst hoch bleiben. Manuela Burgermeister.
1: Nachdem der Bund gestern seine Hitzewarnungen bereits auf weite Teile des Mittellands ausgeweitet hat, gilt nun auch im Tessin die höchste Warnstufe 4. Das bedeutet große Gefahr. Wegen der Trockenheit gilt zudem in einigen Kantonen ein Feuerverbot, etwa im Aargau oder in den beiden Appenzell. In der Walliser Gemeinde Visp wurde mit 36,3 Grad zudem ein neuer Temperaturrekord gemessen. So heiß war es in Visp noch nie im Juni seit Beginn der Aufzeichnungen. Aber auch in anderen Ländern Westeuropas werden neue Rekorde gemessen. In Spanien waren der Montag und Dienstag die heißesten Junitage seit Messbeginn. In Frankreich ist es ebenfalls heiß. Drei Viertel des Landes werden darum ab morgen Mittag unter der höchsten Warnstufe stehen. Das teilte der Nationale Wetterdienst mit. Eine Abkühlung ist vor dem Wochenende nicht in Sicht. Laut den Prognosen von SRF Meteo dürften die Temperaturen am Montag aber leicht zurückgehen.
0: Manuela Burgermeister. Mit Blick auf die Hitzewelle warnt nun die Weltgesundheitsorganisation WHO vor den Gefahren von andauernd hohen Temperaturen. Extreme Hitze zähle zu den schwerwiegendsten und am schnellsten wachsenden Gesundheits- und Sicherheitsbedrohungen, die durch den Klimawandel entstünden, sagte WHO-Chef Tedros Ghebreyesus vor den Medien in Genf.
2: Extreme heat is one of the most serious and rapidly growing threats to health and safety posed by climate change. It claims around 500,000 lives globally each year.
0: Weltweit würden eine 500,000 Menschen an den Folgen von Hitze sterben, und zwar jährlich, so der WHO-Chef. Doch viele dieser Todesfälle könnten vermieden werden mit Schutzmaßnahmen. Vor allem Risikogruppen sollten dabei geschützt werden. Dazu gehörten nicht nur alte, kranke, Schwangere und Kinder, sondern auch Arbeiterinnen und Arbeiter und sozial benachteiligte Menschen. Europa sichert der Ukraine weiterhin Unterstützung zu. Das haben Deutschland, Frankreich, Großbritannien, Italien und Polen, die sogenannten E5, bei einem Treffen in Berlin bekräftigt. Der deutsche Bundeskanzler Friedrich Merz sagte, die Botschaft an Russland laute, dass die Ukraine stark bleibe. Bei den Gesprächen ging es neben der Ukraine auch um die Rolle Europas im Iran-Konflikt und um die Zukunft der NATO. Das Treffen ist auch eine Vorbereitung der Europäer auf einen NATO-Gipfel in 2 Wochen in der Türkei. Dazu wurde auch NATO-Generalsekretär Mark Rutte zugeschaltet. Zum Sport und an die Fußball-Weltmeisterschaft der Männer. Dort spielt die Schweiz gegen Kanada. Nach der ersten Halbzeit steht es 0:0 unentschieden. Gleichzeitig sind auch Bosnien-Herzegowina und Katar im Einsatz. Hier steht es 2:1 für Bosnien-Herzegowina. Nun zu weiteren Meldungen des Tages in der Übersicht. Beim Bund läuft es finanziell besser als gedacht. Weil die Einnahmen höher sind als erwartet, braucht es im kommenden Jahr keine zusätzlichen Sparmaßnahmen. Der Bundesrat rechnet damit, dass die Einnahmen aus den Gewinnsteuern 1,8 Milliarden Franken höher sind als ursprünglich gedacht. Kürzungen, die bereits vorsorglich beschlossen worden waren, werden deshalb nicht umgesetzt. Die bessere Finanzlage macht sich auch bei der Armee bemerkbar. Sie erhält etwa mehr Geld für die Bodenluftverteidigung. Längerfristig will der Bundesrat die höheren Verteidigungsausgaben aber weiterhin über die Mehrwertsteuer finanzieren. Statt um 0,8 Prozentpunkte soll diese aber nur noch um 0,5 Prozentpunkte erhöht werden. Weiter hat der Bundesrat heute die Eckwerte für eine neue Katastrophenschutzorganisation vorgestellt. Zivilschutz und Zivildienst sollen dafür zusammengelegt werden. Eine Wahl zwischen Militär- und Katastrophenschutz soll es nicht geben. Angehörige des Katastrophenschutzes sollen auch in anderen Bereichen zum Einsatz kommen, zum Beispiel im Gesundheitswesen. Seit Tagen widersprechen sich die USA und der Iran, was künftige Kontrollen der iranischen Atomanlagen betrifft. Nun hat sich der Chef der Internationalen Atomenergiebehörde IAEA dazu geäußert. Er sagt, man werde Irans Atomanlagen inspizieren, zusammen mit der iranischen Führung. Das sei Teil des Rahmenabkommens zwischen dem Iran und den USA. Und noch eine Meldung von der Börse. Der Schweizer Leitindex SMI hat heute ein neues Allzeithoch erreicht. Er hat die bisherige Bestmarke vom Februar übertroffen. Diese war noch vor dem Irankrieg erreicht worden. Der Krieg und die damit verbundenen höheren Ölpreise hatten die Märkte zwischenzeitlich belastet. Und damit zu den Börsendaten von 22.05 Uhr, geliefert von SIX. Der Swiss Market Index schließt bei 14.118 Punkten, plus 1,5%. Der Dow Jones Index in New York stand kurz vor Schluss bei plus 0,3%. Der Euro wird zu 92,29 Rappen gehandelt und der Dollar zu 81,27 Rappen. Die Wetteraussichten: Morgen ist es meist sonnig bei heißen 32 bis 37 Grad. Dazu weht schwache Brise. Über den Alpen und im Süden bilden sich am Nachmittag lokale Regengüsse oder Gewitter. Das waren Nachrichten von Radio SRF. Verantwortlich Manuela Burgermeister.
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0: Wolfgang Amadeus Mozart. Aus der Sinfonie Nummer 36 in C-Dur, Köchelverzeichnis 425, genannt Die Linzer, erklang der zweite Satz Bocco Adagio. Hans Graf dirigierte das Mozarteum Orchester Salzburg.
1: Und nun interpretiert Andrea Kauten den dritten Satz aus dem Klavierkonzert Nummer 2 in B-Dur von Hermann Götz. Sie wird begleitet vom Savaria Symphony Orchestra unter der Leitung von Adam Medwetzki.

Sie hörten den dritten Satz aus dem Klavierkonzert Nummer 2 in B-Dur von Hermann Götz. Es spielten Andrea Kauten am Piano und sie wurde begleitet vom Savaria Symphony Orchestra. Am Dirigentenpult Adam Medwetzki.

0: Elfenreigen Opus 79 von Willi Hess. Es musizierten Henna Eppel Flöte und Christian Topp Harfe.
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0: Das war die Sinfonie in D-Dur von Luigi Boccherini. Die Deutsche Kammerakademie Neuss spielte, Dirigent Johannes Goritzky.
1: Auf dem Programm steht nun das Klavierkonzert in A-Dur von Johann Christoph Friedrich Bach. Am Klavier Si Xiang Wong, er wird begleitet vom Kammerorchester Basel.

Der Pianist Si Xiang Wong spielte zusammen mit dem Kammerorchester Basel das Klavierkonzert in A-Dur von Johann Christoph Friedrich Bach.

Der Tenor Rolando Villazon sang die Arie «E lucevan le stelle» aus der Oper Tosca von Giacomo Puccini. Marcello Viotti dirigierte das Münchner Rundfunkorchester.

0: Das war die Gigue aus Les Fêtes de Poligny von Jean-Philippe Rameau. Das Ensemble Les Talons Lyriques interpretierte sie unter der Leitung von Christophe Rousset.
1: Als nächstes hören wir das Klavierkonzert Nummer 1 in S-Dur von Franz Liszt. Benedek Horvath am Klavier wird begleitet vom Sinfonieorchester Basel unter der Leitung von Hans Drewanz.

Das war das Klavierkonzert Nummer 1 in S-Dur von Franz Liszt. Am Klavier Benedek Horváth, begleitet vom Sinfonieorchester Basel unter der Leitung von Hans Drewanz.

0: Von Niccolò Paganini erklangen die Variationen auf einer Saite über ein Thema von Rossini. Heinrich Schiff dirigierte die Cremerata Baltica, Solist war Edgar Moreau.
1: Aus Ludwig van Beethovens Sinfonie Nummer 8 in F-Dur Opus 93 erklingen nun der zweite und dritte Satz, das Allegretto und Tempo di Menuetto Scherzando. Sie hören eine Aufnahme mit dem Beethoven-Orchester Bonn. Die Leitung hat Stefan Blünier.

Aus der Sinfonie Nummer 8 in F-Dur, Opus 93 von Ludwig van Beethoven, erklangen der zweite und dritte Satz, Allegretto und Tempo di Menuetto. Es spielte das Beethoven-Orchester Bonn unter der Leitung von Stefan Blünier.

Die Soseczka aus den slawischen Tänzen Opus 72 von Antonín Dvořák hörten wir in der Interpretation des Chamber Orchestra of Europe unter der Leitung von Nikolaus Hanoncourt.

0: Die Nachrichten von SRF um Mitternacht mit Lukas Lüthi. Gruppensiegerin und eine Runde weiter. Die Schweiz hat an der Fußball-WM gegen Kanada gewonnen. Dann US-Außenminister Marco Rubio sagt, die Iran-Verhandlungen sollen nächste Woche in der Schweiz weitergehen. Die Hitzewelle hat Westeuropa weiter im Griff. An verschiedenen Orten wurden Rekordtemperaturen gemessen. Und die Wetterprognose, es bleibt meist sonnig bei 33 bis 37 Grad. Wir beginnen die Sendung mit der Fußball-Weltmeisterschaft der Männer. Die Schweiz hat ihr letztes Gruppenspiel gewonnen gegen Kanada mit 2:1. Damit ist sie Gruppensiegerin und hat sich für den 16. Final qualifiziert. Kanada sei ein starker Gegner gewesen, sagte der Verteidiger Luca Jaques nach dem Spiel.
1: Sie haben da natürlich den Heimvorteil in Vancouver mit den Fans. Es pusht sie natürlich noch eine Schuf, wenn sie weiter Chance auf uns spielen und die Fans lauter werden. Es hat ihnen sicher noch einen Schalltrieb gegeben, aber ich finde, wir haben es auch in der Schlussphase sehr gut gemacht und haben dagegen gehabt und somit auch verdient gewonnen.
0: Das erste K.O.-Spiel der Schweiz findet dann am Freitag in einer Woche um 5 Uhr morgens Schweizer Zeit statt. Der Gegner steht noch nicht fest. Dass sie nun mehr als eine Woche Pause haben, ist für den Torschützen Ruben Vargas ein Vorteil.
2: Ja, ich glaube, das ist natürlich sehr wichtig für uns, einfach auch zum Erholen. Aber auch, dass wir das Ziel erreicht haben, Gruppe Erster zu werden. Und so kann es weitergehen.
0: Im zweiten Spiel in der Schweizer Gruppe gewann Bosnien-Herzegowina gegen Katar mit 3:1. Die Gespräche zwischen den USA und dem Iran sollen offenbar nächste Woche weitergehen. Das kündigte US-Außenminister Marco Rubio an. Rubio sagte außerdem, dass er davon ausgehe, dass die Gespräche in der Schweiz fortgeführt werden. Das Schweizer Außendepartement EDA hat dies auf Anfrage der Nachrichtenagentur Keystone SDA nicht bestätigt. Rubio sprach von technischen Gesprächen, die am Montag oder Dienstag weitergehen sollen. Vergangenen Sonntag hatten sich bereits Vertreter der USA, des Irans und der Vermittlerstaaten Pakistan und Katar zu Gesprächen in der Schweiz getroffen, auf dem Bürgenstock im Kanton Nidwalden. Zuvor hatten die USA und der Iran ein Rahmenabkommen für Verhandlungen über ein Kriegsende unterzeichnet. Wir kommen zu einer dringenden Verkehrsdurchsage. Achtung, falsch fahrendes Fahrzeug. Auf der A3 Zürich-Chur zwischen Murg und Wallenstadt kommt Ihnen ein falsch fahrendes Fahrzeug entgegen. Fahren Sie in beiden Richtungen vorsichtig und überholen Sie nicht. Weiter geht es in der Schweiz. Das Land und andere weite Teile Westeuropas ist es derzeit außergewöhnlich heiß. Die Schweiz und weitere Länder verzeichnen Hitzerekorde und die Temperaturen dürften vorerst hoch bleiben. Manuela Bürgermeister.
3: Nachdem der Bund seine Hitzewarnungen bereits auf weite Teile des Mittellands ausgeweitet hat, gilt nun auch im Tessin die höchste Warnstufe 4. Das bedeutet große Gefahr. Wegen der Trockenheit gilt zudem in einigen Kantonen ein Feuerverbot, etwa im Aargau oder in den beiden Appenzell. In der Walliser Gemeinde Visp wurde mit 36,3 Grad zudem ein neuer Temperaturrekord gemessen. So heiß war es in Visp noch nie im Juni seit Beginn der Aufzeichnungen. Aber auch in anderen Ländern Westeuropas werden neue Rekorde gemessen. In Spanien waren der Montag und Dienstag die heißesten Junitage seit Messbeginn. In Frankreich ist es ebenfalls heiß. 3/4 des Landes werden darum ab morgen Mittag unter der höchsten Warnstufe stehen. Das teilte der Nationale Wetterdienst mit. Eine Abkühlung ist vor dem Wochenende nicht in Sicht. Laut den Prognosen von SRF Meteo dürften die Temperaturen am Montag aber leicht zurückgehen.
0: Mit Blick auf die Hitzewelle warnt nun die Weltgesundheitsorganisation WHO vor den Gefahren von andauernd hohen Temperaturen. Extreme Hitze zähle zu den schwerwiegendsten und am schnellsten wachsenden Gesundheits- und Sicherheitsbedrohungen, die durch den Klimawandel entstünden, sagte WHO-Chef Tedros Ghebreyesus vor den Medien in Genf.
4: Extreme heat is one of the most serious and rapidly growing threats to health and safety posed by climate change. It claims around 500,000 lives globally each year.
0: Weltweit würden 500,000 Menschen an den Folgen von Hitze sterben, und zwar jährlich, so der WHO-Chef. Doch viele dieser Todesfälle könnten vermieden werden mit Schutzmaßnahmen. Vor allem Risikogruppen sollten dabei geschützt werden. Dazu gehörten nicht nur Alte, Kranke, Schwangere und Kinder, sondern auch Arbeiterinnen und Arbeiter und sozial benachteiligte Menschen. Europa sichert der Ukraine weiterhin Unterstützung zu. Das haben Deutschland, Frankreich, Großbritannien, Italien und Polen, die sogenannten E5, bei einem Treffen in Berlin bekräftigt. Der deutsche Bundeskanzler Friedrich Merz sagte, die Botschaft an Russland laute, dass die Ukraine stark bleibe. Bei den Gesprächen ging es neben der Ukraine auch um die Rolle Europas im Iran-Konflikt und um die Zukunft der NATO. Das Treffen ist auch eine Vorbereitung der Europäer auf einen NATO-Gipfel in 2 Wochen in der Türkei. Dazu wurde auch NATO-Generalsekretär Mark Rutte zugeschaltet. Und das Wetter. Auch heute ist es meist sonnig bei 33 bis 37 Grad. Dazu weht eine schwache Brise. Über den Alpen und im Süden gibt es am Nachmittag lokale Schauer oder Gewitter. Das waren Nachrichten von Radio SRF. Verantwortlich Lukas Lüthi. SRF Verkehrsinfo von 0 Uhr 6. Achtung, falsch fahrendes Fahrzeug. Auf der A3 Zürich-Chur zwischen Murg und Wallenstadt kommt Ihnen ein falsch fahrendes Fahrzeug entgegen. Fahren Sie in beiden Fahrtrichtungen vorsichtig und überholen Sie nicht. Und dann A2 Basel Richtung Luzern zwischen der Verzweigung Hagnau und dem Schweizer Halle-Tunnel Stau wegen Bauarbeiten.
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0: Das war der zweite Satz, Andante, aus der Sinfonie Nummer 1 in D-Dur von Franz Schubert. Es spielte das Kammerorchester Basel unter der Leitung von Heinz Holliger.
1: Als nächstes auf dem Programm steht das Klavierkonzert Nummer 15 in B-Dur, Köchelverzeichnis 450 von Wolfgang Amadeus Mozart. Howard Griffiths dirigiert das Mozarteum Orchester Salzburg, am Klavier Claire Huangsi.

0: Wir hörten das Klavierkonzert Nummer 15 in B-Dur, Köchelverzeichnis 450 von Wolfgang Amadeus Mozart. Claire Huangsi am Klavier wurde begleitet vom Mozarteum-Orchester Salzburg unter der Leitung von Howard Griffiths.
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Er aus der Orchestersuite Nummer 3 in D-Dur Bachwerkeverzeichnis 1068 von Johann Sebastian Bach. Das Zürcher Kammerorchester musizierte.

Das Budapest Festival Orchestra spielte die ungarischen Tänze Nummer 6 bis 8 von Johannes Brahms. Am Dirigentenpult war Ivan Fischer.

Der Pianist Martin Galling spielte das Rondo Brillante La Galante, Opus 120 von Johann Nepomuk Hummel.

0: Das war ein Werk von Camille Saint-Saëns, Introduction und Rondo Capriccioso, Opus 28. Akiko Suvanai und das Philharmonia Orchestra spielten unter der Leitung von Charles Dutoit.
1: Auf dem Programm nun die Sinfonie Nummer 64 in F-Dur von Johann Christian Cannabich. Sie hören eine Interpretation vom Lukas-Konsort. Dirigent Viktor Lukas.

Johann Christian Cannabich, Sinfonie Nummer 64 in F-Dur. Sie hörten eine Aufnahme mit dem Lukas-Konsort. Dirigent Viktor Lukas.

0: Sie hörten die Trio-Sonate in D-Moll, Opus 1, Nummer 12, auch genannt La Follia, von Antonio Vivaldi. Es spielten die Violinistin Leila Chayek, begleitet vom Basler Ensemble Musica Fiorita.
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0: Seta Taniel spielte die Melodie aus der Novelette und Melodie Opus 22 von Xaver Javenka.
1: Mit dem Hornsignal. So ist die Sinfonie Nummer 31 in D-Dur von Joseph Haydn überschrieben. Sie hören eine Aufnahme mit dem Orchestre de Chambre de Lausanne unter der Leitung von Jesús López Cobos.

0: Die Nachrichten von SRF um 2 Uhr mit Lukas Lüthi. In Frankreich wurde zum ersten Mal ein Ebola-Fall entdeckt, und zwar bei einem Arzt, der aus Kongo-Kinshasa zurückgekehrt war. Er befinde sich nun in Isolation, sagte der französische Gesundheitsminister Stéphane Rist in einem Interview mit dem Sender France 2. Zudem seien 5 Personen identifiziert worden, die im Flugzeug in der Nähe des infizierten Arztes gesessen seien. Auch sie sollen nun isoliert werden, so der Gesundheitsminister. Im zentralafrikanischen Kongo-Kinshasa hat sich das Ebola-Virus weiter ausgebreitet. Die Regierung hat inzwischen über 1100 Ansteckungen mit dem Virus registriert und zählt fast 300 Todesfälle. Zwei kurze Meldungen. Die Gespräche zwischen den USA und dem Iran sollen offenbar nächste Woche weitergehen. Das kündigte US-Außenminister Marco Rubio an. Er gehe davon aus, dass die Gespräche in der Schweiz fortgeführt werden, so Rubio weiter. Das Schweizer Außendepartement EDA hat dies auf Anfrage der Nachrichtenagentur Keystone Esther nicht bestätigt. In Russland ist der Oppositionspolitiker Maxim Krylov zu 7 Jahren Strafkolonie verurteilt worden. Das melden russische Medien und Nachrichtenagenturen übereinstimmend. Dem Politiker wird vorgeworfen, Lügen über die russische Armee verbreitet zu haben. Maxim Krylov sagte vor Gericht, er sei unschuldig und bezeichnete das Urteil als politisch motiviert. In Russland finden in rund 3 Monaten Parlamentswahlen statt. Zur Fußballweltmeisterschaft der Männer. Die Schweiz hat ihr letztes Gruppenspiel gewonnen gegen Kanada mit 2:1. Damit ist die Gruppensiegerin und hat sich für den 16. Final qualifiziert. Kanada sei ein starker Gegner gewesen, sagte der Verteidiger Luca Jaques nach dem Spiel.
1: Sie haben da auch natürlich den Heimvorteil in Vancouver mit den Fans. Es pusht sie natürlich noch eine Schuhe, wenn sie weiter Chance auf uns spielen und die Fans lauter werden. Es hat ihnen sicher noch einen Schalltrieb gegeben, aber ich finde, wir haben es auch in der Schlussphase sehr gut gemacht und haben dagegen gehabt und somit auch verdient gewonnen.
0: Das erste K.O.-Spiel der Schweiz findet dann am Freitag in einer Woche um 5 Uhr morgens Schweizer Zeit statt. Der Gegner steht noch nicht fest. Im zweiten Spiel in der Schweizer Gruppe gewann Bosnien-Herzegowina gegen Katar mit 3:1. Und der Blick aufs Wetter. Auch heute wird es meist sonnig bei 33 bis 37 Grad. Am Nachmittag gibt es in den Alpen und im Süden lokale Schauer oder Gewitter. Das waren Nachrichten von Radio SRF, verantwortlich Lukas Lüthi.